0: nehmen werden.
1: Dobrindt will deshalb vor allem die Abwehr hochfahren. Die neue Drohneneinheit der Bundespolizei soll bis Jahresende von 70 auf 300 Kräfte wachsen. Außerdem sollen Stromanbieter oder Wasserwerke künftig selbst Drohnen abwehren dürfen. Gegen Hacker arbeitet das Ministerium an einem digitalen Schutzschild. Kanzler Merz spricht nach dem Drohnenvorfall eine klare Warnung an Moskau aus und sagt, Deutschland sei fest entschlossen, sich zu verteidigen. Russland weist die Vorwürfe weiter zurück. Zoe Tassovali, Nachrichtenredaktion.
0: Zum Fußball. Der FC Augsburg ist erstmals in seiner Vereinsgeschichte Tabellenführer der Bundesliga. Die Schwaben gewannen bei Eintracht Frankfurt mit 4:1 und holten damit den zweiten Sieg im zweiten Saisonspiel. Davor verlor der Hamburger SV gegen Mainz 05 mit 0:5.
2: Das Wetter.
3: Ja, und da geht's meist trocken durch die Nacht bei zweistelligen Werten. Also 16 bis 12 Grad sind's im Moment. Dazu wechselnd oder auch mal stärker bewölkt. Der Montag, der macht dann mit einem Sonne-Wolken-Mix weiter. Das wird noch mal heiß heute mit 26 bis 30 Grad. Das hält aber nicht lange an. Also Dienstag schon wieder Werte so um die 19 Grad.
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5: Zurzeit liegen uns keine Meldungen vor. Wir wünschen allen unterwegs gute Fahrt.
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0: Alice Cooper ist das mit Poison. 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

0: das Wetter.
1: Und da jetzt in der Nacht, ja, meist trocken, dazu mal mehr, mal weniger Wolken und Werte um 14 Grad, also Regen eher so die Ausnahme. Der Montag bringt dann Sonne und Wolken im Wechsel, Werte gehen nochmal ordentlich hoch, also heute nochmal 26 bis 30 Grad. Diese Hitze hält aber nicht lange an, das heißt also morgen am Dienstag schon wieder Werte um 19 Grad.
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2: Zurzeit liegen uns keine Meldungen vor, wir wünschen allen unterwegs gute Fahrt.
1: Und gemeinsam schieben wir uns mal durch die Nachtschicht. Jetzt mal mit Musik von, wer ist es? Timbaland und Carrie Hilson. Spielen wir jetzt mit The Way I Are. Ich bin Andreas Grunwald. Euch eine angenehme Nacht.
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1: Ich bin Ursula Winkler. Bei der Landtagswahl in Sachsen-Anhalt liegt die AfD nach den ersten Hochrechnungen von ARD und ZDF deutlich vorn. Die Partei von Spitzenkandidat Ulrich Siegmund kann ihr Ergebnis mehr als verdoppeln. Auf Platz 2 steht die CDU von Ministerpräsident Sven Schulze, die dramatische Verluste verbuchen muss. Die SPD bleibt wohl unter 10%. Der SPD-Parteivorsitzende Klingbeil sprach im ZDF von einer Zäsur.
2: Da sind jetzt viele, die haben große Sorgen und denen kann ich mit aller Klarheit versprechen, dass ich persönlich, aber auch die Sozialdemokratie alles dafür tun werden, dass sie in Deutschland weiter sicher leben können und unser Land ein weltoffenes Land bleibt. Das ist ganz wichtig und natürlich, ich habe es gerade gesagt, das Ergebnis ist eine Zäsur, das ist ein Abend, der mich betrübt. Ich habe gesehen, wie die SPD gekämpft hat, aber wir müssen jetzt abwarten, wie das endgültige Ergebnis sein wird.
1: Vizekanzler Klingbeil im ZDF. Der ukrainische Präsident Zelensky ist wenig optimistisch über die Aussichten auf einen baldigen Frieden. Das sagte er nach seinen Gesprächen mit Vertretern der USA und Europas. Es sehe danach aus, dass sich der Krieg bis zum Winter ziehe, sagte Zelensky in Kiew.
3: Erstmals waren die US-Vermittler in Kiew. Die Gespräche seien auch äußerst inhaltsvoll gewesen, sagt Präsident Zelensky. Konkrete Ergebnisse gab es aber nicht. Die Ukraine, Europa und Amerika würden sich in Kürze wieder treffen. Die US-Seite wünscht sich auch wieder direkte Gespräche zwischen Russland und der Ukraine. Doch ob die in absehbarer Zeit auf höchster Ebene stattfinden, ist mehr als fraglich. Die US-Vermittler hatten zuvor 3 Stunden mit Russlands Präsident Putin gesprochen. Thomas Bremser, Nachrichtenredaktion.
1: Bei einem Flugzeugabsturz im hessischen Firnheim sind 2 Männer gestorben. Eine Frau und ein Kleinkind wurden schwer verletzt in ein Krankenhaus gebracht. Laut Polizei stürzte das Kleinflugzeug aus bisher ungeklärter Ursache im Anflug auf einen Flugplatz im baden-württembergischen Weinheim ab. Dort hatte ein Luftsport-Sommerfest stattgefunden. Zum Fußball. Der FC Augsburg ist erstmals in seiner Vereinsgeschichte Tabellenführer der Bundesliga. Die Schwaben gewannen bei Eintracht Frankfurt mit 4:1 und holten damit den 2. Sieg im 2. Saisonspiel. Davor verlor der Hamburger SV gegen Mainz 05 mit 0:5.
4: Das Wetter. Ja, das ist nochmal so ein richtiges Sommer-Comeback heute bei uns in NRW. Höchstwerte um die 30 Grad. Über den Tag bekommen wir einen Mix aus Sonne und Wolken. Die Sonne ist auch immer häufiger mal mit dabei. Also, es wird richtig schön heute.
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6: Zurzeit liegen uns keine Meldungen vor. Wir wünschen allen unterwegs gute Fahrt.
4: Eine schöne Nacht euch. Ja, auch heute, ihr habt's gehört, wird's wieder recht warm bei uns in NRW. Ja, Temperaturen bis zu 30 Grad. Heißt, ich kann gar nicht anders, als jetzt den Sommerhit des Jahres 2026 zu spielen. Hier sind Shakira und Burner Boy für euch mit Die Die am Mikrofon Finn Weiden. Hi zusammen.
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0: Der ganz entspannte Start in diesem Montagmorgen mit Maroon 5, Girls Like You. Schön, dass ihr mit dabei seid, um gleich 3:15. Für euch habe ich neue Musik dabei, der Prototyp aller Boybands, noch vor NSYNC, den Backstreet Boys oder Take That. Ja, natürlich New Kids on the Block. Eine richtig coole Nummer, oder? Step by Step von den Jungs. Kaum eine andere Band hat den Pop der 80er und 90er so geprägt wie diese Jungs, ja? New Kids on the Block. Und sie sind bis heute aktiv. Einer von ihnen war jetzt bei uns zu Gast im Interview, Joey McIntyre. Er hat uns erzählt, was aktuell so los ist bei New Kids on the Block.
1: The New Kids are in Vegas right now. And we have this great residency that we sort of do a few weeks at a time for the last year and a half. So we go in and out. And it's been really fun. It's a big show. Very Las Vegas.
0: Ja, gerade ist die Band in Las Vegas unterwegs, sagt er, mit einer eigenen Show, die sie dort seit ungefähr 1,5 Jahren immer wieder für ein paar Wochen spielen. Ganz, ganz groß, ganz glamourös, ganz, ja, Vegas eben. Neben der Band macht Joey McIntyre tatsächlich auch noch Solo-Musik. Doch wie ist das eigentlich? Bandgefühl auf der einen Seite und Solo-Karriere dann auf der anderen.
1: Going out with 4 of your best friends and going for a trip to some tropical island or the Mediterranean with 4 of your best friends and having a blast, but then solo is like a hike in the mountain by yourself. It's a different challenge, but it fills different places in your heart and in your soul. They're both important.
0: Ja, er sagt, wenn die Jungs als Band unterwegs sind, bedeutet das immer viel Spaß. Immerhin sind sie ja auch beste Freunde. Aber eine Solo-Karriere zu haben, ist wie so eine Bergwanderung, nur alleine. Es ist zwar eine Challenge, aber eine, die ihn sehr erfüllt. Vielleicht erklärt das ja auch so ein bisschen den Titel seiner Single. Freedom heißt sie. Und die wollen wir euch natürlich auch nicht länger vorenthalten. Jetzt ganz frisch bei uns Joey McIntyre von den New Kids on the Block mit Freedom.
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0: das Wetter.
1: Tja, der Montag bleibt überwiegend freundlich bei uns in NRW. Die Wolken wechseln sich immer so ein bisschen mit der Sonne ab. Die kommt nämlich auch immer häufiger mal raus. Das Ganze heute bei recht warmen Werten. Die Temperaturen klettern noch mal so ein Stück hoch auf bis zu 30 Grad dann heute.
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2: Zurzeit liegen uns keine Meldungen vor. Wir wünschen allen unterwegs gute Fahrt.
1: Eine schöne Nacht euch und weiter geht's gleich mit Eminem, Houdini und vorher jetzt One Republic mit Secrets. Macht euch eine schöne Nacht oder einen guten Morgen, je nachdem. Finn Weiden ist hier. Hello!
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1: Ich bin Ursula Winkler. Die AfD mit ihrem Spitzenkandidaten Ulrich Siegmund hat die Landtagswahl in Sachsen-Anhalt mit großem Vorsprung gewonnen, die absolute Mehrheit aber verpasst. Die CDU mit Ministerpräsident Sven Schulze kommt mit herben Verlusten auf Platz 2. Das geht aus den auf der Webseite der Landeswahlleiterin veröffentlichten vorläufigen Ergebnissen hervor.
2: Für eine Alleinregierung der AfD reicht es nicht, obwohl sie ihren Stimmanteil im Vergleich zur letzten Wahl mehr als verdoppelt hat. Und die anderen Parteien wollen mit der AfD nicht zusammenarbeiten. Das macht die Bildung einer neuen Landesregierung extrem schwierig, zumal der Einzug des BSW in den Landtag noch auf der Kippe steht. Hier in Berlin hat das Wahlergebnis eine Schockstarre ausgelöst. Es gibt eine Menge aufzuarbeiten. Unklar ist auch, was das Wahlbeben für die schwarz-rote Koalition im Bund bedeutet. David Riemer, Berlin.
1: In 2 Wochen, am 20. September, folgen 2 weitere Landtagswahlen in Ostdeutschland, in Mecklenburg-Vorpommern und im Land Berlin. In Thüringen haben mehrere Ex-Mitglieder des BSW eine neue Partei gegründet. Sie heißt Thüringen gerecht. Zur Vorsitzenden wurde die ehemalige BSW-Landeschefin Katja Wolf gewählt.
3: Nach einem Dauerkrach mit Parteigründerin Sarah Wagenknecht haben fast alle BSW-Abgeordneten in Thüringen die Partei verlassen. Dass sie so schnell eine neue gründen, war eigentlich nicht geplant. Die Parteigründung sei spontan passiert, hieß es. Die Abgeordneten wollen die Koalition aus CDU, SPD und BSW weiter unterstützen. So würde sich an den Mehrheitsverhältnissen nicht viel ändern. Dennoch will die AfD einen Antrag auf Neuwahlen stellen. Dafür wäre im Landtag dann eine Zweidrittelmehrheit nötig. Thomas Bleskin, Nachrichtenredaktion.
1: Bei einem Flugzeugabsturz im hessischen Firnheim sind 2 Männer gestorben. Eine Frau und ein Kleinkind wurden schwer verletzt in ein Krankenhaus gebracht. Laut Polizei stürzte das Kleinflugzeug aus bisher ungeklärter Ursache im Anflug auf einen Flugplatz im baden-württembergischen Weinheim ab. Dort hatte ein Luftsport-Sommerfest stattgefunden. Zum Fußball. Der FC Augsburg ist erstmals in seiner Vereinsgeschichte Tabellenführer der Bundesliga. Die Schwaben gewannen bei Eintracht Frankfurt mit 4:1 und holten damit den 2. Sieg im 2. Saisonspiel. Davor verlor der Hamburger SV gegen Mainz 05 mit 0:5.
4: Das Wetter. Ja, das ist nochmal so ein richtiges Sommer-Comeback heute bei uns in NRW. Höchstwerte um die 30 Grad. Über den Tag bekommen wir einen Mix aus Sonne und Wolken. Die Sonne ist auch immer häufiger mal mit dabei. Also, es wird richtig schön heute.
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5: Zurzeit liegen uns keine Meldungen vor. Wir wünschen allen unterwegs gute Fahrt.
4: Einen schönen guten Morgen und für euch habe ich jetzt einen richtig coolen Song von Michael Schulte, 5 AM. Mann, hätte nicht eine Stunde später kommen können. Jetzt haben wir es 4 AM durch, aber passt auch trotzdem jetzt gut rein in den Morgen. Also jetzt für euch Michael Schulte, ich bin Finn Weiden. Kommt gut rein in den Montag.
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0: Ja, und da sind die Schüler in NRW sicherlich schon in der letzten Woche mit dem ein oder anderen Spruch konfrontiert worden. Wir erinnern uns mal zurück. Für euch jetzt typische Lehrersprüche und was wir schon immer darauf antworten wollten.
1: Leute, ihr lernt nicht für die Schule, ihr lernt fürs Leben.
2: Liebes Finanzamt, anstelle einer Steuererklärung möchte ich Ihnen stattdessen hier ein analysiertes Shakespeare-Gedicht anbieten. Gern geschehen. Alternativ könnte ich Ihnen berechnen, wie viele Äpfel Lisa hat, wenn sie am Montag zwei davon abgibt und Dienstag aber Vollmond ist und ihr Esel Hermann heißt. Na? PS, letzte Mahnung heißt, Sie hören dann jetzt auf, mir zu schreiben, oder?
1: Was in der Klausur drankommt? Alles.
2: Also mit Zwiebeln und Krautsalat und Tzatziki. Geil.
3: Und ich will scharfe Soße.
1: Say it in English, please.
2: Okay, in Ordnung. If I am not going to the toilet jetzt sofort, I will shit my pants. Thank you.
1: Ja, denk dann nochmal nach. Du weißt das, da bin ich mir sicher.
2: Und mein Gehirn so... Wenn ich ein Gespenst kaufe, habe ich dann geistiges Eigentum.
1: So, und jetzt schreibt hier jeder mal ein Gedicht über seinen Alltag.
2: Herr von Ribbeck auf Ribbeck im Hafeland. Ich letztens so in seinem Garten stand, war da ernsthaft kein Empfang. Bin ich wieder gegangen.
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So, ich werf mal gerade den Satz in den Raum. Ich beende den Unterricht, nicht der Gong. Ey, diese Lehrersprüche, ne? Haben sich doch auch in den letzten Jahrzehnten nicht verändert, oder? Die Schule ist wieder gestartet.

0: das Wetter.
1: Tja, der Montag bleibt überwiegend freundlich bei uns in NRW. Die Wolken wechseln sich immer so ein bisschen mit der Sonne ab. Die kommt nämlich auch immer häufiger mal raus. Das Ganze heute bei recht warmen Werten. Die Temperaturen klettern noch mal so ein Stück hoch auf bis zu 30 Grad dann heute.
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2: A30 Osnabrück-Bad Oeynhausen. Zwischen Bad Oeynhausen-Ost und Kreuz-Bad Oeynhausen. 2 Kilometer Stau. Und A40 Essen-Dortmund. Zwischen Dortmund-Barup und Dortmund-Homburg. 1 Kilometer stockender Verkehr. Wir wünschen allen unterwegs gute Fahrt.
1: Und wir machen weiter an diesem frühen Montag gleich mit Tiffany Harris. Dann habe ich Udo Lindenberg und Apache 207 in der Playlist. Ist ja auch eine richtig coole Kombi mit Komet. Spiele ich gleich für euch. Und vorher jetzt Nelly Furtado mit Powerless. Finn Weiden ist hier. Guten Morgen.
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1: Ich bin Ursula Winkler. Klarer Wahlsieg für die AfD und ein Wahldebakel für die CDU. Die AfD mit Spitzenkandidat Ulrich Siegmund strebt nach ihrem starken Abschneiden bei der Landtagswahl in Sachsen-Anhalt an die Regierung. Das Wahlergebnis hat das politische Berlin erschüttert. Heute wird es in den Parteizentralen aufgearbeitet.
2: Die CDU hat ihr Ergebnis im Vergleich zur Wahl vor 5 Jahren halbiert. Der schwarz-roten Koalition in Berlin dürften sehr schwere Tage oder Wochen bevorstehen. Mit Sicherheit wird auch in der Hauptstadt nach Schuldigen für die Wahlklatsche gesucht, vermutlich auch direkt im Kanzleramt. Nicht weniger aus den eigenen Reihen machen vor allem Friedrich Merz für das desaströse Wahlergebnis seiner CDU verantwortlich. Ein Bruch der Koalition aus Union und SPD gilt aber als unwahrscheinlich, denn aus einer Neuwahl im Bund würde die AfD sicherlich gestärkt hervorgehen und die Regierungsbildung würde noch schwieriger. David Riemer, Berlin.
1: Von einer Spontangründung ist die Rede. 2 Tage nach ihrem Austritt aus dem BSW in Thüringen haben Ex-Mitglieder eine neue Partei mit dem Namen Thüringen gerecht gegründet. Zur Vorsitzenden wurde die ehemalige BSW-Landeschefin, Finanzministerin und Vizeministerpräsidentin Wolf gewählt, wie Gründungsmitglieder in Erfurt mitteilten. Hintergrund ist, dass die ausgetretenen BSWler weiter die Regierung von CDU-Ministerpräsident Vogt stützen wollen. Die einzige Brombeerkoalition aus CDU, BSW und SPD in Deutschland geriet mit dem Zerfall des BSW in eine Krise. FIFA-Präsident Infantino will sich im kommenden Jahr zur Wiederwahl stellen, das bestätigte eine Sprecherin des Weltfußballverbands. Infantino steht wegen inzwischen zurückgezogener Investorenpläne massiv unter Druck.
3: Der FIFA-Boss steckt aktuell in der größten Krise seiner Ära. Dass er Teile der WM an Investoren verkaufen wollte, hat für Entrüstung gesorgt in der Fußballwelt. Der Europäische Fußballverband bereitet deshalb sogar ein Strafverfahren vor und will die Wiederwahl Infantinos verhindern. Allerdings gibt es noch keinen Gegenkandidaten. Die Bewerbungsfrist hierfür läuft bis Mitte November. Infantino ist sich keiner Schuld bewusst. Der Schweizer spricht von einer Verleumdungskampagne aus Europa. Thomas Bremser, Sportredaktion.
1: Und wir bleiben beim Fußball. Der FC Augsburg ist erstmals in seiner Vereinsgeschichte Tabellenführer der Bundesliga. Die Schwaben gewannen bei Eintracht Frankfurt mit 4:1 und holten damit den 2. Sieg im 2. Saisonspiel. Davor verlor der Hamburger SV gegen Mainz 05 mit 0:5.
4: Das Wetter. Ja, das ist nochmal so ein richtiges Sommer-Comeback heute bei uns in NRW. Höchstwerte um die 30 Grad. Über den Tag bekommen wir einen Mix aus Sonne und Wolken. Die Sonne ist auch immer häufiger mal mit dabei. Also es wird richtig schön heute.
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5: A30 Osnabrück Bad Oeynhausen. Zwischen Bad Oeynhausen Ost und Kreuz Bad Oeynhausen 2 Kilometer Stau. Wir wünschen allen unterwegs gute Fahrt.
4: Und damit willkommen im Montag. Wir starten in den Tag gleich mit Robert Miles und Children. Und los geht's mit Malik Harris, Dreamer. Finn Weiden ist hier. Guten Morgen.

0: gleich haben wir es. 16:45, das ist der ganz frühe Montagmorgen. Der Tag ist noch jung, aber so viel wissen wir schon mal über diesen Montag. Er wird sehr politisch.
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0: Ja, zum einen ist die Sommerpause offiziell vorbei. Im Bundestag wird also ab heute wieder regulär gearbeitet. Aber das Top-Thema des Tages sind natürlich die Ergebnisse der Landtagswahl in Sachsen-Anhalt gestern Abend. Leandro Luik aus dem Frühteam, guten Morgen. Die Wahl ist vorbei, aber es bleibt spannend. Das liegt vor allem am Wahlergebnis der AfD.
2: Ja, die AfD konnte massiv zulegen. Und das, obwohl der Landesverband in Sachsen-Anhalt ja gesichert rechtsextrem ist. Bisher konnten immer Regierungen ohne die AfD gebildet werden, Stichwort Brandmauer. Aber dieses Mal ist die AfD eben besonders stark und das macht es dann noch schwieriger. Die CDU hatte eigentlich einen Beschluss, dass sie weder mit AfD noch mit den Linken zusammenarbeitet. Das heißt, die spannende Frage jetzt nach der Wahl ist, bekommen die demokratischen Parteien eine Regierung auf die Beine ohne die AfD? Oder schafft es die AfD zum ersten Mal überhaupt in eine Landesregierung, beziehungsweise stellt dann sogar den Ministerpräsidenten?
0: Ja, alle aktuellen Entwicklungen und Reaktionen zur Landtagswahl hört ihr natürlich bei uns, vor allem auch in unseren Nachrichten. So, Leandro, jetzt haben wir ganz viel über Politik gesprochen. Lass uns die Woche auch noch mit was Schönem beginnen. 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
0: 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Danke dir, Leandro, für den Überblick. Kommt jetzt alle gut rein.

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2: Ein verletzender Kommentar im Klassenchat, ein bloßstellendes Foto auf Social Media. 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Deshalb bieten ClickSafe, die Aktion Mensch und Nummer gegen Kummer am 17. 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Christina Marx von der Aktion Mensch.
3: Aus unserer Studienarbeit wissen wir, dass fast jeder zweite junge Mensch von Mobbing betroffen ist. Und die Schule ist dabei der häufigste soziale Kontext von Mobbing, gefolgt von Cybermobbing auf Platz 2.
2: 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Anmeldung bis zum 11. 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

0: das Wetter.
1: Tja, der Montag bleibt überwiegend freundlich bei uns in NRW. Die Wolken wechseln sich immer so ein bisschen mit der Sonne ab. Die kommt nämlich auch immer häufiger mal raus. Das Ganze heute bei recht warmen Werten. Die Temperaturen klettern noch mal so ein Stück hoch auf bis zu 30 Grad dann heute.
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2: Zurzeit liegen uns keine Meldungen vor. Wir wünschen allen unterwegs gute Fahrt.
1: Moin zusammen, an diesem Montag, heute ist der 7. September. Ich habe mir gedacht, komm, wir gehen es jetzt mal ganz entspannt an. Ist ja auch erst 5:30 durch. Für euch habe ich jetzt Madonna, das ist American Pie. Der Finn ist hier, Finn Weiden. Guten Morgen.
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0: Rein geht's in den Montag mit Roxette. It must have been love. So, für die Schüler bei uns in der NRW, letzte Woche, ja, das war ja eigentlich nur Generalprobe, oder? So 2 Tage in der Schule. Heute geht's richtig los, eine ganze 5-Tage-Woche. Ja, was ist das nochmal? Fragt man sich danach. 6 Wochen Ferien. Kommt alle gut rein in diesen Montag.
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2: Wenn wir ehrlich sind, die vergangene Woche war doch so ein bisschen entspannt reinkommen, oder? Die Stundenpläne checken, der Austausch. Wo warst du? Was hast du gemacht? Das große Hallo nach den Sommerferien. Aber auch vielleicht eine neue Sitzordnung in der Klasse, den Spind eingeräumt oder ja noch schnell die fehlenden Bücher und Hefte bestellen. Doch für viele Kinder hier in NRW war es auch ein kompletter Neuanfang für die Erstklässlerinnen und Erstklässler. Mehrere tausend Kinder im Ruhrgebiet und im märkischen Sauerland haben dazu passend zu ihrer Einschulung Post vom Bistum Essen bekommen von Ruhrbischof Franz Josef Overbeck. Mit vielen Glückwünschen zu eben diesem neuen Lebensabschnitt, aber auch mit einem kleinen Geschenk. Einem Holzlineal, darauf gedruckt der Spruch »Wachse über dich hinaus«. Denn so wie die Zahlen auf dem Lineal größer werden, werden auch die Kinder immer größer. Sie werden viel lernen, werden immer mehr können, wollen immer mehr machen, werden neue Freundinnen und Freunde kennenlernen, den Schulweg irgendwann alleine gehen, den Radius um das eigene Zuhause weiter wachsen lassen. Eine ganz schön spannende Zeit, nicht nur für die Kinder. Aber vielleicht wird es auch so ein paar schwierige Momente geben, wenn nicht alles so rund läuft. Dann soll das Lineal die Kinder daran erinnern, schreibt Bischof Overbeck. Du kannst ganz viel, trau dir was zu, glaub an dich. Und das natürlich mit Gottes Segen. Und vielleicht ist das auch eine Aufforderung an uns in dieser Woche, den kommenden Tagen, wenn es mal nicht so doll ist, dass auch wieder die Zeit kommt, in der wir über uns hinauswachsen. Stefan Klinkhammer von der Katholischen Kirche für Augenblick mal.
0: Danke dir, Stefan. Und ich bin damit raus für heute. Wir übernehmen gleich ab 6 die Kollegen aus der Morning Show und begleiten euch rein in die neue Woche. Finn Weiden ist hier. Wir hören uns die Tage wieder. Macht's gut. Ciao zusammen.
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1: Mit Danny Hoppe. Guten Morgen. Sachsen-Anhalt hat gewählt und das Ergebnis fällt eindeutig aus. Der große Gewinner heißt AfD. Sie hat die Wahl mit großem Vorsprung gewonnen. Aber für die absolute Mehrheit hat es nicht gereicht. Das geht aus den vorläufigen Ergebnissen der Landeswahlleiterin hervor. Malte Albrecht aus dem News-Team, wie es jetzt weitergeht, ist noch unklar. Die AfD sieht den Regierungsauftrag aber klar bei sich.
2: Aber dafür bräuchte die AfD Unterstützer. Nach dem vorläufigen Ergebnis kommt sie auf 43,8%. Damit hat sie ihren Stimmenanteil mehr als verdoppelt. Ein Rekordergebnis für die AfD. Die bisher regierende CDU stürzt auf 17,2% ab. Ein Ergebnis so schlecht wie noch nie für die Christdemokraten bei einer Landtagswahl in Sachsen-Anhalt. Es folgen die SPD mit 9,3, die Grünen mit 8,9 und die Linke mit 8,6%. Das BSW musste lange zittern, hat es aber mit 5,3% gerade so in den Magdeburger Landtag geschafft. Das Zünglein an der Waage, was die Regierungsbildung angeht, könnte damit dem BSW zufallen.
1: Es gibt natürlich auch schon viele Reaktionen aus dem politischen Berlin.
2: SPD-Generalsekretär Klüssendorf sieht auch in der Politik der Bundesregierung einen Grund für das Wahlergebnis in Sachsen-Anhalt. Viele Menschen seien unzufrieden mit dem Reformkurs, sagte er im ZDF. Kanzleramtsministerin Waken sprach von einer Zäsur für die CDU. Es sei ein sehr schwieriges Ergebnis für ihre Partei. BSW-Chefin Ali sagte, dass sich ihre Partei für einen überparteilichen Ministerpräsidenten einsetzen wolle. Das wäre also weder Siegmund noch Schulze. Sollte es am Ende mit einer Regierungsbildung nicht klappen, könnte es also auch eine Neuwahl geben.
1: Danke, Malte. Und jetzt weitere Meldungen im Überblick. Bei einem Unfall mit einem Amazon-Frachtflugzeug sind am Airport in Miami mindestens 5 Menschen ums Leben gekommen. Dazu gibt es mehrere Verletzte. Die Maschine kam aus Puerto Rico, schoss bei der Landung über die Landebahn hinaus, rammte Fahrzeuge und fing Feuer. Bis 2029 könnten in Deutschland rund 723.000 Fachkräfte fehlen. Das wären fast doppelt so viele wie im vergangenen Jahr. Zu diesem Ergebnis kommt eine Studie des Instituts der deutschen Wirtschaft. Das liege vor allem auch daran, dass in den nächsten Jahren viele Menschen in Rente gingen, heißt es. Zum Ende des zweiten Spieltags ist Eintracht Frankfurt böse unter die Räder gekommen. Zu Hause gegen Augsburg gab es für die Frankfurter eine 1:4 Pleite. Noch schlechter lief es vorher für den HSV. Die Hamburger verloren zu Hause gegen Mainz mit 0:5. US-Präsident Trump kann es nicht lassen. Den Golf von Mexiko hat er schon in Golf von America getauft. Zuletzt hatte er angeordnet, dass der Lake Ontario Lake America heißen soll. Und jetzt hat er das nächste Ziel ins Auge gefasst, den US-Bundesstaat New Mexico. Wenig überraschend soll der, geht es nach Trump, New America heißen. Aus New Mexico gibt es direkt eine Reaktion. Der Name stehe nicht zur Debatte, schreibt die demokratische Gouverneurin Grisham bei X. Und das waren die Nachrichten mit Danny Hoppe.
3: Ihr denn die 6:02 ist es, ihr hört Radio Oberhausen. Wir schauen zusammen aufs Wetter. Das ist ganz angenehm gerade schon. 19 Grad, die haben wir jetzt um die frühe Uhrzeit auf jeden Fall auch schon auf dem Tacho stehen. Ja, der Herbst, der eigentlich schon da war, der zieht sich einfach heute nochmal zurück. Es wird richtig sommerlich wieder. 27, 28 Grad, das sind heute die Höchstwerte bei uns in Oberhausen. Ich kann es kaum glauben. Dazu eine ordentliche Packung Sonne, ab und zu mal die ein oder andere Wolke mit dabei. Die bleibt aber harmlos, es bleibt trocken. Das ist auf jeden Fall ganz genügsam. Müssen wir genießen heute. Schauen wir rüber auf die Straßen A40 Duisburg-Essen zwischen dem Dreieck Essen-Ost und Essen-Frillendorf. Da ist der rechte Fahrstreifen gesperrt. Der mittlere Fahrstreifen ist auch gesperrt. Da hat es nämlich einen Unfall gegeben. Auf der A40 Duisburg-Essen zwischen dem Dreieck Essen-Ost und Essen-Frillendorf hat es gekracht. Dann haben wir dazu auch noch einen passenden Stau. A40 Duisburg-Essen zwischen Essen-Huttrop und Dreieck Essen-Ost. Ein Kilometer, 20 Minuten plus. Und die A52 Düsseldorf-Essen zwischen Essen-Bergehausen und Dreieck Essen-Ost. Dichter Verkehr, 10 Minuten obendrauf. Also ich habe vorhin mal nachgeschaut, die Chance, dass wir in Deutschland geboren werden, liegt bei 0,5%. Du kannst auf der ganzen Welt ausgesetzt werden, 0,5% sind es, dass wir in Deutschland gelandet sind. Und ich würde behaupten, ganz viele Menschen sind heute Morgen glücklich aufgewacht, weil sie gemerkt haben, oh, wir sind in NRW und nicht in Sachsen-Anhalt.
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0: Somber und Homewrecker hier um 6.18 Uhr.
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0: 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Pink und Try ist das für euch. Ich bin Lena Berg, wünsche euch einen schönen Montagmorgen.

0: 6.24 Uhr ist es, ihr hört Radio Oberhausen mit Lena Berg und ich gebe nochmal die Warnmeldung durch auf der A40 Duisburg Richtung Essen zwischen dem Dreieck Essen Ost und Essen Frillendorf. Da ist der rechte und der mittlere Fahrstreifen gesperrt, weil es einen Unfall zwischen einem LKW und mehreren Autos gegeben hat. Bisher nur leicht Verletzte, fahrt aber sehr vorsichtig und vor allem vielleicht woanders lang, staut sich auch ordentlich da. Hi!
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0: Nico Santos und Ray of Light. Um 6.30 Uhr jetzt hier, das heißt, es ist Zeit für das Wichtigste aus Oberhausen mit Thomas Bertram live bei mir.
1: Guten Morgen.
0: Guten Morgen, Thomas.
1: Hallo.
0: Nachdem die Altkleidercontainer abgebaut worden sind, will sich die Stadt jetzt die übrigen Wertstoffcontainer vornehmen. Rund um die Glas- und Papiercontainer soll es sauberer werden.
1: Ja, die Stadt arbeitet nach eigenen Angaben an einem Konzept. Geplant sind unter anderem moderne Unterflurcontainer, die fast komplett im Boden versenkt sind. Sensoren sollen dann melden, wenn Container voll sind. Und das soll die Planung der Leerung der Container optimieren. Geplant sind an Containerstandorten auch eine bessere Beleuchtung und Stellplätze, an denen wir kurz mit dem Auto halten können, um unser Altglas und Altpapier auszuladen.
0: Und da soll es ja auch eine Videoüberwachung geben, ne?
1: Genau, die könnte es an Containerstandorten geben, an denen es aktuell besonders schlimm aussieht. Zum Beispiel, weil dort nicht nur Wertstoffe, sondern illegal auch anderer Müll entsorgt wird. Die Stadt will prüfen lassen, ob eine Videoüberwachung rechtlich möglich ist. Und sollte die Oberhausener Politik dem Konzept für Containerstandorte zustimmen, könnte es ab 2029 nach und nach umgesetzt werden, sagt die Stadt.
0: Nachdem die Altkleidercontainer abgebaut worden sind, will die Stadt jetzt das Umfeld der übrigen Wertstoffcontainer sauberer machen. Und für Rot-Weiß Oberhausen läuft's auswärts weiter mega gut.
1: RWO hat das vierte Auswärtsspiel in Folge gewonnen. Gegen den VfB Hilden hieß es am Ende 3:0 für die Kleeblätter. In der Tabelle klettert RWO damit auf Platz 2 mit 3 Punkten Abstand auf Spitzenreiter Gütersloh. Jetzt am Freitag steht das nächste Heimspiel an. Dann ist die Reserve des FC Schalke zu Gast im Stadion Niederrhein.
0: 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Das ist heute wirklich ganz, ganz sommerlich wieder auf einmal. Ich weiß gar nicht, wo das wieder herkommt, was der liebe Wettergott da mit uns anstellt. Viel Sonne heute, wenig Wolken bei uns in Oberhausen. Das ist, finde ich, ganz gut eigentlich, dafür, dass der Herbst jetzt auch schon wieder da war. Regen ist kein Thema, dafür wird es bis zu 28 Grad wirklich richtig, richtig sommerlich. Im Moment haben wir 18 Grad schon am Ruhrufer in Altstaden. Morgen sieht das Ganze ein bisschen anders aus. Es bleibt grau und immer wieder kann da Regen runterkommen und mehr als 23 Grad sind da dann morgen auch nicht drin. Schauen wir auf die Straßen A40 Duisburg-Essen. Zwischen dem Dreieck Essen-Ost und Essen-Frillendorf, da hat es gekracht zwischen einem LKW und mehreren Autos. Bisher sind es nur leicht Verletzte. Fahrt da bitte sehr vorsichtig. Der rechte und der mittlere Fahrstreifen, die sind zwar wieder befahrbar, trotzdem passt da bitte auf. Dann noch ein paar Staus. A3 Oberhausen-Köln zwischen Oberhausen-Lierich und dem Kreuz Kaiserbergen. Kilometer 5 Minuten plus. A40 Duisburg-Essen zwischen Essen-Holsterhausen und Dreieck Essen-Ost. 25 Minuten on top. A40 Dortmund-Duisburg zwischen Bochum-Wattenscheid-West und Dreieck Essen-Ost 10 Minuten on top und die A52 Düsseldorf-Essen zwischen Essen-Süd und Dreieck Essen-Ost 20 Minuten plus. Und wenn ihr noch was seht, ruft da einfach an oder schickt mir hier eine WhatsApp direkt ins Studio an die 0800 60 60 321. Gute Fahrt euch!
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0: Hi zusammen, habt einen schönen Montag.

Ray sucht immer noch ihren Husband. Um 6.39 Uhr hier bei Radio Oberhausen. Die Festivalzeit, die neigt sich langsam dem Ende zu. Zumindest die, auf denen ja so richtig Musik gespielt wird. In Essen auf der Zeche Zollverein ist jetzt am Wochenende nämlich ein komplett neues Festival gestartet. Das Schriftart Festival. Läuft noch bis Sonntag und der Name ist da wirklich Programm. Es geht nämlich ums Schreiben. Es gibt Ausstellungen, Workshops, einen Künstlermarkt, Kreativangebote oder auch Live-Acts und Vorführungen. Und eben alles zum Thema Handschriften in jeglicher Form. Da geht es dann von Geheimschriften über Kalligrafie, diese ganze verschnörkelte Schönschrift, bis hin zu Sütterlin, die Schrift, die in so ganz alten Dokumenten teilweise noch geschrieben wurde, die man eigentlich gar nicht mehr richtig lesen kann. Aber ganz ehrlich, so ein handgeschriebener Brief, der wirkt auch direkt viel krasser als so eine E-Mail oder eine WhatsApp. Also vielleicht gehe ich da mal hin zu Besuch, weil meine Handschrift ist echt, ja, nicht schön. Ich bin Lena Berg, wünsche euch einen ganz, ganz tollen Montagmorgen. Hi!

0: Rexa und New Religion um 6.47 Uhr hier bei Radio Oberhausen. Am Montagmorgen, an dem wir gedanklich jetzt schon mal so einen kleinen Hüpfer in Richtung Wochenende machen. Jonathan Göke aus dem Frühteam jetzt live bei mir. Am Samstag feiert Bifang wieder Froschfest.
1: Genau, und das zusammen mit dem Tag der offenen Tür an der Königsschule. Von 10 bis 13 Uhr könnt ihr da dann hinter die Kulissen der Schule gucken. Und ab 13 Uhr geht's dann weiter mit dem eigentlichen Froschfest direkt auf dem Schulhof. Ist also so eine Open-Air-Fete bei, ja, hoffentlich dann gutem Wetter.
0: Und auch ordentlich Bühnenprogramm für euch.
1: Genau, Cheerleader aus Buschhausen treten auf. Es gibt Musik und drumherum ist auch ordentlich Action. Zum Beispiel ist die Freiwillige Feuerwehr mit ihrer Puppenbühne am Start.
0: Süß.
1: Es gibt ein Glücksrad, es gibt ein Maltisch für die Kids und in Sachen Verpflegung natürlich auch wirklich alles. Waffeln, Currywurst und so weiter. Und ja, ich denke, das wird eine gute Sache.
0: Wäre was für dich, oder? Mit dem ganzen Essen sehe ich dich so ein bisschen. Ach, genau. Dich mal durchschnabulieren.
1: Bisschen Musik hören, bisschen was essen, ist doch immer wunderbar.
0: So, könnt ihr euch jetzt schon mal fürs Wochenende merken, das Froschfest in Bifang. Hier ist Radio Oberhausen und das hier sind die Black Eyed Peas. Hi.

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1: Mit Danny Hoppe, guten Morgen. Das Ergebnis ist eindeutig. Die AfD hat die Wahl in Sachsen-Anhalt klar gewonnen. Sie kommt auf fast 44% der Stimmen. Die CDU erlebt dagegen ein Debakel und stürzt auf 17,2% ab. Das hat viele im politischen Berlin erschüttert. Dort wollen die Parteien heute das Wahlergebnis aufarbeiten. Malte Albrecht aus dem News-Team, was können wir da heute erwarten?
2: Kanzler Merz wird am späten Mittag vor die Hauptstadtpresse treten und da dürften einige unangenehme Fragen auf ihn zukommen. Schließlich machen viele in der CDU vor allem Merz und seine Politik für das Wahldebakel verantwortlich. Auch in Sachsen-Anhalt sind viele Menschen frustriert von der Bundesregierung und haben deshalb aus Protest die AfD gewählt. Dass die schwarz-rote Koalition vorzeitig auseinanderbricht, ist allerdings nicht zu erwarten, denn aus einer Neuwahl im Bund würde die AfD mit sehr großer Wahrscheinlichkeit gestärkt hervorgehen und das würde die Regierungsbildung noch komplizierter machen.
1: Ja, Stichwort komplizierte Regierungsbildung, das dürfte auch in Sachsen-Anhalt der Fall sein.
2: Die absolute Mehrheit, die AfD erreichen wollte, um alleine regieren zu können, hat sie verpasst. Heißt, um in Sachsen-Anhalt an die Macht zu kommen, braucht sie einen Partner. Eine Zweierkoalition mit einer der anderen Parteien im Magdeburger Landtag wäre rechnerisch möglich, aber das lehnen sämtliche Parteien ab. Lediglich das BSW zeigt sich offen für eine Zusammenarbeit mit der AfD in Sachfragen, ist aber für einen überparteilichen Ministerpräsidenten, also weder für den AfD-Spitzenkandidaten Ulrich Siegmund noch für den CDU-Mann Sven Schulze. Da stehen also schwierige Gespräche an.
1: Danke, Malte. Und jetzt weitere Meldungen im Überblick. Hitzewellen und Waldbrände erschweren den Kampf um saubere Luft, so steht es in einem Bericht der Weltwetterorganisation. Die Zahl extremer Waldbrände habe sich seit 1990 weltweit verdreifacht. Dadurch nehme die Belastung durch Feinstaub zu, der bei Bränden entstehe. Im Ukraine-Krieg hoffen die USA auf direkte Gespräche zwischen Moskau und Kiew. Das sagte US-Unterhändler Kushner bei seinem Besuch in Kiew. Welche Vorschläge die USA beiden Seiten gemacht haben, ist allerdings weiter unklar. In der Fußball-Bundesliga hat es in den Sonntagsspielen für die beiden Heimmannschaften deutliche Pleiten gegeben. Zuerst verlor der HSV gegen Mainz mit 0:5. Am Abend gewann Augsburg dann noch mit 4:1 in Frankfurt. Wegen der hohen Spritpreise denken immer mehr Menschen darüber nach, aufs E-Auto umzusteigen und das mache auch Sinn, sagt das International Council on Clean Transportation. Es stellt heute in Brüssel einen neuen Bericht vor. Demnach waren E-Autos im vergangenen Jahr beim Fahren 33% günstiger als Benziner. Als Grund für den Spareffekt werden vor allem die fallenden Batteriekosten und die hohen Preise für Benzin und Diesel genannt. Die Experten gehen deshalb davon aus, dass sich das E-Auto in den nächsten Jahren in Europa weiter durchsetzen wird. Und das waren die Nachrichten mit Danny Hoppe.
3: Dank dir, Danny. 7.02 Uhr ist es, ihr hört Radio Oberhausen. Wir haben den Blick aufs Wetter hier. Heute kommt der Sommer noch mal richtig zurück zu uns nach Oberhausen. Die Sonne scheint die meiste Zeit. Nur ein paar Wolken ziehen da ab und zu mal durch und es bleibt auf jeden Fall trocken. Bis zu 30 Grad sind dann maximal drin. Gerade haben wir 19 am Schloss Oberhausen. Morgen dann ja so ein bisschen Wetterwechsel. Viele Wolken, immer wieder Regen und deutlich kühlere 23 Grad maximal. Schauen wir auf die Straßen A3 Arnheim-Köln zwischen dem Kreuz Oberhausen und Oberhausen-Lierich 20 Minuten plus. A40 Duisburg-Essen zwischen Mülheim-Heißen und Dreieck Essen-Ost eine halbe Stunde obendrauf. Dann die A40 Dortmund-Duisburg zwischen dem Dreieck Bochum-West und Dreieck Essen-Ost 22 Minuten. A52 Düsseldorf-Essen zwischen Essen-Süd und Dreieck Essen-Ost 20 Minuten auch da plus. Und die A52 Essen-Düsseldorf zwischen Essen-Rüttenscheid und Breitscheid 40 Minuten, die ihr da länger braucht. Und wenn ihr noch was seht, zum Beispiel ein Blitzer irgendwo, ruft ihr einfach bei uns an oder schickt mir eine WhatsApp hier direkt ins Studio an die 0800 60 60 321. Gute Fahrt euch!
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3: Jo, ich bin hier für euch am Start und ich habe Jennifer Lopez und David Guetta mitgebracht. Ein Banger, Banger, Banger für 7.04 Uhr heute Morgen.

0: Es ist die erste ganze Woche nach den Sommerferien, in der wir jeden Tag, jeden Morgen Tipps für euch haben, wie ihr nach dem Urlaub wieder stressfrei in diesen Alltag kommt. Die Tipps gibt es von Gero Novara. Seit 25 Jahren ist er Business Coach aus Düsseldorf. Auch bei uns in der Region hat er Kunden und berät Teams für bessere Zusammenarbeit. Heute die Frage in Folge 1. Wie komme ich nach dem Urlaub wieder gut in den Arbeitsalltag, ohne direkt im Stress zu versinken?
1: Ich glaube, das größte Problem ist wirklich, dass man sofort eigentlich alles gleichzeitig erledigen will. Deshalb ist es, glaube ich, günstig und hilfreich, wenn du in klaren Schritten denkst, erstmal dir Überblick verschaffst, dann Prioritäten setzt und dann erst loslegst. Ja, ich kenne das sonst so, dass man reinkommt und dann ist das Postfach voll und die Aufgabenliste. Und wenn alles halt wirklich ganz dringend erscheint, dann würde ich sagen, sprich mit deinem Chef oder mit deiner Chefin, welche Themen sind jetzt absolut wichtig, was hat absolut Vorrang.
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0: Harris und John Newman mit Blame hier um 7.17 Uhr bei Radio Oberhausen am Montagmorgen. Seid ihr in letzter Zeit mal an der Baustelle neben dem Bero-Center vorbeigefahren? Ich fahre da, glaube ich, so dreimal die Woche lang und gucke immer ganz gespannt. Da, wo eben vor einigen Monaten noch das Concordia-Haus stand, da tut sich jetzt richtig was. Auf dem Gelände entsteht ja das neue Oberhausener Polizeipräsidium. Und am Freitag war die feierliche Grundsteinlegung. Auch NRW-Innenminister Herbert Reul war dabei und nannte das Großprojekt ein Vorzeigemodell für NRW. Ist das nicht schön? Denn da soll in den nächsten drei Jahren ein riesiger, hochmoderner Komplex entstehen, freut sich Polizeipräsidentin Silke Sackermann.
1: Für uns sind die wichtigsten Besonderheiten, dass es vor allem auch für unsere digitale Arbeit ausgelegt ist, dass wir ganz moderne Arbeitsplätze haben und unsere Polizeiarbeit dann auch wirklich wieder gut machen können. Und auch die Bürger können sich freuen, dann wieder mitten in der Stadt einen Ansprechpartner mit uns zu haben.
0: Und auch schon während der Bauphase wird das für uns Oberhausen auf jeden Fall spannend, die Fortschritte da auf der Baustelle mitten im Zentrum zu beobachten. Bisher sehen wir da so eine Baugrube, einen Riesenkran und ganz viel Gestänge, was da rumliegt. Aber das ändert sich jetzt schnell, sagt Lutz Ackermann vom zuständigen Bauunternehmen Ten Brinke.
2: Das wird ja jetzt einfach auch in die Höhe wachsen, ne, mit jedem Tag, mit jeder Woche. Und wir bauen direkt an die Straßenkante ran. Das sind 21.000 Quadratmeter Fläche. Es gibt zum Beispiel eine Tiefgarage für Dienstfahrzeuge, sodass die Polizei da auch wirklich alles, was sie braucht, an Spezialfahrzeugen und so weiter unterbringen kann. Wir bauen halt sehr energieeffizient auch und natürlich modernste Büroarbeitsplätze.
0: Auf der Concordia-Straße direkt neben dem Bero und ganz nah am Hauptbahnhof wurde jetzt der Grundstein gelegt für das nagelneue Polizeipräsidium. Mitte 2029 soll das Ding dann auch fertig sein. Finde ich, ist jetzt gar nicht so lang. Die sind ganz schön schnell, Mensch.

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0: Nick Kershaw und The Riddle hier bei Radio Oberhausen um 7.30 Uhr. Das heißt, es ist Zeit für das Wichtigste aus Oberhausen von Thomas Bertram aus der Nachrichtenredaktion. Guten Morgen.
1: Guten Morgen.
0: Nachdem die Altkleidercontainer abgebaut worden sind, will die Stadt sich jetzt die übrigen Wertstoffcontainer vornehmen. Rund um die Glas- und Papiercontainer soll es sauberer werden.
1: Ja, die Stadt arbeitet nach eigenen Angaben an einem Konzept und geplant sind unter anderem moderne Unterflurcontainer, die fast komplett im Boden versenkt sind. Sensoren sollen dann melden, wenn Container voll sind und das soll die Planung der Leerung der Container optimieren. Geplant sind an Containerstandorten auch eine bessere Beleuchtung und Stellplätze, an denen wir dann kurz mit dem Auto halten können, um unser Glas und Altpapier auszuladen.
0: Auch eine Videoüberwachung könnte es ja geben.
1: Genau, dies ist geplant an Containerstandorten, an denen es aktuell besonders schlimm aussieht, zum Beispiel, weil dort nicht nur Wertstoffe, sondern illegal auch anderer Müll entsorgt wird. Die Stadt will prüfen lassen, ob eine Videoüberwachung rechtlich möglich ist. Sollte die Oberhausener Politik dem Konzept für Containerstandorte zustimmen, könnte es ab 2029 nach und nach umgesetzt werden, sagt die Stadt.
0: Nachdem die Altkleidercontainer abgebaut worden sind, will die Stadt jetzt das Umfeld der übrigen Wertstoffcontainer sauberer machen. Und für Rot-Weiß Oberhausen läuft es auswärts weiter mega gut.
1: RWO hat das vierte Auswärtsspiel in Folge gewonnen. Gegen den VfB Hilden hieß es am Ende 3:0 für die Kleeblätter. In der Tabelle klettert RWO damit auf Platz 2, liegt 3 Punkte hinter Spitzenreiter Gütersloh. Jetzt am Freitag steht das nächste Heimspiel an. Dann ist die zweite Mannschaft des FC Schalke zu Gast im Stadion Niederrhein.
0: 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Viel Sonne und ein paar Wolken erwarten uns heute in Oberhausen. Regen ist gar kein Thema. Dafür wird es mit bis zu 30 Grad richtig sommerlich bei uns. Im Moment liegen wir bei 20 Grad im Haus Ripshorst. Morgen sieht das Ganze dann aber ganz schön anders aus. Es bleibt grau und immer wieder kann da auch Regen runterkommen. Und mehr als 23 Grad sind da auch leider nicht drin. Rüber auf die Straßen A3 Arnheim-Köln zwischen Dienstlaken-Süd und Kreuz-Kaiserbert 20 Minuten plus. A40 Duisburg-Essen zwischen Mülheim-Heißen und Essen-Holsterhausen eine Viertelstunde obendrauf. A40 Dortmund-Duisburg zwischen dem Dreieck Bochum-West und Dreieck Essen-Ost. Auch da eine Viertelstunde, die ihr länger braucht. A52 Essen-Düsseldorf zwischen Essen-Süd und Breitscheid 50 Minuten plus. Dann die A59 Dienstlaken-Duisburg zwischen Duisburg-Alt-Hamborn und dem Kreuz Duisburg 10 Minuten obendrauf. Und wenn ihr noch was seht, ruft da einfach bei uns hier in der Redaktion an oder schreibt mir per WhatsApp eine Nachricht direkt ins Studio an die 0800 60 60 321. Gute Fahrt euch.
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0: So ist es. Moin.

ich bin fremdgegangen. So, jetzt ist es raus. Ich hab's jetzt gesagt. Es ist so, wie es ist. Ich bin Oberhausen fremdgegangen. Ihr hört Lena Berg bei Radio Oberhausen um 7.39 Uhr. Gestern war es mal wieder soweit. Der Kleiderschrank wurde ausgemistet, ab auf dem Flohmarkt mit Freundinnen. Ich bin eigentlich gerne in der Stadthalle in Oberhausen oder auch am Zentro, um meine Klamotten loszuwerden. Und normalerweise funktioniert das ja auch alles immer super. Na, bis auf gestern eben. Aber ich war ja auch in einer anderen Stadt und nicht bei uns. Achtung, 8 Euro Parkticket musste ich schon in Kauf nehmen. Dann wurde mir eine Strickjacke von meinem Stand geklaut, die ich dann nicht mehr verkaufen konnte. Und dann habe ich selber auch noch aus eigener Dummheit einen 20er verloren. Kann es da noch schlimmer gehen, fragt man sich. Ja, kann es, sage ich euch. Ich habe ausgerechnet, wie mein Umsatz denn so ausgefallen ist. Mit allem drum und dran, Standmiete und so. Minus 8 Euro habe ich gemacht. Und was ist die Moral von der Geschichte? Woanders auf dem Flohmarkt als in Oberhausen gehe ich nicht.

0: Left Outside Alone hier um 7.46 Uhr bei Radio Oberhausen. Letzte Woche hat die Schule wieder begonnen. Und ich habe mich gefragt, wie viele Kinder da eigentlich noch einen Stift mehr zur Schule nehmen müssen. Die Schulen schreien ja alle nach Digitalisierung. Ganz viele arbeiten ja auch schon mit iPads und sind total digital unterwegs. Da bräuchten die Kinder wahrscheinlich eher einen Apple Pencil als einen Bleistift im Etui. Uns hat aber interessiert, wer von euch eigentlich noch so richtig denn mit Stift und Papier wirklich arbeitet. Deswegen ist unsere Reporterin Marie Adamczewski mal auf die Straße gegangen und hat euch genau das gefragt.
1: Schreibst du eigentlich noch auf Papier oder bist du nur noch digital unterwegs?
2: Ab und zu ja, aber hauptsächlich digital.
3: Kommt drauf an, was ich mache. Wenn ich mir so normale Notizen mache oder sowas, ist das häufig Papier, wenn ich eins da habe. Aber Uni-Zeug oder sowas ist eigentlich nur digital.
4: Nee, am liebsten noch auf Papier.
5: Sehr viel aus Papier. Also zu Hause mache ich ein bisschen was digital, aber so in der Uni alles auf Papier.
1: Und wenn du dann so einen Kalender hast, ist der dann auch noch so richtig auf Papier oder machst du das dann auch in die Kalender-App?
4: Eigentlich beides, aber am liebsten immer noch Papierkalender.
3: Kalender ist ausschließlich im Handy.
6: Wir haben einen in der Küche, aber auf den schaue ich kaum, also habe ich eher einen auf dem Handy.
0: Ja, jeden Tag geht man hungrig zum Kühlschrank und das Erste, was man sieht, ist der Zettel, auf dem steht, dass man ja noch den Müll rausbringen muss. Ich frage mich, wie viele Zettel schon genau in diesem Moment einfach weggeschmissen wurden.
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1: Mit Danny Hoppe, guten Morgen. Die AfD jubelt. Sie hat die Landtagswahl in Sachsen-Anhalt klar gewonnen mit rund 44% der Stimmen. Die CDU erlebt dagegen ein Debakel und rutscht auf rund 17% ab. Trotzdem reicht es für die AfD nicht zur absoluten Mehrheit. Und das heißt, Malte Albrecht aus dem News-Team, es dürfte sehr schwierig werden, eine Regierung zu bilden.
2: Die AfD mit Spitzenkandidat Siegmund hat die absolute Mehrheit knapp verfehlt. Heißt, sie braucht einen Partner. Der könnte das BSW sein. Das Bündnis Sahra Wagenknecht hatte in der Vergangenheit angedeutet, bei einzelnen Sachfragen auch gemeinsame Mehrheiten mit der AfD nicht grundsätzlich auszuschließen. Rein rechnerisch wäre auch eine Regierungsbildung ohne die AfD möglich. Dazu müssten die fünf anderen Parteien alle zusammenarbeiten, also CDU, SPD, Grüne, Linke und BSW. Aber das gilt aktuell als nur schwer vorstellbar.
1: Der deutliche Wahlsieg der AfD hat ja nicht nur das politische Berlin erschüttert, auch viele Unternehmen machen sich Sorgen.
2: Die Arbeitgeber warnen vor schweren Folgen für die Wirtschaft. Ein Klima der Abschottung sei Gift für den Standort, sagte der Hauptgeschäftsführer des Arbeitgeberverbandes BDA, Kampeter. Wer den Euro oder die EU in Frage stelle, handle gegen die Interessen von Unternehmen und Beschäftigten. Der Bundesverband der deutschen Industrie fordert mehr Reformeifer. BDI-Hauptgeschäftsführerin Gönner sagte dem RND, die Bundesregierung müsse jetzt eine Reform Agenda für mehr Investitionen, Innovationen und Wachstum entschlossen umsetzen. Politischer Stillstand im Bund dürfe keine Antwort auf dieses Wahlergebnis sein.
1: Danke, Malte. Und jetzt weitere Meldungen im Überblick. E-Autos waren im vergangenen Jahr beim Fahren günstiger als Benziner um rund 33%. Das geht aus einem Bericht des International Council on Clean Transportation hervor, der heute in Brüssel vorgestellt wird. Als Gründe werden darin fallende Batteriekosten und hohe Treibstoffpreise genannt. Bei einer nicht angemeldeten Demo in der Aachener Innenstadt ist es in der Nacht immer wieder zu Auseinandersetzungen mit der Polizei gekommen. Unter anderem wurden Polizisten von Vermummten mit Pyrotechnik beschossen. Die Polizei nahm mehrere Menschen in Gewahrsam. In der Fußball-Bundesliga hat es in den beiden Sonntagsspielen deutliche Heimpleiten gegeben. Der HSV verlor zu Hause gegen Mainz mit 0:5. Außerdem gab es für Frankfurt eine 1:4-Pleite gegen Augsburg. Die Augsburger sind damit neuer Tabellenführer. Es fehlt an Fachkräften in Deutschland und die Lage dürfte sich in den nächsten Jahren deutlich zuspitzen. Zu dieser Einschätzung kommt eine neue Studie des Instituts der deutschen Wirtschaft. Demnach könnten bis 2029 bundesweit bis zu 723.000 Fachkräfte fehlen. Das wären fast doppelt so viele wie im vergangenen Jahr. Als Grund dafür gilt vor allem, dass in den nächsten Jahren viele Menschen in Rente gehen. Dazu werde es schwieriger, Arbeitskräfte aus dem Ausland zu gewinnen, heißt es. Und das waren die Nachrichten mit Danny Hoppe.
3: 2 ist es, ihr hört Radio Oberhausen. Dank dir, Danny, erstmal für die Nachrichten. Wir schauen zusammen aufs Wetter. Das ist heute nämlich doll sommerlich bei uns in Oberhausen. Neben so ein paar Wolken gibt es vor allem einfach viel Sonne. Der Herbst hat sich also wirklich nochmal komplett zurückgezogen. Dazu bleibt es trocken und die Temperaturen, die steigen auf bis zu 30 Grad. Aktuell sind wir bei 19 Grad am Stärkrader Hallenbad und an der Burg Vondern. Morgen wird es deutlich useliger dafür. Viel grau, immer wieder auch Regen zwischendurch und dann maximal 23 Grad. Schauen wir rüber auf die Straßen A3 Arnheim-Köln zwischen dem Kreuz Oberhausen und Kreuz Kaiserberg. 20 Minuten plus. A40 Duisburg-Essen zwischen Mülheim-Heißen und Essen-Holsterhausen eine Viertelstunde on top. Dann die A40 Dortmund-Duisburg zwischen Bochum-Wattenscheid-West und Mülheim-Winkhausen. 23 Minuten obendrauf. Da braucht er wirklich ein bisschen länger. A52 Essen-Düsseldorf zwischen Essen-Süd und Breitscheid. 10 Minuten obendrauf. Und die A59 Dienstlaken-Duisburg zwischen Duisburg-Althambon und dem Kreuz Duisburg auch da eine Viertelstunde länger. Gute Fahrt euch. Ich muss ja sagen, ich meine, ich habe meine Mama total lieb, ne? Aber ab und zu macht es doch auch so ein bisschen Spaß, sie mal zu ärgern. Deswegen, ich entschuldige mich einfach schon mal im Vorhinein.
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3: Ja, so ist es. Ich bin da für euch. Und Mama, ich habe Bon Jovi mitgebracht. Living on a Prayer. Ich sag, das ist ein Bombensong. Modi ist nicht so begeistert. Was sagt ihr denn dazu? Ich finde den super.

0: Purple Disco Machine mit Paradise um 8.11 Uhr hier bei Radio Oberhausen. Die neue Mitte wird 30. Und wie es sich für so einen runden Geburtstag gehört, wird das natürlich auch ordentlich gefeiert. Seit ein paar Wochen läuft das Geburtstagsprogramm ja schon auf Hochtouren. Und zum Abschluss ist diesen Samstag das große Jubiläumskonzert in der Rudolf-Weber-Arena mit DJ David Puentes und Clock Clock. Die haben ja auch ganz oft im Programm bei uns laufen. Westfield Zentrum Manager Andreas Ulmer, der hat auf jeden Fall schon Bock.
1: Große Geburtstagsfeier in der Rudolf-Weber-Arena. Tolles Konzert mit tollen Künstlern. Ich hoffe, es wird ein ganz ausgelassener Abend, wo sich ganz viele Akteure, die diese 30 Jahre hier im Westfield-Zentrum mitbegleitet haben, treffen und einfach eine gute Zeit haben.
0: Und wenn ihr Samstag live dabei sein wollt, dann könnt ihr dafür natürlich noch Tickets kaufen. Die gibt's für um die 26 Euro. Das große Jubiläumskonzert in der Rudolf-Weber-Arena startet dann abends um 19 Uhr. Und für die richtige Partystimmung, nur dass ihr schon mal so ein Gefühl bekommt, wie cool das da wird, habe ich jetzt auch die passende Musik dafür parat. Das ist Usher mit More hier bei Radio Oberhausen um 8.12 Uhr. Ich bin Lena Berg und wünsche euch einen ganz tollen Montagmorgen. Hi. What?

0: Der passt auf jeden Fall zu dem Wetter heute. Move into the Sun von Ugel unter anderem um 8.18 Uhr hier bei Radio Oberhausen am Montagmorgen, an dem wir gedanklich schon mal so ein bisschen in Richtung Wochenende hüpfen. Jonathan Göke aus dem Frühteam jetzt live bei mir. Am Samstag feiert Bifang wieder Froschfest.
1: Jetzt helfen wir noch mal auf die Sprünge. Wie macht der Frosch?
0: Der Frosch?
1: Ja, was quark, macht? Ah, okay, quark. Gut. Jetzt bin ich wieder im Thema. Das Froschfest in Bifang. Das läuft zusammen mit dem Tag der offenen Tür an der Königsschule. Von 10 bis 13 Uhr könnt ihr da dann so ein bisschen hinter die Kulissen der Schule gucken. Und ab 13 Uhr geht's dann mit dem eigentlichen Froschfest weiter. Das läuft direkt auf dem Schulhof. Also ist eine Open-Air-Fete bei hoffentlich dann genauso gutem Wetter wie heute.
0: Und auch mit ordentlich Bühnenprogramm natürlich, ne?
1: Genau, es sind Cheerleader aus Buschhausen dabei. Es gibt Musik und drumherum ist auch ordentlich Action. Die Freiwillige Feuerwehr zum Beispiel, die ist mit ihrer Puppenbühne am Start, um den Kindern das so ein bisschen spielerisch alles mal zu zeigen. Dann gibt's ein Glücksrad, es gibt einen Maltisch für die Kids und in Sachen Verpflegung ist auch alles dabei. Also von Kuchen über Popcorn bis hin zur Currywurst.
0: So, ich habe einen Frosch nachgemacht. Kannst du eine Kaulquappe nachmachen?
1: Da bin ich leider mit meinem Latein am Ende.
0: Dann jetzt mal raus hier und sofort googeln, wie das Ding sich anhört. Da will ich einen Beweis zu haben.

0: 8:24 ist es. No Doubt sind das mit Don't Speak. Gar nicht sprechen. Geht aber im Radio nicht. Deswegen sage ich euch, wer ich bin. Ich bin Lena Berg und wünsche euch einen schönen Montagmorgen.
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0: Rihanna schreit sich das Herz raus mit Diamonds um 8.30 Uhr hier bei Radio Oberhausen. Das ist Zeit. Das heißt, es ist Zeit für das Wichtigste aus Oberhausen von Thomas Bertram jetzt live bei mir. Guten Morgen.
1: Schönen guten Morgen.
0: In Oberhausen gibt es in der letzten Septemberwoche einen ganzen Tag nur für Mädels. Am 25. September läuft nämlich das Mädchenfestival.
1: Ja, und die Anmeldungen dafür, die laufen jetzt, sagt die Stadt. Nach Angaben des Mädchennetzwerks Oberhausen machen Jugendhäuser, Vereine und andere Einrichtungen mit. Geplant sind viele Mitmachaktionen aus den Bereichen Sport, Kunst, Technik und Freizeit.
0: Im Angebot sind dann zum Beispiel Klettern, Graffiti oder auch Musik.
1: Genau, zum Beispiel können die Teilnehmerinnen Beats kreieren und im Tonstudio einen Song aufnehmen. Es gibt mehrere Workshops rund ums Tanzen und. Jede Menge Mädchen sollen die Möglichkeit einfach haben, neue Dinge auszuprobieren, sagen die Veranstalter. Und das komplette Angebot und den Link zur Anmeldung, den gibt's auf radiooberhausen.de in den Nachrichten.
0: In Oberhausen läuft am 25. September das Mädchenfestival und nach dem Aus der Altkleidercontainer plant die Stadt auch ein neues Konzept für die Glas- und Papiercontainer.
1: Genau, das Umfeld soll sauberer werden, steht in einem Bericht. Geplant sind unter anderem moderne Unterflurcontainer, die fast komplett im Boden versenkt sind. Sensoren sollen melden, wenn Container voll sind, damit sie zeitnah geleert werden können. An Standorten, die besonders oft wilde Müllkippen sind, könnte es bald sogar eine Videoüberwachung geben, sagt die Stadt. Sie will prüfen lassen, ob und unter welchen Bedingungen eine Überwachung möglich ist.
0: Alle Nachrichten von Thomas bekommt ihr natürlich auch noch mal. Ich hab's jetzt aber auch in der Runde, Thomas, zum Nachlesen online auf radiooberhausen.de und in der kostenlosen Radio Oberhausen App. So, Mensch, mein Gott. Wir schauen einfach schnell aufs Wetter. Es war die Nachrichtenrunde. Wir schauen jetzt aufs Wetter. Das ist einfacher. Viel Sonne, nur ein paar Wolken erwarten uns da heute in Oberhausen. Regen, gar kein Thema. Dafür wird es bis zu 30 Grad richtig, richtig schön sommerlich. Im Moment liegen wir bei 20 Grad im Olga-Park. Morgen sieht es dann aber auch schon wieder ganz anders aus. Da kommt der Herbst wieder volle Kanne zurück. Es bleibt grau, immer wieder kann Regen runterkommen und mehr als 23 Grad sind da an der Stelle dann auch nicht drin. So, wir schauen rüber auf die Straßen. Ich habe ein paar Staus von den Autobahnen für euch. A3 Arnheim-Köln zwischen Kreuz Oberhausen und dem Kreuz Kaiserberg 20 Minuten plus. A40 Duisburg-Essen zwischen Mülheim-Heißen und Essen-Holsterhausen eine Viertelstunde on top. Dann die A52 Essen-Düsseldorf zwischen Essen-Süd und Breitscheid 10 Minuten obendrauf. Und die A59 Dienstlaken-Duisburg zwischen Duisburg-Althamborn und Kreuz Duisburg auch da eine Viertelstunde länger. Und wenn ihr noch was seht, dann ruft da einfach bei den Kollegen in der Redaktion an oder schreibt mir per WhatsApp an die 0800 60 60 321. Gute Fahrt euch.
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Also wer so angeschrien wird von Linkin Park, der muss wach sein. Hier ist Radio Oberhausen um 8.38 Uhr. Ich bin Lena Berg. Und wer jetzt noch nicht wach ist, dem könnte ich jetzt noch Roxette anbieten. The Look ist das für euch. Hi.

0: von 9 hier bei Radio Oberhausen. Sie ist wirklich nicht zu übersehen, die neue Großbaustelle an der Concordia-Straße. Direkt neben dem Bero-Center, wo früher noch das Concordia-Haus stand, entsteht ja das neue Präsidium für die Polizei Oberhausen. Und da wurde Ende der Woche ganz feierlich der Grundstein gelegt. Auf dem rund 8000 Quadratmeter großen Grundstück entsteht ein hochmoderner, offener und nachhaltiger Komplex mit vielen Fenstern. Zur Grundsteinlegung kam neben dem Oberbürgermeister und der Polizeipräsidentin auch NRW-Innenminister Herbert Reul. Und der ist begeistert und nennt den Oberhausener Neubau ein Vorzeigemodell für NRW. Ist das nicht cool? Wir haben einfach ein Vorzeigemodell bei uns in der Stadt stehen. Bei der Grundsteinlegung wurde ganz traditionell auch eine Zeitkapsel in der Mauer versenkt. Darin war dann zum Beispiel auch der Schlüssel für das alte Concordia-Haus. Aber auch noch viel mehr, sagt die Oberhausener Polizeipräsidentin Silke Sackermann.
1: Also für mich war fast das Wichtigste das polizeiliche Wappen, der Patch, den die Kollegen am Arm haben. Da ist das Landeswappen drauf. Das habe ich da reingefügt sozusagen, aber natürlich auch der Bauplan, so wie es aussehen soll. Eine Tageszeitung, damit man in 100 Jahren wirklich nochmal weiß, wie war es heute am Tag.
0: Genau, in 100 Jahren, falls das Gebäude dann nicht mehr steht. Erstmal muss es aber auch aufgebaut werden und das wird etwa 3 Jahre dauern. Mitte 2029 soll das Gebäude fertig sein und dann hat Oberhausen ein niegelnagelneues und hochmodernes Polizeipräsidium. Mitten in der Innenstadt, ganz nah am Hauptbahnhof, vielleicht ja auch ein neues Wahrzeichen der Stadt, wenn es nach Lutz Ackermann vom Bauunternehmen Tim Brinke geht.
2: Also ich bin mir ganz sicher, das neue Polizeipräsidium wird das Gesicht der Stadt nachhaltig prägen.
0: Boah, krass. Also 2022 hatte es für den Neubau vom Land NRW ein europaweites Vergabeverfahren gegeben und Ten Brinke hat zusammen mit dem Architekturbüro JBR Partner dann im März 2025 den Zuschlag bekommen. Jetzt endlich ist der Grundstein gelegt und es kann richtig losgehen. Nee, ist das super. Was freue ich mich darauf? 8:47 Uhr ist es. Ihr hört Radio Oberhausen mit Lena Berg. Schönen Morgen.

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1: Mit Danny Hoppe, guten Morgen. Es gibt heute einiges zu bereden und aufzuarbeiten im politischen Berlin. Das Wahlergebnis in Sachsen-Anhalt hat viele dort erschüttert. Rund 44% hat die AfD dort geholt und deshalb sagt zum Beispiel Sachsens Ministerpräsident Kretschmer, man dürfe jetzt nicht einfach zur Tagesordnung übergehen. Malte Albrecht aus dem News-Team, am Mittag will sich auch Kanzler Merz äußern, es dürfte unangenehm für ihn werden.
2: Auf jeden Fall. Nur gut 17% der Stimmen hat die CDU geholt, so wenig wie noch nie bei einer Landtagswahl in Sachsen-Anhalt. Innerhalb der Partei machen viele dafür vor allem den Kanzler und seine Politik verantwortlich. Im Wahlkampf selbst hatte Merz ja kaum eine Rolle gespielt. Klar ist, viele Menschen in Sachsen-Anhalt sind frustriert, sie haben deshalb die AfD gewählt. Die Partei, die in Sachsen-Anhalt als rechtsextremistisch eingestuft wird, kommt auf fast 44%. Damit hat sie eine absolute Mehrheit und damit die Möglichkeit, allein zu regieren, nur knapp verpasst.
1: Dass jetzt die schwarz-rote Koalition zerbricht, damit rechnet in Berlin aber keiner, oder?
2: Genau, denn aus einer Neuwahl im Bund würde die AfD mit ganz großer Sicherheit gestärkt hervorgehen. Das würde die Bildung einer neuen Regierung noch schwieriger machen. Das will weder die Union noch die SPD. Unionsfraktionschef Frei sprach gestern im ZDF trotzdem von einem bitteren Abend und sagte, dass jetzt nicht die Zeit sei, sich wegzuducken. SPD-Chefin Baas sieht die wichtigste Aufgabe ihrer Partei nun darin, demokratische Mehrheiten zu sichern in Sachsen-Anhalt, aber auch bundesweit. Viel Zeit bleibt den Parteien nicht, verlorenes Vertrauen zurückzugewinnen. In 2 Wochen sind noch 2 weitere wichtige Landtagswahlen in Mecklenburg-Vorpommern und in Berlin.
1: Danke, Malte. Und jetzt weitere Meldungen im Überblick. Es gibt wieder Probleme an einem Umspannwerk, diesmal in Berlin. Es wurde am Morgen durch ein Feuer leicht beschädigt. Das hat die Polizei mitgeteilt. Es sei noch unklar, ob es sich um eine Straftat oder einen technischen Defekt handle. Das Homeoffice hat sich in Deutschland fest etabliert. Das hat das Münchner IFO-Institut mitgeteilt. Demnach arbeitet jeder Vierte zumindest teilweise von zu Hause aus. Besonders hoch ist der Anteil im Dienstleistungssektor. Bei einem Unfall mit einem Amazon-Frachtflugzeug sind am Airport in Miami mindestens 5 Menschen ums Leben gekommen. Dazu gibt es mehrere Verletzte. Die Maschine kam aus Puerto Rico, schoss bei der Landung über die Landebahn hinaus, rammte Fahrzeuge und fing Feuer. In Europa hat es in diesem Jahr viele heftige Waldbrände gegeben und das hat auch Folgen für unsere Luft. So steht es im neuen Bericht der Weltwetterorganisation. Demnach hat sich weltweit die Zahl der extremen Brandereignisse verdreifacht im Vergleich zu 1990. Dadurch nehme die Belastung mit Feinstaub zu, heißt es. Und auch die zunehmende Hitze wird laut Weltwetterorganisation zum Problem. Sie sorge für ansteigende Ozonwerte am Boden, heißt es. Und das waren die Nachrichten mit Danny Hoppe.
3: 9 und 2 ist es, wir schauen zusammen aufs Wetter hier bei Radio Oberhausen. Heute kommt der Sommer nochmal richtig zurück zu uns nach Oberhausen. Die Sonne scheint die meiste Zeit, nur ein paar Wolken ziehen da ab und zu durch. Es bleibt auf jeden Fall trocken, bis zu 30 Grad. Die sind heute maximal drin. Gerade haben wir 18 am Stadion Niederrhein. Morgen dann so ein bisschen Wetterwechsel. Viele Wolken wieder unterwegs, immer wieder Regen und auch deutlich kühlere 23 Grad maximal. Schauen wir auf die Straßen, die haben sich auch ein bisschen beruhigt. A3 Arnheim-Köln zwischen Kreuz Oberhausen und Kreuz Kaiserberg 20 Minuten plus. A40 Duisburg-Essen zwischen Mülheim-Heißen und Essen-Holsterhausen 10 Minuten obendrauf. Und die A59 Dienstlaken-Duisburg zwischen Duisburg-Althamborn und Kreuz Duisburg 10 Minuten. Und wenn ihr noch was seht, dann ruft ihr einfach hier bei den Kollegen in der Redaktion an oder schreibt mir eine WhatsApp, die kommt direkt bei mir im Studio an, an die 0800 60 60 321. Gute Fahrt euch!
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3: Und ich habe einen richtig guten Song aus den 2000ern mitgebracht. Katy Perry, Hot and Cold. Ja, das Wetter kann sich auch nicht entscheiden, ne? Yeah.

0: Start mit Be Mine um 9.10 Uhr hier bei Radio Oberhausen. Es gibt ja schon seit längerem die Funktion, dass wir mit ChatGPT tatsächlich sprechen können. Ja, es macht ein Kumpel von mir auf. Die KI-Stimme ist aber seit neuestem sehr aufdringlich geworden. Sie soll offenbar komplett menschlich klingen und das kann wahnsinnig nerven.
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2: Viele reden ja wahnsinnig gerne mit ihren KI-Apps. Und jetzt ist ChatGPT auf die Idee gekommen, am besten ganz dolle menschlich zu klingen. Die Stimme sagt dann sowas wie:
3: Klar, ja.
2: Und man fragt sich, wer bitteschön das Vorbild für diese Stimme war. Ganz sicher niemand, mit dem man sprechen möchte. Denn noch während du eine Frage stellst, ist es wahnsinnig schwer, sich zu konzentrieren, ja, weil beim Sprechen ständig diese nervigen Unterbrechungen kommen.
3: Ja.
2: Wenn die KI uns wirklich im Alltag hilft, dann ist das ja ganz toll. Aber manches Menschliche kann und muss sie wirklich nicht imitieren.
3: Klar, ich weiß, was du meinst und da hast du auch einen guten Punkt. Und wenn du möchtest, dann spreche ich auch gerne ganz natürlich und total normal mit dir.
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0: mit Kings und Queens um 9.17 Uhr hier bei Radio Oberhausen. Letzten Samstag ist das Schriftart Festival drüben in Essen an der Zeche Zollverein gestartet. Das ist ein Festival, da geht es nicht um Musik, sondern ganz zum Thema Schreiben und Handschrift. Und das geht noch jetzt bis Sonntag. Im Zeitalter von digitalen Medien wird das manuelle Schreiben mit dem Stift ja auch immer weniger gelernt. Obwohl in der Schule, ja, da gibt's das noch, komm. Auch da gibt's schon iPads, aber auch da wird auch nur mit dem Stift geschrieben. Das nehmen wir noch. Auf jeden Fall startet dieses Festival gerade und Nicole Richter, sie ist Grundschullehrerin, die stellt immer wieder fest, dass Erstklässler teilweise auch so ein bisschen überfordert sind, kann man schon sagen, damit einfach einen Stift zu halten.
1: Ja, das ist so. Bei einer Schulklasse von 25 Kindern sind das so 3 bis 4 Kinder in der Regel, die da wirklich größere Schwierigkeiten haben, die vielleicht nie mit Knetgummi gespielt haben oder überhaupt mal was gebastelt haben, mit den Händen Perlen auf eine Schnur gezogen haben. Und diese Kinder haben dann wirklich Schwierigkeiten, einen Stift zu halten.
0: Die Kids kommen also mit ganz, ganz unterschiedlichen Voraussetzungen einfach in die Schule. Das fängt laut Nicole auch schon mit der Vorbereitung im Kindergarten an.
1: Es gibt also Kindergärten, die bereiten die Kinder sehr gut vor und die Kinder können ganz toll einen Stift halten. Kinder, die nicht im Kindergarten waren, haben es da schon viel schwerer, weil man heute zu Hause wahrscheinlich weniger malt und mit der Schere etwas ausschneidet, sondern ja häufig eben auch mit digitalen Medien beschäftigt ist.
0: Ja, schreiben lernen, ohne jemals einen Stift richtig gehalten zu haben, das erschwert das Ganze eben. Verstehe ich sehr. Die Digitalisierung beginnt zum Teil ja auch einfach schon total früh. Ich gehöre noch zum Jahrgang, da wurde noch mit Stift und Papier gearbeitet. Obwohl, in der Oberstufe, da hatte ich auch schon ein iPad. Da wurde aber auch in der Schule mehr drauf gezockt als gelernt.

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0: Beyoncé mit Texas Hold'em hier um 39 bei Radio Oberhausen. Das heißt, es ist Zeit für das Wichtigste aus Oberhausen von Thomas Bertram jetzt live bei mir. Guten Morgen.
1: Guten Morgen.
0: In Oberhausen gibt es in der letzten Septemberwoche einen ganzen Tag nur für Mädels. Am 25. September läuft das Mädchenfestival.
1: Und die Anmeldungen dafür, die laufen jetzt, hat die Stadt angekündigt. Nach Angaben des Mädchennetzwerks Oberhausen machen Jugendhäuser, Vereine und andere Einrichtungen mit. Und geplant sind viele Mitmachaktionen aus den Bereichen Sport, Kunst, Technik und auch Freizeit.
0: Im Angebot sind dann zum Beispiel Klettern, Graffiti und ja auch Musik.
1: Ja, zum Beispiel können die Mädels Beats kreieren und im Tonstudio einen Song aufnehmen. Es gibt mehrere Workshops rund ums Tanzen. Mädchen sollen die Möglichkeit einfach haben, neue Dinge auszuprobieren, sagen die Veranstalter. Das komplette Angebot und den Link zur Anmeldung gibt's auf radiooberhausen.de in den Nachrichten.
0: In Oberhausen läuft am 25. September das Mädchenfestival und nach dem Aus der Altkleidercontainer plant die Stadt auch ein neues Konzept für die Glas- und Papiercontainer.
1: Das Umfeld soll sauberer werden, steht in einem Bericht. Geplant sind unter anderem moderne Unterflurcontainer, die fast komplett im Boden versenkt sind. Und Sensoren sollen dann möglichst melden, wenn Container voll sind, damit sie zeitnah geleert werden können. An Standorten, die besonders oft zu wilden Müllkippen werden, könnte es bald sogar eine Videoüberwachung geben, sagt die Stadt. Sie will prüfen lassen, ob und unter welchen Bedingungen eine Überwachung möglich ist.
0: Dank dir, Thomas. Alle Nachrichten bekommt ihr natürlich nochmal zum Nachlesen auf radiooberhausen.de oder auch einfach in unserer kostenlosen Radio Oberhausen-App. Kurz nach 9:30, wir schauen zusammen aufs Wetter. Viel Sonne, nur ein paar Wolken erwarten uns da heute in Oberhausen. Regen ist heute wirklich gar kein Thema. Dafür wird es mit bis zu 30 Grad richtig sommerlich bei uns. Im Moment liegen wir bei 20 Grad am Olga-Park. Morgen sieht das Ganze wieder ganz, ganz anders aus. Der Herbst zieht sich heute zurück und kommt morgen voll Breitseite wieder raus. Es bleibt grau, immer wieder kommt da Regen runter und mehr als 23 Grad sind da für uns auch nicht drin. Auf den Straßen ist es entspannt geworden. Ich habe einen Stau für euch. A3 Arnheim-Köln zwischen Oberhausen-Holten und dem Kreuz Kaiserberg. 10 Minuten plus. Und wenn ihr noch was seht, dann schreibt ihr mir einfach eine WhatsApp hier direkt ins Studio an die 0800 60 60 321. Gute Fahrt euch.
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0: Moin!

Inner Circle Bad Boys ist das hier, ein extra 90er bei Radio Oberhausen. Und das ist Jonas Blue mit Dakota und Fast Car hier. Ich bin Lena Berg, ich wünsche euch einen schönen Start in diesen Montagmorgen.

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2: Unter den Wolken ist natürlich eine kleine Anspielung auf Reinhard Mays Über den Wolken, wo er darüber sinniert, wie schön das ist, wenn man ohne Grenzen sämtliche Freiheiten ausleben und sich ausdenken kann. Aber die Realität, die spielt sich eben unter den Wolken ab, wo wir alle irgendwo um unsere Freiheit eben täglich kämpfen müssen und dort nicht in die Knie gehen dürfen und auch schon lange nicht aufgeben dürfen vor diesen Menschen, die versuchen, uns diese Demokratie wegzunehmen. Das war immer das, was wir mit diesem Song verbunden haben.
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Toten Hosen unter den Wolken. 9.48 Uhr ist es. Ich bin Lena Berg und ich verabschiede mich damit für heute, für diesen Morgen. Wir hören uns aber morgen früh ab 6 schon in aller Herrgottsfrühe wieder. Ich stelle mir extra den Wecker für euch und ich verschlafe auch hoffentlich. Jetzt lasse ich euch noch den Justin Bieber da mit Hold On. Bis morgen. Ciao.

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1: Mit Danny Hoppe. Guten Morgen. Sachsen-Anhalt hat gewählt und das Ergebnis war und ist im politischen Berlin für viele ein Schock. Die AfD hat die absolute Mehrheit zwar verpasst, aber knapp 44% geholt. Alle anderen sind weit abgeschlagen. Zweiter ist die CDU mit gerade mal gut 17%. Das alles wird gerade in Berlin aufgearbeitet. Am Mittag will sich auch Kanzler Merz äußern. Malte Albrecht aus dem News-Team. Schauen wir erst noch mal nach Sachsen-Anhalt. Die Regierungsbildung dort dürfte schwierig werden.
2: Genau, die AfD wollte alleine regieren. Dafür hat es aber nicht ganz gereicht. Zur absoluten Mehrheit fehlen 3 Sitze. Das heißt, ein Partner muss her, aber die anderen Parteien wollen keine Koalition mit der AfD bilden. Lediglich das BSW hat angedeutet, in Sachfragen mit der AfD zusammenzuarbeiten. Da könnte es zum Beispiel um die deutsche Russlandpolitik gehen. Rein rechnerisch wäre auch ein Regierungsbündnis ohne AfD möglich. Dafür müssten die anderen 5 Parteien, also CDU, SPD, Grüne, Linke und BSW zusammenarbeiten. Aber das gilt eher als ausgeschlossen.
1: Die AfD jedenfalls sieht den Regierungsauftrag klar bei sich.
2: Das hat auch AfD-Bundeschef Tino Chrupalla am Morgen in der ARD noch einmal betont. Man werde Gesprächsangebote an alle Parteien senden. Da werde man sehen, wer der AfD die Hand wegschlägt, sagte Chrupalla. Auch AfD-Spitzenkandidat Siegmund hatte schon gestern Abend gesagt, dass er zwar keine natürlichen Koalitionspartner sieht, aber auf Abgeordnete anderer Parteien hoffe, die zur AfD wechseln könnten. Vor der Wahl hatte es nämlich entsprechende Spekulationen gegeben, zum Beispiel über mögliche Abweichler von der CDU zur AfD. Sollte die Regierung Bildung scheitern, hält Siegmund auch eine Neuwahl für möglich.
1: Danke, Malte. Und jetzt weitere Meldungen im Überblick. Die Polizei fahndet weiter nach dem mutmaßlichen Täter hinter den Sabotageangriffen auf das deutsche Stromnetz. Gestern hatte es deshalb auch einen Großeinsatz im Hambacher Forst gegeben. Bisher habe man den Mann aber nicht aufspüren können, teilte die Polizei mit. Bis 2029 könnten in Deutschland rund 723.000 Fachkräfte fehlen. Das wären fast doppelt so viele wie im vergangenen Jahr. Zu diesem Ergebnis kommt eine Studie des Instituts der deutschen Wirtschaft. Das liege daran, dass in den nächsten Jahren viele Menschen in Rente gingen und zu wenige Arbeitskräfte aus dem Ausland kämen, heißt es. Hitzewellen und Waldbrände erschweren den Kampf um saubere Luft, so steht es in einem Bericht der Weltwetterorganisation. Die Zahl extremer Waldbrände habe sich seit 1990 weltweit verdreifacht. Dadurch nehme die Belastung durch Feinstaub zu. US-Präsident Trump kann es einfach nicht lassen. Den Golf von Mexiko hat er schon Golf von America getauft. Zuletzt hatte er dann auch noch angeordnet, dass der Lake Ontario Lake America heißen soll. Und jetzt hat er das nächste Ziel ins Auge gefasst, den US-Bundesstaat New Mexico. Wenig überraschend soll der, geht es nach Trump, New America heißen. Das sei so viel renommierter und schöner für die Menschen in diesem Staat, schrieb er auf seiner Plattform True Social. Aus New Mexico gibt es direkt eine Reaktion. Der Name stehe nicht zur Debatte, schreibt die demokratische Gouverneurin Grisham bei X. Der Name habe schon existiert, noch bevor es die USA überhaupt gegeben habe. Und das waren die Nachrichten mit Danny Hoppe.
3: Ja, heute an diesem Montag feiert der Sommer nochmal so ein bisschen Comeback. Jede Menge Sonne und Temperaturen von, Achtung, bis zu 31 Grad. Da muss ich die Sonnencreme ja wieder aus dem Schrank rausholen. Morgen ziehen dann aber schon wieder neue Wolken auf. Die haben dann anfangs noch Schauer mit dabei. Der Dienstagnachmittag, der kann dann aber auch schon wieder ordentlich nass werden.
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3: Kurz nach 10 haben wir es, der Verkehrsservice geht schnell, denn ich habe keine Meldungen von den Autobahnen für euch. Aber ihr habt Blitzer gemeldet, unter anderem in Gladbeck auf der Marienstraße, in Mülheim auf der Aktienstraße, in Xanten am Bankscher Weg oder in Hüngste auf der Schermbecker Landstraße wird geblitzt. Wenn ihr auch noch was habt, dann sagt gern Bescheid und wenn ihr unterwegs seid, wünsche ich euch natürlich eine gute Fahrt. Der Montagvormittag kurz nach 10 und ich kann sagen, hey, wir sind Weltmeister. Ja, müssen wir jetzt vielleicht ein bisschen überlegen. Im Fußball, das kann ich auch schon mal sagen, nee, es hat nicht mit den Herren geklappt, das haben wir, glaube ich, mitbekommen. Auch die Frauen-WM war gerade nicht. Nein, Kleinfeldfußball, hier ist Soccer-WM, gestern in Essen zu Ende gegangen und das deutsche Team konnte sich am Ende gegen Brasilien durchsetzen. Da ist Deutschland jetzt die erste Nation, die zum zweiten Mal Weltmeister geworden ist beim Soccer. Also, herzlichen Glückwunsch da an die Kicker.
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0: Das ist Teddy Swims, der Mr. Know-It-All für euren Donnerstag. Donnerstag, schön wär's, ne? Montagvormittag. Wie komme ich denn jetzt auf Donnerstag? Wir sprechen heute so ein bisschen über künstliche Intelligenz, ChatGPT und Co. Was war das Letzte, was ihr euch habt erklären lassen, was ihr eingetippt habt? Ja, bei mir war es tatsächlich der Drucker, ne? Warum der Drucker nicht druckt und wie ich ihn wieder zum Drucken bringen kann. Drucker, die machen einen ja auch schon mal gerne ein bisschen kirre. Aber wir gehen nochmal einen Schritt zurück, so ein bisschen ans analoge Arbeiten. Und was das Thema Handschrift angeht, da sind wir ja, glaube ich, auch so ein bisschen raus in Essen. Auf Zollverein findet deswegen ein Festival statt, um uns wieder mehr von Papier und Stift zu begeistern. So, dann sieht's aber auch aus, ne, mit der Handschrift. Deswegen war unsere Reporterin Marie Adamczewski unterwegs und hat mit euch mal über eure Handschriften gesprochen.
1: Deine Handschrift, ist die eher gut oder nicht so gut?
2: Das Letztere, aber das ist auf beiden. Also sowohl auf dem iPad als auch auf dem Papier habe ich keine schöne Handschrift.
3: Ich würde sagen, irgendwas dazwischen. Also ich glaube schon, man kann es noch lesen, aber jetzt auch nicht wunderschön.
1: Kennst du denn irgendwelche Leute, die so eine richtig, ja, sogenannte Arztschrift haben?
4: Bekannte, Familie, Arbeitskollegen.
5: Ich gebe selber Nachhilfe und wenn die Schüler dann mit irgendwelchen Klausuren oder Hausaufgaben kommen, die die gemacht haben, ist es teilweise ein bisschen schwer, das zu lesen, aber es unterscheidet sich auch von Person zu Person.
6: Ärzte und Lehrer schreiben immer Krickelkrackel.
5: Ältere Leute haben schon eine bessere Handschrift. Die haben natürlich auch ihre Eigenarten zu schreiben. Jeder hat so seine Sachen. Es ist auch manchmal dann schwierig, das zu lesen, aber von der Ordnung her ist es da, glaube ich, ein bisschen besser.
0: Ja, auch auf dem iPad mit der Hand schreiben, ne? Das ist auch gar nicht so einfach. Und dann ist es wiederum die Frage, ob die KI das wiederum lesen kann. Habe ich noch gar nicht ausprobiert. Deswegen, ich bin gespannt, was habt ihr denn zuletzt ChatGPT, Gemini und Co. gefragt?
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0: Fastboy und Ruff lassen die 80er wieder auflegen. Mit Self-Control im neuen Gewand heißt dann jetzt Wave. Schönen Montagvormittag mit uns.
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0: Auch wenn noch ein paar Wolken unterwegs sind am Himmel, der Sommer feiert heute so ein kleines Comeback bei Temperaturen am Nachmittag von bis zu 31 Grad. Später ziehen dann wieder neue Wolken auf, die haben dann aber erstmal noch keinen Regen mit dabei. Anders sieht's morgen aus. Der Dienstag dann wieder eher grau und später auch nass bei Temperaturen dann morgen nur noch von maximal 22 Grad. Kurz nach 11:30, das ist der Verkehrsservice für euch. Aktuell keine Meldungen von den Autobahnen, also machen wir direkt die Blitzer, die ihr gemeldet habt. Von der Marienstraße in Gladbeck zum Beispiel. Die Aktienstraße in Mülheim ist mit dabei. Die Grenzstraße in Förde oder die Schermbecker Landstraße in Hüngse. Habt ihr auch noch was entdeckt? Dann sagt doch gern Bescheid.
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0: Ja, eigentlich ist die Tour der Toten Hosen schon ausverkauft. Ihr habt es schon oft genug bei uns gehört mit den Tickets, die ihr für das richtige Codewort bekommen könnt. Und ich bin mir ziemlich sicher, dass es wieder jemand geschafft hat in der letzten Runde. Die glückliche Gewinnerin oder den glücklichen Gewinner haben wir gleich hier bei mir in der Sendung. Jetzt starten wir aber erstmal rein mit Musik aus den 2000ern von Kate Ryan. Habt einen schönen Montag.
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0: Das ist euer Montagvormittag und wir sprechen jetzt über das wahrscheinlich exklusivste Konzert in diesem Jahr.
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0: Am 3. Dezember spielen die Toten Hosen für knapp etwas mehr als 1000 Fans. Und einer davon ist Julian. Er hat den ganzen Tag Radio gehört, damit er das Codewort mitbekommt und hat es dann auch geschafft, sich die kostenlosen Tickets klargemacht.
2: Ja, ich habe es im Radio gehört, habe gedacht, probier mal der Glück, mach einfach mal mit und habe glücklicherweise gewonnen. Zufälligerweise habe ich da jetzt auch schon quasi ein Geburtstagsgeschenk für meine Frau. Das passte alles ganz gut.
0: Ja, perfekt. Dann auch noch das Geburtstagsgeschenk mit dabei. Also Julian und die Frau am 3. Dezember mit dabei und ihr könnt natürlich auch noch mit dabei sein. Die kostenlosen Tickets, die könnt ihr euch immer mit dem passenden Codewort auf unserer Homepage sichern.
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0: Und ich kann euch nur sagen, heute im Laufe des Tages gibt's auf jeden Fall nochmal ein Codewort für euch.
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1: Mit Danny Hoppe. Guten Tag. Es hat zwar nicht gereicht für die absolute Mehrheit, trotzdem herrscht bei der AfD große Euphorie nach dem klaren Wahlsieg in Sachsen-Anhalt. Bei den anderen Parteien ist dagegen Katerstimmung angesagt. Im politischen Berlin wird die Wahl gerade aufgearbeitet. Am Mittag will sich Kanzler Merz äußern. Aber auch in Düsseldorf schaut man mit Sorgen nach Sachsen-Anhalt, denn das Wahlergebnis dort könnte auch Auswirkungen auf die Politik bei uns in NRW haben. José Nasjandi aus dem Landtagsstudio Düsseldorf hat die Einzelheiten.
2: Vor allem für die CDU in NRW könnte die Wahl in Sachsen-Anhalt strategisch gesehen zum Problem werden. Die AfD in Sachsen-Anhalt punktet auch mit der Unzufriedenheit mit der Bundesregierung und mit Kanzler Merz. Und damit könnte in der Union wieder die Frage aufkommen, ob Merz der richtige Mann an der Spitze ist. Das wiederum könnte dazu führen, dass NRW-Ministerpräsident Hendrik Wüst wieder als möglicher Ersatzkanzler in den Fokus rückt. Er gilt bundesweit als einer der beliebtesten Politiker. Brisant ist das vor allem mit Blick auf die Landtagswahl hier bei uns in NRW, die ist schon in 7 Monaten. Sollte Wüst nach Berlin wechseln oder wechseln müssen, hätte die NRW-CDU ein Problem. Ein klarer Nachfolger ist bisher nicht in Sicht. Gleichzeitig zeigt die Wahl in Sachsen-Anhalt einen Trend, der auch NRW betrifft. Die AfD wächst langsam, aber kontinuierlich, auch bei uns. Laut aktuellen Infratest-DiMAP-Umfragen könnte sie ihr Ergebnis bei der NRW-Wahl in 7 Monaten sogar verdreifachen.
1: Und jetzt weitere Meldungen im Überblick. E-Autos waren im vergangenen Jahr beim Fahren günstiger als Benziner um rund 33%. Das geht aus einem Bericht des International Council on Clean Transportation hervor, der heute in Brüssel vorgestellt wird. Als Gründe werden darin fallende Batteriekosten und hohe Treibstoffpreise genannt. In Berlin sind am Morgen bis zu 60 Ampeln ausgefallen. Geprüft wird, ob der Ausfall mit dem Brand in einem Umspannwerk in Berlin-Mitte zusammenhängt. Der Brand war in der Nacht nach einer Explosion ausgebrochen. Vermutet wird ein technischer Defekt. Seit 2022 sind in NRW-Gefängnissen fast 7000 Handys entdeckt worden, so steht es in einem Bericht von Justizminister Limbach. Allein in diesem Jahr waren es schon mehr als 1000. Handys und Drogen spielen auch in den aktuellen Ermittlungen um mutmaßliche Korruptionsfälle in mehreren NRW-Gefängnissen eine Rolle. Für viele ist es im Job überhaupt nicht mehr wegzudenken, das Arbeiten im Homeoffice. Kein nerviges und zeitraubendes Pendeln und eine bessere Vereinbarkeit von Beruf und Familie. Und inzwischen ist das Homeoffice auch fest verankert in Deutschland. Zu diesem Ergebnis kommt das Münchner IFO-Institut in einer neuen Umfrage. Jeder Vierte arbeitet demnach zumindest teilweise von zu Hause aus. Man sehe hier seit Jahren eigentlich keine großen Veränderungen, sagt das IFO-Institut. Das sei nicht nur in Deutschland der Fall, sondern auch in den meisten Industrieländern. Unterschiede gibt es allerdings je nach Branche. Im Dienstleistungssektor zum Beispiel arbeitet mehr als jeder Dritte teilweise im Homeoffice. Im Einzelhandel, im Baugewerbe oder in der Industrie sei die Quote deutlich niedriger, heißt es. Und das waren die Nachrichten mit Danny Hoppe.
3: Heute feiert der Sommer Comeback. An diesem Montag bekommen wir viel Sonne ab und Temperaturen noch von bis zu 31 Grad am Nachmittag. Morgen zieht sich dann langsam wieder zu. Neue Wolken bringen auch neuen Regen zu uns in die Region und dann wird es auch wieder deutlich kühler. Morgen dann nur noch maximal 22 Grad. Damit sind wir auch schon beim Verkehrsservice. Kurz nach 11, wir schauen auf die Straßen. Aktuell keine Meldungen von den Autobahnen. Dafür aber Blitzer gemeldet. Aus Gladbeck zum Beispiel an der Marienstraße, in Mülheim an der Aktienstraße. Dann haben wir noch die Antoniestraße in Oberhausen oder in Xanten den Bankscher Weg. Habt ihr auch noch was entdeckt? Dann sagt gern Bescheid.
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3: Ich glaube, so Chat-Assistenten wie ChatGPT, Gemini und Co. sind mittlerweile nur noch schwer wegzudenken. Viele von euch, ja, die nutzen es täglich, ne? Ich bin ja genauso, ich muss es ja sagen an der Stelle. Vom Text vorverfassen bis mal eben schnell was quasi nachgucken. Statt klassisch das in die Suchmaschine einzutippen, benutzt man ChatGPT. Manchmal vielleicht aber auch so ein bisschen, naja, was man sich so denkt, so, naja, was habe ich da jetzt eingetippt? Was habt ihr zuletzt mit ChatGPT und Co. gesucht? Erzählt's mir gerne hier bei mir in der Sendung.
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0: Ja, der Song beschreibt so ungefähr das, was mir nach dem Sport wehtut. Head, Shoulders, Knees and Toes. Das ist der Montagvormittag.
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0: Mal eben schnell ChatGPT nach einem Geburtstagsidee oder vielleicht auch fragen, was man alles so für den nächsten Urlaub planen sollte oder in den Koffer packen sollte. Die KI ist an vielen Stellen bei uns nicht mehr wegzudenken und ja, quasi einer der größten ist ja nun mal ChatGPT und die rollen jetzt quasi ihre neueste Version aus. Wir wollten mal von euch wissen, was fragt ihr denn ChatGPT alles so?
2: Irgendwas mit Analogkameras, weil sonst hätte ich mich durch 17 Foren jagen müssen und der hat mir das dann natürlich dann da schön irgendwie rausgesucht mit Links. Das hat funktioniert.
3: Ich habe eine Nachricht an meine Masterarbeitbetreuerin formulieren lassen wollen. Ich habe ein paar Stichpunkte formuliert und es dann von der KI ausformulieren lassen. Hat perfekt geklappt, direkt die Nachricht kopiert, nur noch den Namen hinzugefügt und dann abgeschickt.
4: Irgendwas mit Bio.
5: Bei mir war es, ob ein Kleidungsstück auf Vinted authentisch ist, also ob es gefälscht oder nicht gefälscht ist. Also da ist KI schon recht weit, muss ich sagen, also recht zuverlässig auch.
0: Ja, womit füttert ihr denn Chatty und Co. so regelmäßig? Schickt mir gerne eine WhatsApp direkt ins Studio.
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0: Ich kann übrigens sagen, ne, gestern tatsächlich zu Hause dann Druckerpatrone gewechselt, dann wollte der Drucker irgendwie nicht, irgendwas mit Druckkopf muss richtig eingesetzt werden oder irgendwie so, also dann habe ich das auch dann eingegeben und dann kamen irgendwelche Tipps und am Ende kam bei mir dann aber vom Prinzip heraus, dass ich laut ausgesprochen habe, naja, im Zweifelsfall kaufe ich einen neuen Drucker und plötzlich funktioniert. Ist dann. So kann es auch gehen.
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0: Beispiel Selbstliebe. Miley Cyrus kauft sich zur Not die Blumen selber, wobei nicht Miley Cyrus, eigentlich ist es ja jetzt nur noch Miley, ne? Mit ihrem neuen Album legt sie quasi den Nachnamen ab, also aus Miley Cyrus wird nur noch Miley. Gehört haben wir sie gerade mit Flowers.
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0: Sommer, da ist er wieder, dieser Montag mit viel Sonne und tatsächlich sommerlichen Temperaturen von bis zu 31 Grad heute. Holt also den Liegestuhl nochmal raus und den kalten Cocktail. Ich nehme auf jeden Fall auch einen, weil morgen zieht sich dann auch schon wieder zu. Sollten wir heute auf jeden Fall genießen, das Wetter. Morgen dann wieder mehr Wolken, einzelne Schauer oder später auch dann mehr Regen dabei. Die Temperaturen morgen, die liegen dann noch so bei maximal 22 Grad.
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0: Sommerlich ist es auch auf den Straßen gefühlt, denn ich habe weiterhin keine Meldungen von den Autobahnen. Aber ihr habt noch Blitzer gemeldet, zum Beispiel in Bottrop auf der Wellheimer Straße. Da wird in beide Richtungen geblitzt. In Mülheim weiterhin auf der Aktienstraße, in Oberhausen auf der Antoniestraße, in Xanten am Bankscher Weg oder in Hüngste auf der Schermbecker Landstraße. Ihr habt bestimmt auch noch was entdeckt, oder? Dann sagt Bescheid.
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0: Was habt ihr zuletzt an Chatty und Co. gesendet? Max hat mir geschrieben über die Studio-Hotline bei WhatsApp. Er hat das Wohnzimmer bzw. die Küchenwände und das Wohnzimmer neu geplant. Auch eine coole Sache, stelle ich mir auch sehr interessant vor, wenn man dann den richtigen Prompt dazu eingibt. Bei mir sind es dann meistens irgendwelche technischen Sachen, wenn irgendwas nicht funktioniert, habe dann auch keine Lust, dann irgendwie 5, 6, 7 Foren zu durchsuchen oder dann auch, wenn das Thema Urlaub ist. Also was habt ihr noch so an ChatGPT und Co. für Fragen gestellt? Ich bin sehr gespannt. Schickt mir gerne eine Sprachnachricht direkt ins Studio.
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0: Das ist aktuelle Musik von Becky G zusammen mit Topic für euren Montagmittag.
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0: Ich habe gerade schon erzählt, ich habe zuletzt an Chitty und Co., also beziehungsweise bei mir ist es dann eher Gemini, Fragen an meinen oder über meinen Drucker gestellt. Der wollte nicht. Und bei mir hat dann aber am Ende nicht der Prompt geholfen, sondern die Androhung, einen neuen zu kaufen. Manchmal funktioniert das. Kollegin Greta Schlimm ist bei mir im Studio.
2: Hi.
0: Was hast du so zuletzt an ChatGPT und Co. an Fragen gestellt?
2: Ich habe ChatGPT als letztes gefragt, ob man, wenn man nur durch ein Auge durchschaut, immer noch 3D sehen kann. Und die Antwort ist, dass das theoretisch nicht so ist. Wenn man nur durch ein Auge guckt, guckt man nur noch 2D, aber das Gehirn kann rekonstruieren, wie es aussehen würde, wenn es alles mit zwei Augen geguckt wäre, deswegen merkt man das nicht.
0: Das klingt so nach so einer abendlichen Philosophie- und Lebensweisheitenstunde, wo man einfach mal so Geistesblitze in die KI reinhämmert.
2: Ja, so ähnlich. Eine gute Freundin von meinen Eltern hat da mit einem Auge was gehabt und dann musste ich das herausfinden.
0: Kann sie die Welt jetzt noch in 3D sehen oder ist jetzt alles quasi nur noch zweidimensional?
2: Genau.
0: Sehr stark. Ja, was tippt ihr denn so bei ChatGPT und Co. ein? Das würde ich sehr gerne wissen. Wir hatten auch schon, weiß ich, vielleicht wäre das auch was, Max hat geschrieben, quasi die neue Inneneinrichtung. Also er hat sich von der KI so ein bisschen inspirieren lassen, wie er die Wohnung umbaut.
2: Das ist natürlich auch eine super Idee.
0: Ne? Könnte
2: wenn
0: man,
2: da was Gutes bei rauskommt.
0: Ne, ich habe auch so überlegt, so bei Umzügen habe ich das immer irgendwie, da gibt es so Programme für, demnächst lasse ich das auch die KI machen. Also was lasst ihr von der KI so ein bisschen bei euch zu Hause übernehmen? Erzählt uns gerne.
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1: Mit Danny Hoppe, guten Tag. Das Wahlergebnis in Sachsen-Anhalt hat viele im politischen Berlin geschockt. Vor allem bei der CDU herrscht Katerstimmung. Am Mittag will sich Kanzler Merz äußern. Ganz anders ist natürlich die Stimmung beim Wahlsieger der AfD. Malte Albrecht aus dem News-Team, AfD-Co-Chefin Weidel, hat sich vorhin in Berlin geäußert und klargemacht, dass man jetzt auch im Bund die Macht übernehmen wolle. Und auch sonst hat sie ordentlich ausgeteilt.
2: Weidel sieht im Wahlergebnis ein klares Zeichen für den Bund. Die AfD werde bei der nächsten Bundestagswahl mit Abstand als stärkste Kraft hervorgehen, mit einem klaren Anspruch auf die Regierung, sagte Weidel vor Journalisten. Ihre steile These, CDU, CSU würden nie mehr wieder eine Bundestagswahl gewinnen können, das sei Fakt. Aktuell sieht Weidel die AfD 10 Prozentpunkte vor der Union und diesen Vorsprung wolle man schnell auf 40% ausbauen. Gleichzeitig griff Weidel Bundeskanzler Merz scharf an. Kein Kanzler vorher sei so unbeliebt wie Merz, er sei inzwischen eine große Belastung für das Land. Als zentrale Probleme nannte Weidel unter anderem die Migrations-, Energie- und Wirtschaftspolitik.
1: Stichwort Migration, auch dazu hat sich Weidel nochmal geäußert.
2: Ja, da hat sie aber eher versucht zu beschwichtigen. Ausländer oder Menschen mit Migrationsgeschichte müssten keine Angst vor einer AfD-Regierung haben. Herzlich willkommen sei jeder, der hier arbeiten wolle, qualifiziert sei, Steuern zahle und sich an Recht und Ordnung halte. Gleichzeitig lehnte Weidel eine aus ihrer Sicht ungeordnete und illegale Zuwanderung in die Sozialsysteme ab. Sozialministerin Baas behauptet aber genau das Gegenteil, nämlich, dass es keine Zuwanderung in die deutschen Sozialsysteme gibt. Daran sehe jeder, wie weit sich die ehemaligen Volksparteien inzwischen von der Realität entfernt hätten, sagte Weidel.
1: Danke, Malte. Und jetzt weitere Meldungen im Überblick. Der Autobauer Volkswagen will sein Werk in Osnabrück an den Finanzinvestor Aurelius und das Land Niedersachsen verkaufen. Der Standort soll schrittweise zu einem Kompetenzzentrum für Sicherheits- und Verteidigungslösungen weiterentwickelt werden. Das hat VW am Vormittag bestätigt. In Sachsen hat es erneut versuchte Angriffe auf das Stromnetz gegeben. Die Polizei hat 9 selbst hergestellte Sprengvorrichtungen im Bereich von Hochspannungstrassen gefunden, in der Nähe des Umspannwerkes Graustein. Spezialkräfte haben sie entschärft. Die Gaspreise am europäischen Großhandelsmarkt sind so hoch wie seit 3 Jahren nicht mehr. Das hat das Vergleichsportal Verivox mitgeteilt. Wie schnell die Preise bei den Haushalten ankämen, hänge unter anderem von der Beschaffungsstrategie der Versorger ab, heißt es. Wer in diesem Sommer Urlaub an der Nord- oder Ostsee gemacht hat, dem ist es vielleicht aufgefallen, das Meer war ziemlich warm. Das zeigen jetzt auch neue Daten des Bundesamtes für Seeschifffahrt und Hydrographie. In der Nordsee lag die durchschnittliche Oberflächentemperatur bei 15,6 Grad, in der Ostsee waren es 17,2 Grad. Das ist in beiden Fällen 1 Grad über dem langjährigen Mittel. Im Juni war die Ostsee sogar fast 3 Grad wärmer als üblich. Die Zahlen zeigten, dass sich extreme Wärmeereignisse auch in unseren Meeren deutlich bemerkbar machten, sagt das Bundesamt. Das führe zu Sauerstoffmangel und schädlichen Algenblüten. Und das waren die Nachrichten mit Danny Hoppe.
3: Wir freuen uns über ein Sommer-Comeback an diesem Montag. Später am Nachmittag bis zu 31 Grad noch möglich bei strahlend blauem Himmel, bevor es sich dann zum Abend hin wieder ein bisschen mehr zuzieht. Der Dienstag dann tatsächlich auch wieder mit neuem Regen, anfangs noch einzelne Schauer, dann doch wieder eher nass und Temperaturen von nur noch 22 Grad dann morgen.
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3: Gleich 4:04, das ist der Verkehrsservice für euch und der startet mit einer Warnmeldung. Vorsicht bitte auf der A57 Nimwegen in Richtung Krefeld zwischen Mörs-Hülsdong und dem Kreuz Mörs. Da brennt ein Auto, deswegen ist da die A57 auch teilweise gesperrt. Es staut sich schon ordentlich zurück bis nach Kamp-Lindfort auf 3 Kilometer mit einem Plus von 20 Minuten. Dann wird geblitzt unter anderem in Bottrop auf der Wellheimer Straße in beide Richtungen, in Mülheim auf der Aktienstraße, in Oberhausen am Höhenweg oder an der Antoniestraße, in Schermbeck auf der Maaßenstraße, in Mörs auf der Homberger Straße oder in Förde an der Grenzstraße. Habt ihr noch was entdeckt? Sagt Bescheid.
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3: Ich habe gerade noch mal meinen KI-Assistenten hier aufgemacht und so ein bisschen durch den Verlauf geblättert. Da ist sehr viel Technik-Kram drin, damit will ich euch gar nicht großartig behelligen. Aber zum Beispiel auch letztens eine Hornisse in der Wohnung gehabt und dann hatte ich direkt Sorge, na, ist das eine von diesen invasiven Hornissen? Ich weiß gar nicht genau, wo die jetzt herkommt. Asiatische, afrikanische Hornisse, irgend so eine neue Art, die nach uns vorgedrungen ist. Oder ist es die heimische Hornisse? Und tatsächlich war es dann auch, Gott sei Dank, in Anführungszeichen, die heimische Hornisse. Ich habe sie dann ganz entspannt in so ein großes Glas verfrachtet. Balkontür auf, Hornisse raus, auf Wiedersehen. Aber was ist dann so eure letzten KI-Fragen? Rezepte, Urlaub? Kann ich das so anziehen? Keine Ahnung. Ich habe schon einiges gehört. Schickt mir auch gerne noch eine WhatsApp hier zu mir ins Studio.
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0: Mit Kelko und Jon feiern wir so ein bisschen durch diesen Montagmittag.
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0: Wofür nutzt ihr KI-Assistenten wie ChatGPT und Co.? Das möchte ich heute von euch wissen. Ich habe gerade schon erzählt, die Tage mal eine Hornisse bestimmen lassen, was das jetzt für eine ist, die da durch die Wohnung saust und ob ich mir vielleicht Sorgen machen muss, dass wenn die Katzen draufhauen, wir ein großes Problem haben werden. Oder wenn der Drucker mal nicht will, auch da fragt man dann gerne mal ChatGPT und Co. Auch Melanie nutzt mittlerweile vermehrt KI.
2: Mittlerweile finde ich KI wirklich recht gut. Die hat mir schon sehr oft geholfen, zum Beispiel, wenn ich zu Hause eine Pflanze habe und wissen wollte, wie ich sie am besten wo hinstellen kann, wie ich sie zu gießen habe. Oder wenn was mit der Pflanze nicht gestimmt hat, dann mache ich ein Foto und die sagt mir dann, was mit der Pflanze gerade ist. Das finde ich sehr, sehr, sehr praktisch.
0: Ja, das kann ich mir vorstellen, ne? Dann macht man eben schnell ein Foto und dann heißt es, weiß ich nicht, die Pflanze braucht Kaffee oder vielleicht ein Espresso oder irgendwas Besonderes, schickt mir auch gerne Sprachnachricht.
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0: Das League It und damit geht's durch euren Montagmittag.
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0: Ich hoffe, ihr habt den Liegestuhl noch nicht zu weit weggeräumt, denn heute könnt ihr nochmal inklusive Sonnenbrille und Pina Colada rausholen, denn es gibt nochmal Temperaturen von bis zu 31 Grad und strahlend blauen Himmel am Nachmittag. Morgen am Dienstag dann wieder alles einpacken, denn da ziehen neue Wolken und neue Schauer auf und die Temperaturen morgen, die gehen dann auch wieder runter. Nur noch 22 Grad sind drin. Kurz nach ab 1, der Verkehrsservice für euch mit der A31 Gronau Richtung Oberhausen. Zwischen Gladbeck und dem Dreieck Bottrop 2 Kilometer Stau, da verliert ihr 10 Minuten. Deutlich voller ist es auf der A57 Nimwegen Richtung Krefeld zwischen Kamp-Lindfort und dem Kreuz Mörs. 5 Kilometer Stau, mindestens eine halbe Stunde plus, da hat vorhin ein Auto gebrannt. Dann wird geblitzt in Bottrop auf der Wellheimer Straße in beide Richtungen, in Mülheim auf der Aktienstraße, in Oberhausen am Höhenweg und auf der Antoniestraße, in Schermbeck auf der Maastenstraße oder in Mörs an der Homberger Straße. Wenn ihr auch noch was entdeckt habt, dann meldet euch gerne.
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0: KI-Assistenten wie Gemini, ChatGPT und Co. sind, glaube ich, mittlerweile kaum noch wegzudenken in unserem Alltag. Mal eben ein paar Stichworte zusammenschreiben und formulieren wir daraus bitte eine E-Mail. Oder hier ist ein Foto von meiner Butze. Wie könnte das Ganze eingerichtet aussehen? Das sind nur 2 von vielen Möglichkeiten. Ich möchte mit euch darüber sprechen, wofür die KI überall genutzt werden kann. Schickt mir doch gerne eine WhatsApp ins Studio.
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0: Mit Musik von Somber geht's durch diesen Montagmittag hier bei uns.
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0: Nutzt ihr KI-Assistenten wie Gemini, ChatGPT und Co.? Oder sagt ihr, nee, lass ich die Finger davon? Das ist ein bisschen das Thema heute bei mir in der Sendung. Unter anderem hat sich Jasmin bei mir gemeldet. Sie hat geschrieben, dass sie eine Visitenkarte zum ersten Mal damit erstellt hat, mit der KI. Hat auch ganz gut geklappt, schreibt sie, und man hängt nicht so lange am Computer. Ja, auch das ist tatsächlich eine Möglichkeit, wo man KI ganz gut benutzen kann. Wie sieht's bei euch aus? Für was habt ihr ChatGPT und Co. das letzte Mal benutzt? Lasst uns gemeinsam mal in euren Verlauf gucken. Schickt mir eine WhatsApp.
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1: Mit Thorsten Adolfs. Guten Tag. Die absolute Mehrheit ist es nicht geworden. Es gab aber bei der AfD trotzdem große Euphorie nach dem klaren Wahlsieg in Sachsen-Anhalt. Knapp 44% der abgegebenen Stimmen für die AfD bei der Landtagswahl. Das sorgt bei den anderen Parteien eher für schlechte Stimmung. Sie liegen alle ein ganzes Stück dahinter. Bei den Bundesparteien laufen jetzt gerade die Beratungen über den Wahlausgang an. Lena Bauer aus dem News-Team. Nach und nach gibt es auch erste Äußerungen zum Ausgang von den Parteispitzen.
2: Ja, SPD-Chef Klingbeil deutete in einem Interview Konsequenzen für den Bundesregierungskurs an. Erste Reaktionen aus der CDU gibt es zum Beispiel aus dem Arbeitnehmerflügel. Der fordert einen Kurswechsel, vor allem bei der Reformpolitik der Bundesregierung. Der Abbau des Sozialstaats und schlecht gemachte Reformen würden das Vertrauen in die Politik zerstören und hätten der AfD geholfen. Bundeskanzler Merz hat sich noch nicht geäußert. Für in etwa einer halben Stunde ist aber eine Pressekonferenz mit ihm und mit Sachsen-Anhalts noch Ministerpräsident Schulze angesetzt.
1: Reaktionen gibt es mittlerweile auch aus anderen Bereichen. Was sagt denn zum Beispiel die Wirtschaft?
2: Wirtschaftsverbände warnen vor möglichen Folgen. Laut dem Handelsverband könnten Fachkräfte aus dem Ausland in Zukunft zögern, nach Deutschland zu kommen. Der Einzelhandel sei aber auf Zuwanderung angewiesen. In Sachsen-Anhalt könnten frei werdende Stellen vielerorts schon jetzt nicht oder nur verzögert nachbesetzt werden, betont der Maschinenbauerverband. Und der Bundesverband Erneuerbare Energien warnt zusätzlich vor Folgen für die Energiewende. Eine Regierungsbeteiligung der AfD könne diesen Bereich massiv gefährden. Die hatte sich ja bisher eher gegen diesen Bereich geäußert.
1: Dankeschön, Lena. Und jetzt weitere Meldungen im Überblick. In die Kassen von VW könnte bald eine ordentliche Summe gespült werden. Der Konzern will das Werk in Osnabrück an einen Finanzinvestor und an das Land Niedersachsen verkaufen. Der Standort soll für die Rüstungsindustrie schrittweise zu einem Kompetenzzentrum für Sicherheits- und Verteidigungslösungen weiterentwickelt werden. In Sachsen im Landkreis Görlitz hat die Polizei 9 weitere selbstgebaute Sprengvorrichtungen in der Nähe von Hochspannungsleitungen gefunden. Damit wurden dort bis jetzt insgesamt 21 solcher Sprengvorrichtungen entdeckt. Im Zusammenhang mit den Sabotageaktionen in NRW wird weiter nach einem 48-Jährigen gefahndet. Die europäische Wirtschaft ist zwischen April und Juni um 0,6% gewachsen. Vor allem in Irland legte das Bruttoinlandsprodukt deutlich zu, und zwar um mehr als 10%. Für Deutschland gaben die EU-Statistiker ein Wachstum von 0,3% an. Der Klimawandel und die Luftqualität hängen eng zusammen und sie beeinflussen unsere Gesundheit stärker als bislang angenommen. Das sagt die Weltorganisation für Meteorologie. Es gebe immer öfter extreme Hitzewellen und Waldbrände, die massenweise Feinstaub in die Atmosphäre blasen. Dieser Rauch ist nach Angaben der Experten deutlich giftiger als der aus Autoabgasen. Der extrem kleine Feinstaub ist deshalb so gefährlich, weil er tief in unsere Lunge und sogar bis in den Blutkreislauf eindringen kann. Das begünstigt Asthma, Lungenkrebs und Herz-Kreislauf-Erkrankungen. Das waren die Nachrichten mit Thorsten Adolfs.
3: Ich glaube, heute ist die Luftqualität aber sehr gut. Fast überall strahlend blauer Himmel bei Temperaturen von bis zu 31 Grad am Nachmittag. Später ziehen dann aber wieder neue Wolken auf. Die haben dann morgen am Dienstag auch wieder Schauer mit dabei. Später im Laufe des Dienstages, morgen wird es dann doch überall nass und die Temperaturen liegen dann nur noch bei maximal 22 Grad.
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3: Das ist der Verkehrsservice um 1:04 mit der A31 Gronau Richtung Oberhausen zwischen Gladbeck und dem Dreieck Bottrop. 2 Kilometer Stau. Plant da mal mindestens 10 Minuten mehr ein. Dann die A57 von Nimwegen nach Krefeld zwischen Kamp-Lindfort und dem Kreuz Moers. 5 Kilometer Stau nach einem brennenden PKW. Immer noch ein Plus von einer halben Stunde. Geblitzt wird in Gladbeck an der Berliner Straße, in Bottrop an der Wellheimer Straße, in Mülheim an der Aktienstraße, in Oberhausen auf dem Höhenweg, in Krefeld an der Nieperstraße oder in Schermbeck an der Maaßenstraße. Habt ihr noch was? Dann meldet euch.
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3: Das ist der Montagmittag, kurz nach 1 haben wir das perfektes Wetter. Heute nochmal Sommer-Comeback. Also ich hoffe, ihr habt Liegestuhl, Sonnenbrille und die Cocktailgläser noch nicht zu weit in den Schrank geräumt. Könnt ihr heute Nachmittag auf jeden Fall nochmal rausholen, bevor es dann morgen wieder neuen Regen gibt. Wir spielen die Hits dazu, unter anderem jetzt für euch von With the MC.
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0: 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Ganz exklusiv jetzt für euch im Radio, der Kollege hier, Marc Forster. Wir sind groß.
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0: Bibi Rexha, New Religion. Das ist der Montagmittag für euch. 20 nach 1 haben wir es durch. Tobi Bitter ist hier. Tag zusammen.
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0: Freibadwetter Anfang September. Bis zu 31 Grad sind heute Nachmittag noch drin. Dazu strahlend blauer Himmel. Also ich hoffe, ihr könnt den Nachmittag richtig gut genießen. Denn morgen zieht sich dann auch schon wieder zu. Der Dienstag bringt erst viele Wolken zu uns in die Region. Die haben dann später auch wieder Regen mit dabei. Das Ganze dann morgen bei Temperaturen von maximal 22 Grad. Kurz nach H2, das ist der Verkehrsservice für euch mit der eventuell noch auf der A57 rund um das Kreuz Mörs noch ein bisschen Verzögerungen, nachdem da ein Auto gebrannt hat. Aber ansonsten solltet ihr gut durchkommen. Deswegen direkt zu den Blitzern. In Gladbeck haben wir die Berliner Straße mit dabei. In Mülheim die Aktienstraße, in Oberhausen die Antoniestraße, in Neukirchen-Flüen haben wir die Geldernsche Straße, in Mörs die Essenberger Straße oder auch in Schermbeck die Maaßenstraße. Wenn ihr auch was entdeckt, meldet euch gerne und kommt vor allen Dingen alle gut an. Tja, was soll ich euch sagen? Temperaturen heute wieder sommerlich bei bis zu 31 Grad am Nachmittag. Gleichzeitig bekommt ihr aber in den Supermärkten schon Butterspekulatius, Lebkuchen, Herzen und Co. Das lasse ich jetzt einfach mal so stehen.
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0: Ja, was soll ich euch sagen? Wettertechnisch.
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0: Sind wir gar nicht so weit entfernt von Havanna. Ich habe gerade mal nachgeschaut, da sind es jetzt gerade 26 Grad. Später bis zu 32 Grad. Und wir haben sogar noch den Vorteil, denn in Havanna sind heute Gewitter möglich und bei uns nicht, bis zu 31 Grad. Am Nachmittag sind drin. Ich hoffe, genau die könnt ihr auch genießen. Ich wünsche euch einen richtig schönen, sonnigen Montagnachmittag. Tobi Bitter, mein Name. Hier übernehmen dann gleich wieder die Kollegen am Nachmittag ab 14 Uhr. Musik jetzt unter anderem noch für euch von David Guetta und J-Lo. Save Me Tonight.

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1: Mit Thorsten Adolfs. Guten Tag. Nach dem deutlichen Wahlsieg der AfD in Sachsen-Anhalt ist völlig offen, wer das Bundesland in Zukunft regiert. Die AfD kommt auf 43,8%, kann damit aber nicht alleine regieren. Spitzenkandidat Ulrich Siegmund hat am Vormittag in Berlin wiederholt, dass er Ministerpräsident werden will, allerdings nur unter bestimmten Voraussetzungen. Gleichzeitig könnte es auch Gespräche zwischen der CDU und anderen Parteien geben. Das Ziel in diesem Fall wäre dann eine Art Allparteienregierung. José Nasjani mit einem Überblick.
2: Die AfD stellt 39 der 83 Abgeordneten. Für eine eigene Mehrheit fehlen ihr 3 Sitze. Eine der Kernfragen momentan ist, woher diese zusätzlichen Stimmen kommen könnten. AfD-Spitzenkandidat Siegmund hat heute nochmal die Bedingungen dafür genannt, dass er sich im Landtag der Wahl zum Ministerpräsidenten stellt.
3: Selbstverständlich trete ich als Ministerpräsidentenkandidat in Sachsen-Anhalt an, wenn es sich abzeichnet, dass wir eine stabile Mehrheit auf den Weg gebracht haben. Das ist heute überhaupt nicht absehbar.
2: Das BSW will zwar nicht mit der AfD koalieren, hat aber angekündigt, sich bei einer Ministerpräsidentenwahl in einem dritten Wahlgang zu enthalten. Dann könnte Siegmund zwar mit einfacher Mehrheit Regierungschef werden, das würde aber nicht die Frage lösen, mit wem er dann regieren könnte.
1: Und jetzt weitere Nachrichten, kurz und kompakt. Russland hat angedeutet, dass man offen für neue Gespräche mit den USA und der Ukraine ist. Kreml-Sprecher Peskow sagte, jeder Versuch stelle einen Schritt Richtung Frieden dar. Um über einen möglichen Ort oder genauen Termin für so ein Treffen zu sprechen, sei es aber noch zu früh. Auch der britische Autobauer Jaguar Land Rover streicht Arbeitsplätze. 4000 Jobs sollen dort in den nächsten beiden Jahren wegfallen. Das Unternehmen kämpft wie viele andere Konkurrenten mit steigenden Kosten, sinkenden Verkaufszahlen und einer stärker werdenden Konkurrenz, zum Beispiel aus China. Lang liefen die Geschäfte schlecht, jetzt wächst der deutsche Fahrradmarkt aber wieder. Um 6% ging es seit Anfang des Jahres rauf, sagt der Herstellerverband ZDV. Der Absatz von Fahrrädern stieg um annähernd 10% und der von E-Bikes um 2%. Die Talsohle sei damit überwunden, so der Verband. Bahnfahren bleibt für viele eine Geduldsprobe. Auch im August kam nur gut jeder zweite Fernzug pünktlich an. Die Pünktlichkeitsbilanz war damit nach Konzernangaben nur ein kleines bisschen besser als in den Monaten davor. Die Bahn sagt, das heiße Wetter habe den Verkehr ausgebremst. Viele technische Anlagen seien gestört gewesen und deshalb mussten Züge an vielen Stellen langsamer fahren als sonst. Dazu kommen einige Großbaustellen, die den Verkehr ausgebremst hätten. Bahnchefin Paller wollte eigentlich erreichen, dass dieses Jahr mindestens 60% der Züge pünktlich ans Ziel kommen. Davon ist die Bahn aber aktuell ein ganzes Stück entfernt. Als pünktlich gilt ein Zug, wenn er weniger als 6 Minuten zu spät ist. Soweit die Meldungen mit Thorsten Adolfs.
4: Dankeschön, Thorsten. Kurz nach 2, hier ist Sophie Gebauer mit dem Wetter. Heute ist noch ziemlich sommerliches Wetter. Zwischendurch sind zwar ein paar Wolken dabei, aber warm ist es trotzdem. 28 Grad sind es jetzt. Morgen sieht es da wieder useliger aus. Viel Regen, zwischendurch Wind und 20 Grad sind drin.
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4: Weiter geht's auf den Straßen. Staus haben wir noch nicht, aber ein paar Blitzer. In Gladbeck auf der Berliner Straße, in Mülheim auf der Aktienstraße und in Oberhausen auf dem Höhenweg und auf der Antonistraße. Wenn ihr auch noch was habt, ruft da einfach an oder schickt eine WhatsApp.
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4: Euch eine gute Fahrt.
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Stefan Will mit Big in Japan um 10 nach 2. Und das hier ist jetzt ganz neu bei uns. Tampa City mit Self-Aware. Hat so ein bisschen was Nostalgisches, so ein bisschen was, als ob du ins Telefon singen würdest. Klingt sehr geil. 10 nach 2 haben wir es jetzt. Euch einen schönen Nachmittag.

0: mich. Und Bernhard Paul, der Chef von Roncalli, ist auch ziemlich begeistert von diesem Konzept, weil was Neues probieren geht ja immer.
1: Wir haben es schon probiert, Zirkus mit Rock'n'Roll, Zirkus mit die Hühner und Zirkus mit diversen anderen Dingen. Diesmal probieren wir es mit Schlager. Und wir haben Ella endlich gefunden. Und wir machen mit der und anderen zusammen einen unglaublichen Abend mit Zirkus meets Schlager. Und zwar vom 1. bis 20. September in Oberhausen.
0: Also bis zum 20. September könnt ihr noch hin. Zirkus meets Schlager im Metronom Theater Oberhausen. Tickets bekommt ihr online auch für Ventim ab 40 €. Euch einen schönen Nachmittag jetzt mit Justin Timberlake. 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
1: mit Stefan Merten und dem Wichtigsten aus Oberhausen und dem Ruhrgebiet. Guten Tag. Seit Freitagabend ist die Bahnstrecke zwischen Essen-West und Duisburg gesperrt. Auswirkungen hat das auch auf die Verbindungen in Oberhausen, aber anders als bislang gedacht. Die Deutsche Bahn hatte mitgeteilt, dass bis zum 9. Oktober am Oberhausener Hauptbahnhof kein einziger Fernverkehrszug hält. Tatsächlich ist das Gegenteil der Fall. Stündlich halten bei uns zusätzlich bis zu 5 ICE- bzw. Intercity-Züge. Darunter sind wichtige Verbindungen in die Schweiz, nach München, nach Norddeich oder Amsterdam. Wie uns ein Bahnsprecher heute auf Anfrage sagte, war die Presseinformation tatsächlich falsch. Die fehlerhafte Info sei mittlerweile korrigiert. Gestern Nachmittag ist es auf der Buschhausener Straße an der Fahrertrasse zu einem schweren Unfall gekommen. Beteiligt waren ein E-Bike-Fahrer und eine Motorradfahrerin. Ein 85-jähriger E-Bike-Fahrer wollte die Straße an der Ampel überqueren. Er stieß dabei mit einer 57-jährigen Motorradfahrerin zusammen. Der E-Bike-Fahrer wurde leicht verletzt, die Motorradfahrerin schwer. Unklar ist derzeit noch, wer an der Ampel grün hatte. Die Ermittlungen der Polizei zum genauen Unfallhergang dauern noch an. Soweit die Nachrichten mit Stefan Merten. Die gibt's alle zum nochmal lesen und hören auf radiooberhausen.de.
2: Kurz nach 3:30 jetzt das Wetter bei uns. Heute ist noch schön, ne? Schön viel Sonne, ein paar kleine Dekowolken und warm. 28 Grad sind es jetzt. Morgen geht es wieder Richtung Herbst. Viel Regen, Wind, Uselwetter. 20 Grad sind morgen drin. Die Staus für euch ab 10 Minuten, da ist gerade noch nicht so viel los, aber ein paar Blitzer habe ich für euch. In Gladbeck auf der Berliner Straße, in Bottrop auf der Horster Straße, in Mülheim auf der Aktienstraße und in Oberhausen auf dem Höhenweg und auf der Antonistraße.
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0: 6 mit Turn um 20 vor 3. 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
2: Steh auf, wenn du am Boden bist, ist ein Versuch, Menschen, denen eine große Enttäuschung widerfahren ist, die wieder auf die Beine zu bringen, denen klarzumachen, dass das Leben weitergeht und die größte Niederlage verschmerzbar ist, sobald man erkennt, dass alles mal vorübergehen wird und die Niederlage selber und das auf dem Boden sein kein ewiger Zustand ist. Es liegt an dir, wieder aufzustehen.
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0: The Police mit Every Breath You Take. 14.52 Uhr haben wir es jetzt. Euch einen schönen sonnigen Nachmittag.
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1: Mit Thorsten Adolfs. Guten Tag. Nach dem desaströsen Wahlergebnis der CDU bei der Landtagswahl in Sachsen-Anhalt geht der Blick auch nach Berlin und zu Bundeskanzler Merz. Der CDU-Chef hat sich eben zu den Ergebnissen geäußert. Er und die CDU seien zutiefst schockiert über den hohen Wahlsieg der AfD, sagte er. Die CDU werde jetzt nicht zur Tagesordnung übergehen. Gleichzeitig machte Merz klar, den Reformkurs der Bundesregierung will er fortsetzen. Lena Bauer aus dem News-Team, was kündigt Merz jetzt konkret an?
2: Das Wahlergebnis soll Konsequenzen haben. Welche genau, das sagte er nicht. Klar sei aber, die CDU will in den nächsten Tagen intensiv über das Ergebnis beraten, so Merz. Vom Reformkurs, den er zuletzt gefahren ist, will er nicht abrücken. Seine Entschlossenheit sei ungebrochen. Es gehe um die Zukunft des Landes und um die Chancen von Kindern und Enkeln. Merz räumte aber ein, die Politik müsse besser erklären, warum diese Reformen nötig seien und die Menschen stärker auch emotional erreichen.
1: Emotional erreichen, was meint er damit?
2: Ja, Merz sagte, dass viele Angst um ihre Zukunft, um das wirtschaftliche Fundament und ihre soziale Absicherung haben. Deswegen will er gemeinsam mit der SPD in der Koalition besser erklären, warum die Reformen nötig und richtig sind. Und er kündigte auch Gespräche dazu mit der SPD-Spitze an. In der Union gibt es laut Merz den Wunsch, Bürgerinnen und Bürger stärker zu entlasten. Gleichzeitig müssten die Staatsfinanzen solide bleiben.
1: Dankeschön, Lena. Und jetzt weitere Meldungen in der Zusammenfassung. Beim Hackerangriff auf die Berliner Verwaltung sind nach Angaben des Senats keine Daten abgeflossen, die für die nationale Sicherheit wichtig sind. Das hat Berlins Digitalstaatssekretär Hauer im Innenausschuss des Abgeordnetenhauses mitgeteilt. Demnach wurden nur Dateien mit der niedrigsten Geheimhaltungsstufe gestohlen. Die Fernzüge der Deutschen Bahn sind im vergangenen Monat etwas pünktlicher gefahren. 54,2% der Züge kamen nach Konzernangaben pünktlich ans Ziel. Im Juni und Juli seien es jeweils 52,6% gewesen. Grund für die anhaltend hohe Zahl an Verspätungen seien wetterbedingte Störungen gewesen, heißt es. Vor allem die hohen Temperaturen hätten zu Anlagenausfällen und vielen langsamen Fahrstellen geführt. In den Gefängnissen in NRW sind seit dem Jahr 2022 mehr als 6.800 Smartphones gefunden worden. Das steht in einem aktuellen Bericht von Justizminister Limbach an den Rechtsausschuss des Landtags. Allein in der JVA Bielefeld-Senne waren es demnach mehr als 1.100, allerdings im offenen Vollzug. Im geschlossenen Vollzug lag die JVA Bochum vorne mit 389 Mobiltelefonen. Das VW-Werk in Osnabrück steht vor einem radikalen Wandel. Wo bisher Autos vom Band liefen, sollen in Zukunft Waffen produziert werden. VW zieht sich komplett aus dem Standort zurück. Stattdessen wird dort ein israelischer Investor einsteigen. Auch wenn es noch keine offiziellen Details zur Produktion gibt, deutet vieles darauf hin, dass dort Technik für Luftverteidigungssysteme, wie sie zum Beispiel für die Raketenabwehr genutzt werden, gebaut werden. Die normale Fahrzeugfertigung dort wird nächstes Jahr auslaufen. Soweit die Meldungen mit Thorsten Adolfs.
3: Schon Thorsten, kurz nach drei. Hallo zusammen, hier ist Sophie Gebauer mit dem Wetter und das ist herrlich. Sommerlich T-Shirt-Wetter, mild, warm, 29 Grad sind es jetzt. Morgen kühlt es sich dafür wieder ab und Uselwetter steht auf dem Programm. Regen und Wind bei maximal 20 Grad. Und die Staus für euch. Ab 10 Minuten, da haben wir die A40 Essen Richtung Duisburg zwischen Essen Zentrum und Mülheim-Winkhausen. 5 Kilometer Stau, 20 Minuten braucht ihr länger. Und geblitzt wird in Gladbeck auf der Berliner Straße, in Bottrop auf der Horster Straße, in Mülheim auf der Aktienstraße und Nordstraße in der 30er-Zone, beide Richtungen. Und in Oberhausen ist auch noch ein Blitzer auf dem Höhenwink und auf der Antonistraße. Wenn ihr auch noch was habt, ruft da einfach an oder schickt eine WhatsApp.
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3: Gute Fahrt!

0: Notizen mache oder sowas, ist das häufig Papier, wenn ich eins da habe. Aber Uni-Zeug oder sowas ist eigentlich nur digital.
1: Nee, am liebsten noch auf Papier.
2: Sehr viel aus Papier. Also zu Hause mache ich ein bisschen was digital, aber so in der Uni alles auf Papier.
3: Und wenn du dann so einen Kalender hast, ist er dann auch noch so richtig auf Papier oder machst du das dann auch in die Kalender-App?
1: Eigentlich beides, aber am liebsten immer noch Papierkalender.
0: Kalender ist ausschließlich im Handy.
4: Wir haben einen in der Küche, aber auf den schaue ich kaum, also habe ich eher einen auf dem Handy.
5: Ja krass, ne? Also vieles digitaler und ich sage auch ganz ehrlich, ne? Ich habe das auch total verlernt, per Hand zu schreiben. Wenn ich irgendwie länger mal eine Nachricht oder eine Karte schreibe, ich krieg einen Krampf im Finger. Was ist denn da los? Wie ist das denn bei euch? Also schreibt ihr noch viel mit der Hand oder kommt alles ins Handy oder in den Computer?
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5: Schickt ja mal eine WhatsApp rein. Ich wünsche euch jetzt aber erstmal einen schönen Nachmittag zusammen mit Ellie Goulding. Das ist Lights. 16:03 haben wir es jetzt.

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1: mit Stefan Merten und dem Wichtigsten aus Oberhausen und dem Ruhrgebiet. Guten Tag. Seit Freitagabend ist die Bahnstrecke zwischen Essen-West und Duisburg gesperrt. Auswirkungen hat das auch auf die Verbindungen in Oberhausen, aber anders als bislang gedacht. Die Deutsche Bahn hatte mitgeteilt, dass bis zum 9. Oktober am Oberhausener Hauptbahnhof kein einziger Fernverkehrszug hält. Tatsächlich ist das Gegenteil der Fall. Stündlich halten bei uns zusätzlich bis zu 5 ICE- bzw. Intercity-Züge. Darunter sind wichtige Verbindungen in die Schweiz, nach München, nach Norddeich oder Amsterdam. Wie uns ein Bahnsprecher heute auf Anfrage sagte, war die Presseinformation tatsächlich falsch. Die fehlerhafte Info sei mittlerweile korrigiert. Gestern Nachmittag ist es auf der Buschhausener Straße an der Fahrertrasse zu einem schweren Unfall gekommen. Beteiligt waren ein E-Bike-Fahrer und eine Motorradfahrerin. Ein 85-jähriger E-Bike-Fahrer wollte die Straße an der Ampel überqueren. Er stieß dabei mit einer 57-jährigen Motorradfahrerin zusammen. Der E-Bike-Fahrer wurde leicht verletzt, die Motorradfahrerin schwer. Unklar ist derzeit noch, wer an der Ampel grün hatte. Die Ermittlungen der Polizei zum genauen Unfallhergang dauern noch an. Soweit die Nachrichten mit Stefan Merten. Die gibt's alle zum nochmal lesen und hören auf radiooberhausen.de.
2: Kurz nach 3:30 ist es, weiter geht es mit dem Wetter. Sommer, Sonne, Sonnenschein heute draußen. Wir sind nun mal richtig irgendwie im Sommer angekommen. Heute ist noch ziemlich warm, 29 Grad sind es. Morgen sind wir dann aber wieder im Herbst. Regen, Wind und es wird auch wieder kälter. Maximal 20 Grad sind morgen drin.
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2: Die Staus für euch. Ab 10 Minuten A3 Köln Richtung Oberhausen. Zwischen Duisburg-Wedau und Oberhausen-Lierich. 4 Kilometer Stau, eine Viertelstunde braucht ihr länger. Und A40 Essen Richtung Dortmund. Zwischen dem Dreieck Bochum-West und Bochum-Harpen. 6 Kilometer stockender Verkehr in einer Viertelstunde seid ihr hier durch. Dann wird auch noch geblitzt. In Gladbeck auf der Berliner Straße. In Bottrop auf der Horster Straße. In Mülheim auf der Aktienstraße und Nordstraße. Und in Oberhausen auf dem Höhenweg und auf der Antonistraße.
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0: Glockenbach und Ella Henderson mit Lifeline um 15.36 Uhr. Und die Toten Hosen, die waren ja schon früher richtig cool. Seit 1982. Das ist die Zahl, die ich wollte. Rocken die Düsseldorfer die Bühne überall auf der Welt. Und am 3. Dezember rocken sie ganz exklusiv für uns und für die Aktion Lichtblicke.
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0: Und die Hosen haben auch eine jede Menge junge Fans. Ne? Philipp zum Beispiel, der hat sich auch die kostenlosen Tickets mit dem richtigen Codewort über unsere Homepage geholt. Einfach, weil er die Toten Hosen schon immer irgendwie feiert.
2: Tatsächlich war das erste Konzert, auf dem ich jemals war mit meinem Bruder. Der ist auch Toten Hosen-Fan und wir waren auch dieses Jahr schon auf dem Konzert von denen. Die hören ja leider auf. Und deswegen freut es mich umso mehr, das Ticket nochmal gewonnen zu haben für so ein Exklusivkonzert. Da werde ich dann wahrscheinlich auch nochmal mit meinem Bruder hingehen.
0: Auf jeden Fall. Und das wird auch ein richtig kleiner Rahmen. Ne? Also quasi so ein Kneipenkonzert. Nur 1300 Fans können dabei sein. Das ist quasi ja super klein für ein Konzert. Und ihr seid ja auf jeden Fall am Start. Ne?
2: Das ist genau das Coole daran. Ich freue mich da sehr, sehr, sehr drauf. Und ja, das wird richtig cool, mit so wenig Gästen das Konzert genießen zu können.
0: Die Hütte wird auf jeden Fall abgerockt. Und die nächsten Tickets fürs Tote Hosen Exklusivkonzert gibt es ja mit dem richtigen Codewort. Und das kann den ganzen Tag passieren, ne? Dass wir euch das verraten und die nächsten Tickets freischalten. Also immer schön die Lauscher auf, ne? Und dann wird das ja vielleicht was. Jetzt aber erstmal Eurythmics, Sweet Dreams bei uns. 15.38 Uhr haben wir es jetzt. Schönen Nachmittag euch.

Benson Boone mit Beautiful Things um 3:45. Und Leute, ich sag euch ganz ehrlich, ich vermisse die Britney, ne? Das hat schon so lange gedauert, bis die jetzt mal einen neuen Song rausgehauen hat. Ich finde, die Britney sollte zurückkommen und nochmal richtig ihre Karriere vorantreiben. Aber jetzt erstmal hier Britney Spears. Gute 2000er, Oops, I Did It Again, in der Hoffnung, dass da bald nochmal so ein Banger irgendwie kommt.

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1: Mit Thorsten Adolfs. Guten Tag.
2: Ich muss einräumen, dies ist die schwerste Wahlniederlage, die die CDU seit Jahrzehnten eingefahren hat.
1: So hat sich Bundeskanzler Merz jetzt am Nachmittag zu dem Ergebnis der Landtagswahl in Sachsen-Anhalt geäußert. Bei einer Pressekonferenz sprach er auch von Konsequenzen. Die muss das Ergebnis haben, sagte er. Die CDU ist bei der Wahl auf rund 17% abgestürzt, ein Minus von fast 20%.

0: 1%. Lena Bauer aus dem News-Team, so richtig viel hat Merz inhaltlich zu den Konsequenzen aber nicht gesagt.
1: Ja, Merz sagte, die CDU könne nach dieser Niederlage nicht einfach zur Tagesordnung übergehen. Merz will das Ergebnis intern weiter aufarbeiten. Wie das genau aussehen soll, hat er nicht gesagt. Außerdem seien dazu Gespräche mit der SPD-Spitze geplant, vor allem darüber, wie der Reformkurs der Bundesregierung weitergehen soll. Dabei geht es auch um heikle Reformthemen wie die Rente nach 45 Beitragsjahren, den Haushalt und die geplante Steuerreform. Daran wolle er festhalten.
2: Aber ich weiß, dass wir mehr tun müssen, als nur mathematisch, volkswirtschaftlich, wie immer Sie es nennen wollen, diese Reformen zu begründen. Wir müssen versuchen, ich selbst auch, die Menschen auch in ihrer ganzen Emotionalität stärker zu erreichen.
1: Viele hätten Angst um ihre Zukunft, um das wirtschaftliche Fundament und um ihre soziale Absicherung. Deshalb gehe es darum, besser zu erklären, warum die Reformen nötig und richtig sind. Der Wunsch in der Union sei es, Bürgerinnen und Bürger stärker zu entlasten. Gleichzeitig müssten die Staatsfinanzen solide bleiben.
0: Danke, Lena. Und jetzt weitere Themen im Überblick. Nach dem Hackerangriff auf die Berliner Verwaltung wird das Krisenmanagement in der Hauptstadt kritisiert. IT-Experten bemängeln, dass nicht sofort nach der Veröffentlichung der ersten Daten im Darknet alle Zugänge gesperrt wurden. Von der Senatsverwaltung heißt es, bei dem Angriff seien nur Daten gestohlen worden, die niedrigste von 4 Geheimhaltungsstufen gehabt hätten. Der Hitzesommer hat auch die Wassertemperaturen der Nord- und Ostsee deutlich ansteigen lassen. In der Nordsee wurde das langjährige Mittel an einigen Stellen um mehr als 2 Grad übertroffen. Am wärmsten waren die Gewässer rund um die Insel Helgoland. In der Ostsee gab es besonders hohe Werte vor der schwedischen Ostküste, entlang der deutschen und polnischen Küsten und im äußersten Norden, heißt es vom Bundesamt für Seeschifffahrt und Hydrographie. Das im Koalitionsvertrag versprochene dritte beitragsfreie Kita-Jahr in NRW ist nach Angaben des Landesfinanzministeriums noch in der Schwebe. Ob es kommt, soll erst nach der nächsten Steuerschätzung im November entschieden werden. Laut Ministerium würde das beitragsfreie Jahr das Land 230 Millionen Euro zusätzlich kosten. Auch wenn Kriege, Hitzewellen und der rasante technische Wandel viele Menschen verunsichern, sind wir dem nicht hilflos ausgeliefert, sagt der UN-Hochkommissar für Menschenrechte Türk. Die Geschichte zeige immer wieder, dass Ungerechtigkeiten gemeinsam gestoppt werden können. Türk warnt allerdings eindringlich vor den Risiken künstlicher Intelligenz. Er kritisiert, dass nur eine Handvoll mächtiger Männer die Kontrolle über KI habe und dabei vor allem unsere Daten ausbeute. Das waren die Nachrichten mit Thorsten Adolfs.
3: Dankeschön, Thorsten. Kurz nach 4. Hier ist Sophie Gebauer mit dem Wetter. Und heute ist noch ziemlich sommerlich. Zwischendurch sind ein paar Wölkchen dabei, aber es bleibt trotzdem warm. Ne? 30 Grad sind es jetzt. Morgen sieht es wieder useliger aus. Viel Regen, zwischendurch Wind und 20 Grad sind morgen drin.
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3: Die Staus für euch. Ab 10 Minuten, da haben wir die A3 Köln Richtung Oberhausen zwischen Duisburg-Wedau und Oberhausen-Lierich. 3 Kilometer Stau, eine Viertelstunde braucht ihr länger und geblitzt wird in Gladbeck auf der Berliner Straße, in Bottrop auf der Horster Straße, in Mülheim auf der Aktien- und Nordstraße und in Oberhausen auf dem Höhenweg und auf der Antonistraße. Wenn ihr auch noch was gesehen habt, ruft da einfach an oder schickt eine WhatsApp.
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3: Euch eine gute Fahrt.
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Messi um 10:04 und das Wetter ist echt geil, ne? Richtig schön sommerlich, und wenn das schon so schön sommerlich ist, dann können wir auch wieder die Sommerhits da rauspacken. So wie den hier ist der offizielle Sommerhit dieses Jahres geworden. Das sind jetzt Shakira und Burna Boy mit Die Die.

0: Tina Turner mit What's Love Got to Do With It um 17 nach 4. Und es gibt ja Dinge, die geraten so ein bisschen in Vergessenheit. Ne? Das Geräusch eines Stiftes auf echtem Papier gehört scheinbar auch dazu. Laut einigen Studien greift kaum noch jemand so spontan zum Stift, weil Tastatur und Smartphone einfach ein bisschen einfacher sind. Deshalb bieten wir euch heute Nachmittag nochmal die Chance, euer akustisches Gedächtnis, was das angeht, zu testen. Wir haben verschiedene Schreibgeräte in Aktion aufgenommen und ich spiele euch eins vor und ihr ratet, was das ist. Also welches Schreibgerät, welcher Schreibgegenstand könnte das hier sein? Hören wir nochmal. Nee, da kriege ich mal ein bisschen Gänsehaut. Ne? Also wenn ihr wisst, womit da geschrieben wurde, schickt gerne euren Tipp an die Nummer hier.
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0: Ich bin schon gespannt, was für WhatsApps ihr mir schreibt, was dieses Geräusch kommt. Wir hören es nochmal auf, wenn ich Gänsehaut bekomme. Was das hier sein könnte. Kleiner Tipp noch, das riecht ganz gut. Also unter allen richtigen Antworten haben wir heute auch noch einen Schwung Kugelschreiber und einen Schreibblock von eurem Lieblingsradio raus. Man muss den digitalen Fortschritt ja nicht völlig kampflos das Feld überlassen. Ihr könnt auch mit uns noch ein bisschen schreiben. Bangkok.

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1: Mit Stefan Merten und dem Wichtigsten aus Oberhausen und dem Ruhrgebiet. Guten Tag. Die Bezirksvertretung Sterkrade berät am Donnerstag über einen neuen Fußgängerüberweg auf der Försterstraße. Er soll den Schulweg zur Grundschule Alsfeld und zur Kita Löwenzahn sicherer machen. Auslöser war ein provisorischer Zebrastreifen, der während früherer Bauarbeiten dort eingerichtet war. Er wurde laut Stadt von Eltern und Kindern intensiv genutzt. Jetzt soll ein dauerhafter Fußgängerüberweg in Höhe der Forsthofstraße entstehen. Barrierefrei und beleuchtet. Die Gesamtkosten liegen bei knapp 137.000 Euro. Sie sollen im Haushalt für das nächste Jahr eingeplant werden. Der Herrenausstatter Anson zieht in die ehemalige Warmland-Filiale im Westfield-Zentrum ein. Die Eröffnung ist schon für Anfang Oktober geplant. Die über 2000 Quadratmeter große Fläche wird nicht komplett umgebaut. Das bestehende Design des Ladens bleibt größtenteils erhalten, heißt es. Anson hatte zuvor eine Filiale in der Essener Innenstadt und erwog einen Umzug an den Limbecker Platz, entschied sich nun aber für Oberhausen. Die Filiale im Mülheimer Rhein-Ruhr-Zentrum gibt es noch. Die Warmland-Filiale im Zentrum hatte nach einer Insolvenz in diesem Frühjahr geschlossen. Soweit die Nachrichten mit Stefan Merten. Die gibt's alle zum nochmal lesen und hören auf radiooberhausen.de.
2: Kurz nach 4:30 ist es, weiter geht's mit dem Wetter. Heute ist ja noch schön, ne? Sonne, ein paar kleine Deko-Wölkchen und warm ist es. 30 Grad sind es jetzt. Morgen geht's eher wieder Richtung Herbst. Viel Regen und viel Wind, ziemliches Uselwetter und 20 Grad sind da drin. Die Staus für euch. Ab 10 Minuten, da haben wir die A3 Köln Richtung Oberhausen. Zwischen Duisburg-Wedau und Oberhausen-Lierich 3 Kilometer Stau. 10 Minuten braucht ihr länger. Und Blitzer haben wir auch noch. In Oberhausen auf dem Höhenweg und auf der Antonistraße. In Mülheim auf der Nordstraße und Aktienstraße. In Bottrop haben wir noch einen Blitzer auf der Horsterstraße. Und in Gladbeck werden auf der Berliner Straße noch Fotos gemacht.
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2: Hallöchen.

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1: Jetzt neu bei uns, DJ Gotcha, Meet Chico.

mit Michiko neu bei uns um 16:37 und jetzt mal so ein bisschen, ne, back to the roots, ein bisschen Michael Jackson geht immer. Das ist jetzt The Way You Make Me Feel bei euch, bei uns, für euch, ach, wie auch immer. 16:37 haben wir es jetzt. Ich wünsche euch einen schönen Nachmittag.

0: Hört All um 16:45. Und Kinder gehen ja ganz anders mit Lärm um als Erwachsene. Die haben ja die großartige Gabe, erstmal Lärm zu produzieren und dann einfach alles auszublenden.
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2: Kinder können sich auf eine Sache konzentrieren. Im Hier und Jetzt. Wenn die gerade mit Lego spielen, dann spielen sie. Und wenn direkt daneben das Geschwisterkind mit einem ferngesteuerten Auto gegen die Fußleisten fährt, dann bauen sie weiter. Und wenn gleichzeitig in der Küche der Mixer läuft und die Toni-Box zum dritten Mal die Eiskönigin spielt, kein Problem. Dazu piept die Waschmaschine, ein Handy klingelt, ein Baby brüllt und die Mama brüllt.
3: Wer hat hier wieder seinen Teller stehen lassen?
2: Und dann spricht der Papa aber wirklich mal ein Machtwort.
4: So, jetzt ist Ruhe hier. Alle sind jetzt mal leise. Sofort.
2: Und dann schauen ihn die Kinder kurz an und registrieren, der Papa macht offenbar auch irgendein Geräusch und spielen glücklich weiter.
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1: Mit Thorsten Adolfs. Guten Tag. Nach Sabotageversuchen an der Stromversorgung sind jetzt 9 weitere selbstgebaute Sprengvorrichtungen in Sachsen aufgetaucht, auch mutmaßlich für Anschläge auf die Stromversorgung. Die Sprengvorrichtungen befanden sich nach Behördenangaben unmittelbar an Hochspannungsleitungen in der Nähe eines Umspannwerks bei Görlitz. Gleichzeitig ermittelt die Kölner Polizei wegen eines aufgeschnittenen Zauns an einem Umspannwerk im Kreis Wesel. Lena Bauer aus der Nachrichtenredaktion hat die Details.
2: Es läuft laut Behörden eine Überprüfung.

0: Anlage im Kreis Wesel. Außerdem geht die Fahndung nach einem Tatverdächtigen weiter. Es handele sich um einen 48 Jahre alten Mann aus Nordrhein-Westfalen. Sein Wohnmobil war gestern im Rahmen eines Großeinsatzes aufgetaucht, auf einem Parkplatz in der Nähe des Hambacher Forsts. Dort wurden wohl auch Unterlagen gefunden, die jetzt von Einsatzkräften ausgewertet werden, auch mit Blick auf mögliche weitere Tatorte im Bundesgebiet. Laut der Polizei könnte der Mann inzwischen mit einem Rad unterwegs sein. Er soll für die Anschläge am vergangenen Dienstag auf Umspannwerke in Brandenburg und Bergheim verantwortlich sein. Außerdem wurden später verdächtige Vorrichtungen in Dormagen und Weißweiler entdeckt.
1: Und jetzt weitere Nachrichten in der Zusammenfassung. NRW-Ministerpräsident Wüst warnt nach dem Wahlergebnis in Sachsen-Anhalt vor den Folgen einer möglichen Regierungsübernahme in dem Bundesland durch die AfD. Es sei naiv zu glauben, die AfD würde sich schon irgendwie von selbst entzaubern, so Wüst. Die Partei habe einen Plan mit diesem Land und das sei kein guter Plan. Russland hat seine Ankündigung umgesetzt und alle Goethe-Institute im Land geschlossen. Die Mitarbeiter wurden aufgefordert, Russland bis spätestens zum 13. September zu verlassen. Damit reagiert Moskau auf die deutschen Strafmaßnahmen als Reaktion auf den Anschlagsversuch mit einer Sprengstoffdrohne am Flughafen Leipzig-Halle. E-Autos waren im vergangenen Jahr beim Fahren günstiger als Benziner, und zwar um rund 33%. Das geht aus einem Bericht des International Council on Clean Transportation hervor, der in Brüssel vorgestellt wurde. Als Gründe werden darin fallende Batteriekosten und hohe Treibstoffpreise genannt. Die EU rückt näher an Grönland heran. Sie will ihre Zusammenarbeit mit Grönland deutlich ausbauen. Kommissionspräsidentin von der Leyen hat dazu einen neuen Plan unterzeichnet, der auch ein Investitionspaket von 200 Millionen Euro umfasst. Das Geld soll unter anderem in die Erschließung wichtiger Rohstoffe, den Ausbau des Internets und in nachhaltigen Tourismus und Wohnungsbau fließen. Mit der engeren Kooperation soll außerdem die Cybersicherheit gestärkt werden. Der Besuch findet vor dem Hintergrund statt, dass US-Präsident Trump Grönland für die USA beansprucht und die Insel wegen ihrer Rohstoffe und strategischen Lage kaufen will. Das waren die Nachrichten mit Thorsten Adolfs.
2: Dankeschön, Thorsten. Kurz nach 5, hier ist Sophie Gebauer mit dem Wetter bei uns. Und das ist herrlich sonnig und warm. Ein paar Dekowölkchen sind unterwegs, aber trotzdem 30 Grad. Morgen kühlt es sich wieder ab und Uselwetter steht auf dem Programm. Regen und Wind gibt es bei maximal 20 Grad.
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2: Auf den Straßen sieht's relativ entspannt aus, nur ein paar Blitzer haben wir. In Gladbeck auf der Berliner Straße, in Bottrop auf der Horster Straße, in Mülheim auf der Aktienstraße und Nordstraße und auch auf dem Nachbarsweg, da hat der Chris gerade Bescheid gesagt, in beide Richtungen wird da geblitzt. In Oberhausen haben wir auch noch Blitzer auf dem Höhenweg und auf der Antonistraße. Wenn ihr auch noch was seht, ruft da an oder schickt eine WhatsApp.
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2: Gute Fahrt euch.
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1: Hello, hier ist Iggy Kelly und das ist meine neue Single Miracle.
2: Neu bei uns, Iggy Kelly, Miracle.

0: mit Miracle um 10 nach 5. Und letzten Samstag ist das Schriftart-Festival drüben in Essen an der Zeche Zollverein gestartet. Ein Festival ganz zum Thema Schreiben und Handschrift. Das geht auch noch bis diesen Sonntag. Und im Zeitalter von digitalen Medien kommt es ja nicht so oft vor, dass wir jetzt wirklich mit Papier und Stift schreiben. Obwohl wir das ja alle in der Schule gelernt haben und auch immer noch lernen. Ne? Aber auch da sind eben diese digitalen Einflüsse zu merken, sagt Nicole. Sie ist Grundschullehrerin und stellt auch immer wieder fest, dass Erstklässler teilweise damit überfordert sind, überhaupt einen Stift zu halten.
1: Ja, das ist so. Bei einer Schulklasse von 25 Kindern sind das so 3 bis 4 Kinder in der Regel, die da wirklich größere Schwierigkeiten haben, die vielleicht nie mit Knetgummi gespielt haben oder überhaupt mal was gebastelt haben, mit den Händen Perlen auf eine Schnur gezogen haben. Und diese Kinder haben dann wirklich Schwierigkeiten, einen Stift zu halten.
0: Die Kinder kommen also mit ganz unterschiedlichen Voraussetzungen in die Schule und das fängt laut Nicole auch schon mit der Vorbereitung im Kindergarten an.
1: Es gibt also Kindergärten, die bereiten die Kinder sehr gut vor und die Kinder können ganz toll einen Stift halten. Kinder, die nicht im Kindergarten waren, haben es da schon viel schwerer, weil man heute zu Hause wahrscheinlich weniger malt und mit der Schere etwas ausschneidet, sondern ja häufig eben auch mit digitalen Medien beschäftigt ist.
0: Ja, schreiben lernen, ohne jemals einen Stift richtig gehalten zu haben, ist natürlich ein bisschen schwierig. Ne? Wie sieht das denn bei euch aus mit der Handschrift? Ich merke, wenn ich jetzt wirklich lange mit der Hand schreibe, kriege ich irgendwann einen Krampf in der Hand, weil ich das gar nicht mehr so gewohnt bin. Wie ist das bei euch? Schickt mal gerne WhatsApp rein und vielleicht ja auch, habt ihr eine richtig schöne Handschrift? Ich habe eine Sauklaue, bei mir kannst du gar nichts lesen, ich hätte auch Arzt werden können. Aber vielleicht habt ihr ja eine wunderschöne Schrift und könnt das immer noch schreiben, ohne Krämpfe zu bekommen. Schickt gerne WhatsApp, euch einen schönen Nachmittag. Jetzt mit Queen, das ist I Want to Break Free. 10 nach 5 haben wir es jetzt. Ich bin Sophie Gebauer.

The Black Eyed Peas mit Meet Me Halfway um 20 nach 5. Und die Kollegin hat mal gesagt, der Song hier klingt wie auf der Terrasse sitzen, sonnen, den Kaffee trinken und keine Termine stehen im Kalender. Und ich hoffe, euer Tag heute läuft genauso. Sabrina Carpenter jetzt hier mit Espresso. Nein.

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1: Mit Stefan Merten und dem Wichtigsten aus Oberhausen und dem Ruhrgebiet. Guten Tag. Die Bezirksvertretung Sterkrade berät am Donnerstag über einen neuen Fußgängerüberweg auf der Försterstraße. Er soll den Schulweg zur Grundschule Alsfeld und zur Kita Löwenzahn sicherer machen. Auslöser war ein provisorischer Zebrastreifen, der während früherer Bauarbeiten dort eingerichtet war. Er wurde laut Stadt von Eltern und Kindern intensiv genutzt. Jetzt soll ein dauerhafter Fußgängerüberweg in Höhe der Forsthofstraße entstehen, barrierefrei und beleuchtet. Die Gesamtkosten liegen bei knapp 137.000 Euro. Sie sollen im Haushalt für das nächste Jahr eingeplant werden. Der Herrenausstatter Ansons zieht in die ehemalige Warmland-Filiale im Westfield-Zentrum ein. Die Eröffnung ist schon für Anfang Oktober geplant. Die über 2000 Quadratmeter große Fläche wird nicht komplett umgebaut. Das bestehende Design des Ladens bleibt größtenteils erhalten, heißt es. Ansons hatte zuvor eine Filiale in der Essener Innenstadt und erwog einen Umzug an den Limbecker Platz, entschied sich nun aber für Oberhausen. Die Filiale im Mülheimer Rhein-Ruhr-Zentrum gibt es noch. Die Warmland-Filiale im Zentrum hatte nach einer Insolvenz in diesem Frühjahr geschlossen. Soweit die Nachrichten mit Stefan Merten. Die gibt's alle zum nochmal Lesen und Hören auf radiooberhausen.de.
2: Kurz nach 5:30 weiter geht's mit dem Wetter. Sommer und Sonne und auch Sonnenschein draußen. Ein paar Dekowölkchen sind schon unterwegs, aber trotzdem 30 Grad. Morgen geht's wieder Richtung Herbst. Regen, Wind, es wird auch wieder kälter. Ziemlich uselig, 20 Grad sind morgen drin. Die Staus für euch, da ist gerade nicht so viel los, aber ein paar Blitzer habe ich. In Oberhausen auf der Antonistraße und auf dem Höhenweg, in Mülheim auf der Nordstraße, auf dem Nachbarsweg und auf der Aktienstraße. In Bottrop werden auch noch Fotos auf der Horsterstraße gemacht und in Gladbeck auf der Berliner Straße.
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2: Hallöchen zusammen.

0: Hirschland Marx mit Right Here Waiting um 20 vor 6. Und die sehen vielleicht ganz lustig aus, sind aber maximal gefährlich. Das niederländische Trimbus-Institut hat eine neue Ecstasy-Variante gefunden, sage ich einfach mal, und die höchste Warnstufe herausgegeben. Die bunten Pillen sind in der Form von Donald Trumps Gesicht. Max Berger aus dem Nachmittagsteam ist live bei mir. Die Dinger sind aber lebensgefährlich, so wie der echte quasi auch.
1: Ja, ein bisschen, ne? Ich würde mir die auf jeden Fall nicht in den Mund stecken, aber muss sie da selbst wissen. Ja, bei Tests in Utrecht wurde festgestellt, dass die Tabletten hohe Mengen der Chemikalie PMMA enthalten. Dieser Stoff wird oft als MDMA getarnt und das Risiko ist da wirklich heftig. Die Wirkung von PMMA setzt halt erst nach Stunden ein und deswegen legen halt Konsumenten aus Versehen nach und überdosieren dann.
0: Denken sich dann, oh ja, ich merke ja gar nichts, nimm mal noch eine,
1: nimm mal noch einen Schrump
0: und auf einmal schlimm, die Folgen sind Herzrasen, Krampfanfälle und auch extremes Fieber.
1: Ja, es droht ein tödlicher Hitzeschlag. Expertinnen und Experten raten ganz dringend vom Konsum ab, also sollte auch jedem irgendwie klar sein, aber naja, ja, also Drogen ist ja so an sich schon maximal schlecht und die Dinger setzen aber irgendwie noch eine Schippe drauf, also falls ihr was mitbekommt, sofort den Notruf wählen, kein Trump in euren Mund, ja?
0: In den Niederlanden ist die Droge aktuell wirklich sehr beliebt und auch im Darknet, also einem anonymen Teil des Internets, wurden sie mit dem Werbespruch Trump makes partying great again angeboten, also so eine Anspielung auf...
1: Ja, aber ist schon lustig.
0: Ja, lustig, aber gefährlich, also Finger weg von Drogen und vor allem, wenn das Gesicht von Donald Trump drauf ist.
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1: Mit Thorsten Adolfs. Guten Abend. Nach der heftigen Wahlniederlage seiner Partei in Sachsen-Anhalt denkt Kanzler Merz nicht ans Aufgeben. Er will trotz massiver Kritik am aktuellen Reformkurs festhalten, das sei seiner Verantwortung als Regierungschef, sagte Merz. Die SPD fordert allerdings noch Änderungen an den Plänen. Lena Bauer aus dem News-Team, wie hat Merz denn den deutlichen Wahlsieg der AfD in Sachsen-Anhalt eingeordnet?
2: Er war für seine Verhältnisse erstaunlich selbstkritisch und sprach von der schwersten Niederlage seit Jahrzehnten. Und er hat auch gesagt, dass er den Bürgern seine politischen Pläne bisher nicht gut genug vermitteln konnte. Merz will auf jeden Fall weitermachen. Schließlich sei er für 4 Jahre gewählt worden. Er hoffe dabei auf den Rückhalt seiner Partei. Es ist aber ein offenes Geheimnis, dass hinter den Kulissen schon intensiv über seine Zukunft spekuliert wird. Und der Druck wird wohl auch nicht nachlassen, denn die Prognosen für die Landtagswahl in Mecklenburg-Vorpommern, die bald stattfindet, sehen für die CDU auch nicht besonders rosig aus.
1: Schauen wir nochmal auf den Bund. Auch der Koalitionspartner SPD hat sich ja zur angespannten Lage der Regierung geäußert.
2: Genau, die SPD hat signalisiert, dass die bisherigen Reformen so nicht weitergehen können, weil sie bei den Menschen zu viel Unmut auslösen würden. Besonders bei Themen wie Rente, Pflege und den Spritpreisen fordern die Sozialdemokraten deutliche Kurskorrekturen. Merz hat darauf reagiert und Gesprächsbereitschaft signalisiert, zum Beispiel wenn es um die Sorge vieler langjährig Beschäftigter um ihre Rente geht. Auch Steuerentlastungen sollen wieder auf die Tagesordnung kommen, wobei der Kanzler gleichzeitig auf stabile Staatsfinanzen pocht. Also, egal was die Regierung jetzt entscheidet, es bleibt verzwickt. Erst recht, weil ihr die AfD spätestens seit gestern im Nacken sitzt.
1: Dankeschön, Lena. Und jetzt weitere Meldungen in der Zusammenfassung. In der Nähe von Hochspannungsleitungen sind in NRW neue Abschussvorrichtungen gefunden worden. Außerdem gab es am Nachmittag nach Angaben der Kölner Polizei Hinweise auf eine verdächtige Person im Umfeld des Kraftwerks Weißweiler in der Nähe von Aachen. Wegen der laufenden Fahndung wurde die A4 zwischen Eschweiler-Ost und Langerwehe vollgesperrt. Als Reaktion auf die von Deutschland angekündigte Schließung des russischen Hauses in Berlin und des russischen Generalkonsulats in Bonn hat Russland Gegenmaßnahmen angeordnet. Alle Goethe-Institute dort werden dicht gemacht. Die Mitarbeiter müssen das Land bis zum 13. September verlassen. Moskau hat außerdem die Schließung des Generalkonsulats in St. Petersburg angeordnet. Fast 60 Jahre nach einem rätselhaften Flugzeugabsturz bei Nizza gibt es endlich einen Lichtblick für die Angehörigen, die bis heute auf Antworten warten. Die französische Justiz will jetzt Wrackteile aus über 2000 Metern Tiefe bergen, um die Unglücksursache zu klären. Es besteht der Verdacht, dass das Militär etwas damit zu tun haben könnte. Lange Zeit hielt sich hartnäckig das Gerücht, dass die Maschine versehentlich von einer Militärrakete getroffen wurde. Außerdem sollen offizielle Stellen nach Medienberichten damals versucht haben, die Ermittlungen zu behindern und Dokumente verschwinden zu lassen. Damals waren alle 95 Menschen an Bord ums Leben gekommen. Soweit die Meldungen mit Thorsten Adolfs.
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4: Ja, da hat sich heute nochmal ein Sommertag eingeschoben. Also heute Abend noch schnell die Aperol-Vorräte austrinken auf den letzten Metern. Morgen wird es wieder ein bisschen herbstlicher. Immerhin dann noch 26 Grad maximal. Aber im Laufe des Tages zieht es sich was mehr zu. Und dann kann es auch immer wieder Regen geben. Erstmal die Nacht jetzt, die kühlt deutlich runter. Tiefstwerte da um 16 Grad.
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4: Es braucht richtig viel Geduld heute. Hier die Staus ab 20 Minuten Wartezeit. A4 Aachen Richtung Köln zwischen Kreuz Aachen und Weißweiler 7 Kilometer, eine Stunde obendrauf. A4 Köln Richtung Olpe zwischen Bergisch Gladbach, Refrath und Overath 8 Kilometer, auch da eine Stunde. Und A4 Köln Richtung Aachen zwischen Elsdorf und Weißweiler 7 Kilometer, einmal raten, genau, auch da eine Stunde. A31 Lingen-Ems Richtung Gronau zwischen Schüttdorf Ost und Ochtrup Nord, da haben wir 4 Kilometer, ist eine knappe halbe Stunde. Und A44 Dortmund-Kassel zwischen Unna Ost und Kreuzwerl 5 Kilometer, eine halbe Stunde plus. Haltet durch, kommt gut an. Ja, schönen Abend, Sebastian Pulli hier am Tag nach der Landtagswahl in Sachsen-Anhalt. Da müssen wir natürlich nochmal den Gewinnern gratulieren. Wladimir Putin, Donald Trump, herzlichen Glückwunsch. Schönen Feierabend, auch so ganz generell.
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0: Schulz und Watermat mit Ä. Klingt ein bisschen wie ein Rheinländer. The Watermat ist aber ein französischer DJ.
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0: So, Politik, Politik, viel Politik rund um die Landtagswahl in Sachsen-Anhalt. Dann vielleicht zur Abwechslung lieber mal ein entspannteres Thema, wo auch wenig Hirn im Spiel ist. Reality-TV-Formate.
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3: Ja, nee, ist klar.
4: Die Reality-Formate, das ist der goldene Boden für die Fernsehlandschaft. Jeder Sender hält sich mittlerweile so eine Herde Flachzangen, die er bei Bedarf aufpusten und vor die Kamera schieben kann. Und ich erwische mich leider ja auch regelmäßig dabei, wie ich die Scheiße auch gut finde. Ich habe schon mehrfach den Satz gesagt, Schatz, welche Assis gucken wir uns denn heute an? Ja, ist doch so. Aktuell gucken wir Villa der Versuchung. Ja, und wie heißt die Versuchung? Thorsten Legert, beim Versuch wenigstens einen einzig geraden Satz rauszubringen. Mein Gott, ist der blöd. Aber mal ganz nebenbei, war das nie immer so, dass Profifußballer dicke Beine haben, auch nach der Karriere? Guckt euch den mal an, wie der mit seinen Altherrenstelzen am Pool langläuft. Das sieht aus, als wenn er gerade zur AOK Wassergymnastik geht. Ja, früher sagte man dazu Storch im Salat. Heute würde ich eher sagen, der Legert sieht aus wie ein Kastanienmännchen mit Bluthochdruck. Also ich mache mir wirklich Sorgen. Er übrigens auch. Und deshalb ist nach der Villa der Versuchung Schluss. Ja, der Tonto hört auf mit Reality, hat er der neuen Osnabrücker Zeitung gesagt. Mich sieht im Reality-TV kein Mensch mehr, nie im Leben. Es war eine Lehre für mich, aber ich will auch mit den Menschen in dem Bereich nichts mehr zu tun haben. Ja, schade. Vor allem für seine Nachbarschaft, die ihn jetzt wieder ertragen muss.
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0: das Wetter.
1: In der Nacht halbieren wir uns. Da geht's dann von den um 30 Grad heute runter auf 15 Grad als Tiefstwert. Morgen dann 26 Grad maximal und wird im Tagesverlauf ein bisschen herbstlicher. Später zieht es sich zu und dann kann es auch immer wieder Regen geben.
0: NRW Verkehr.
1: Hier und da richtig ordentlich was los. Einmal die Staus ab 18 Minuten Wartezeit. A4 Aachen Richtung Köln. Zwischen Kreuz Aachen und Eschweiler Ost 6 Kilometer sind 50 Minuten plus. A4 Köln Richtung Olpe. Zwischen Bergisch Gladbach, Frankenforst und Untereschbach 6 Kilometer. Knappe Dreiviertelstunde. A4 Köln Richtung Aachen. Zwischen Merzenich und Langerwehe 7 Kilometer 55 Minuten. Und A44 Dortmund Kassel. Zwischen Unna Ost und Kreuz Werl 5 Kilometer ist eine knappe halbe Stunde. Gute Fahrt, kommt gut an. Hallo, Sebastian Pulli hier. Temperatur, ja, heute noch sehr sommerlich. Die Lichtstimmung aber ja im Moment schon sehr Herbst, ne? So, jetzt für alle, bei denen die inneren Lichter nach dem Arbeitstag schon aus sind, aber auch für alle, die schon die Lampen anhaben um die Zeit, Kato and John, Turn the Lights Off. Einen schönen Feierabend.
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0: Ah ja, spannende Meldung aus Schwerin. Weltrekordversuch geht weiter. 128 Stunden Herzdruckmassage.
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0: Also irgendwann muss man auch einsehen, dass der Patient tot ist, oder? Nein, es handelt sich um eine Wiederbelebungspuppe, an der 870 Helferinnen und Helfer seit letzten Mittwoch dauerhaft rumdrücken. Oh Gott, die Arme. Es steht ein guter Zweck dahinter. Das Deutsche Rote Kreuz unter anderem, das möchte damit eben nochmal auf das Risiko eines plötzlichen Herztodes aufmerksam machen und eben darauf, dass es ganz gut wäre, wenn wir alle die Herzdruckmassage drauf haben. Tempo, dafür kennen wir ja, ist bekanntermaßen tatsächlich ja das von Stayin' Alive, von den Bee Gees und ironischerweise auch für die Zyniker von Highway to Hell. So, der nächste Song hier von Nico Santos, der liegt auch im richtigen Tempo, heißt Why Don't You Stay? Warum bleibst du nicht noch? Jo.
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1: Mit Thorsten Adolfs. Guten Abend. Nach einer Reihe von mutmaßlichen Sabotageangriffen auf unsere Stromnetze sind jetzt schon wieder Abschussvorrichtungen in der Nähe von Hochspannungsleitungen aufgetaucht. Und es läuft deswegen ein großer Polizeieinsatz hier bei uns in NRW. Das Ganze am Kraftwerk Weißweiler zwischen Köln und Aachen. Lena Bauer aus dem News-Team. Was wissen wir Stand jetzt noch?
2: Die Polizei sagt, dass es am Nachmittag wohl Hinweise gab, dass sich dort rund um das Kraftwerk eine verdächtige Person aufgehalten haben soll. Denen sei man nachgegangen und hat so dann den Fund gemacht. Die Polizei betont deswegen, wer etwas Verdächtiges gesehen hat, was mit dem Aufstellen von solchen Abschussrampen zu tun haben könnte, soll sich melden. Und sie sucht nach Menschen, die dort in letzter Zeit Videos oder Fotos gemacht haben, zum Beispiel mit Wildkameras. Viel ist bisher also nicht bekannt, deswegen wird das Gebiet rund um das Kraftwerk gerade auch durchsucht.
1: Und das macht sich auch ordentlich in der Region bemerkbar?
2: Ja, es sorgt für jede Menge Staus. Die Verkehrskarten sind rund um das Kraftwerk sehr rot eingefärbt, denn zum Beispiel die A4 wurde zwischen Eschweiler Ost und Langerwehe in beide Richtungen gesperrt. Außerdem ist immer wieder ein Hubschrauber unterwegs. Gesucht wird weiter ein 48-Jähriger aus Nordrhein-Westfalen. Er soll an mehreren Orten versucht haben, unter anderem mit selbstgebauten Raketen einen dünnen Draht über Hochspannungsleitungen zu schießen und so Kurzschlüsse auszulösen.
1: Dankeschön, Lena. Und jetzt weitere Meldungen im Überblick. Nach Angaben mehrerer Forschungsinstitute sehen viele Wähler im Wahlsieg der AfD in Sachsen-Anhalt einen Denkzettel für die Bundesregierung. In einer Erhebung der Forschungsgruppe Wahlen sagten 88%, die AfD hätte bei der Landtagswahl dort schlechter abgeschnitten, wenn die Bundesregierung besser regieren würde. Das Auswärtige Amt hat die von Russland angeordnete Schließung der Goethe-Institute und des Generalkonsulats in St. Petersburg als bedauerlichen Fehler bezeichnet. Das mache den Weg zurück zu konstruktiven Beziehungen noch schwerer, heißt es aus dem Außenministerium. Die Maßnahmen würden Beschäftigte treffen, die zum Teil seit vielen Jahren und unter immer widrigeren Umständen am Erhalt der deutsch-russischen Beziehungen gearbeitet hätten, heißt es. Nach dem Hackerangriff auf die Berliner Verwaltung wird das Krisenmanagement in der Hauptstadt kritisiert. IT-Experten bemängeln, dass nicht sofort nach der Veröffentlichung der ersten Daten im Darknet alle Zugänge gesperrt wurden. Von der Senatsverwaltung heißt es, bei dem Angriff seien nur Daten gestohlen worden, die niedrigste von 4 Geheimhaltungsstufen gehabt hätten. Nord- und Ostsee waren in diesem Sommer deutlich zu warm. Das hat das Bundesamt für Seeschifffahrt und Hydrographie mitgeteilt. Der Sommer gehörte demnach zu einem der wärmsten in den letzten 30 Jahren. Konkret lagen die Temperaturen in Teilen der Ostsee rund 1,5 Grad über dem Mittel. In der Region um Helgoland in der Nordsee lag die Oberflächentemperatur im Juli sogar fast 4 Grad über dem bisherigen Mittelwert. Die hohen Temperaturen seien problematisch für Pflanzen und Tiere, warnte das BSH. Sie würden unter anderem für schädliche Algenblüten und Sauerstoffmangel sorgen. Außerdem steige der Meeresspiegel, weil sich das Wasser ausdehne, so die Experten. Soweit die Meldungen mit Thorsten Adolfs.
3: Das Wetter.
4: Ja, der Sommer hatte noch mal seinen zweiten Frühling heute, wird aber morgen schon wieder eine Ecke herbstlicher. Dann 26 Grad immer noch maximal, aber im Tagesverlauf wird es dann eine ganze Ecke wolkiger und dann kann es auch immer mal wieder regnen. Jetzt über den Abend und die Nacht, da kühlt es auch schon gut runter. Tiefstwerte später um 16 Grad.
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4: Deutlich ruhiger jetzt, die Staus ab 4 Minuten. A3 Köln Richtung Oberhausen zwischen Solingen und Mettmann, 1 Kilometer, 7 Minuten. A4 Köln Richtung Olpe, da steht ihr noch ein bisschen länger, zwischen Bergisch Gladbach, Frankenforst und Untereschbach sind 3 Kilometer, eine halbe Stunde. A44 Dortmund Richtung Kassel, auch ein Weilchen, zwischen Unna Ost und Kreuzwerl, 3 Kilometer, 24 Minuten. Und A61 Mönchengladbach-Venlo zwischen Nettetal und Kaldenkirchen, bisschen dichterer Verkehr, sind 5 Minuten obendrauf. Gute Fahrt, kommt gut durch. Ja, Sebastian Pulli hier, Klassiker. Eben zum Start der Abendschicht habe ich schön neuen Kaffee aufgesetzt. Gehst raus, wartest, bis durchgelaufen ist, verhakst dich nochmal in der Arbeit, kommst später wieder und stellst fest, die Kollegen, die das riechen können, die Kaffeehyänen, die offenbar versteckt in den Küchenschränken warten und lauern, bis wer Kaffee aufsetzt, die waren wieder schneller. Nur noch unten in der Kanne der Restpömpel drin mit bisschen knusprigen Resten von Kaffeepulver. Für alle, denen es heute ähnlich ging im Büro und die vor einer leeren Kaffeemaschine standen, Emptiness Machine jetzt. Schönen Feierabend.
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0: You Not Us, schönen Montagabend.
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0: Nach dem Sommertag heute wird es wieder schrittweise frischer diese Woche. Ab Mittwoch um die 20 Grad. Das ist der Herbst. Und mit dem kommt wie immer unser Comedy Camp. Mit dabei diesmal er hier.
2: Hi, ich bin Fabian Lampert und ich bin Stand-Up-Comedian. Und ich darf am 14.11. im Münsterland im Comedy Camp in Lechten auftreten mit ganz fantastischen Kolleginnen. Mit Mirja Bös, mit Hannes Höfer und dem Moderator Jürgen Bangert. Ich freue mich, wenn ihr vorbeikommt und euch die letzten Tickets sichert.
3: Stell dich in einem Satz vor, aber bitte so, als würdest du dich auf einer Dating-App beschreiben.
2: Ja, servus, ich bin der Fabian, ich bin 28 Jahre alt. Und ich darf mich freuen, wenn sie ein nettes Madel auf meine Annonce sie hier in der App finden würde. Ganz liebe Grüße.
3: Was sollten wir auf gar keinen Fall über dich erzählen?
2: Das werde ich euch jetzt nicht erzählen, weil dann wisstet ihr, was ihr auf gar keinen Fall über mich erzählen sollt. Bleibt schön mein Geheimnis, Freunde. Aber netter Trick, ich hab's gesehen.
3: Beende den Satz. Wer sich kein Ticket fürs Comedy Camp holt,
2: hat Comedy nie geliebt.

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1: Ja, da hat er noch mal kurz reingeschaut heute, der Sommer. Morgen wird es aber wieder eine Ecke herbstlicher. Immer noch warm zwar mit bis 26 Grad, aber im Laufe des Tages zieht es sich dann immer mehr zu und dann kann es auch immer wieder Regen geben. Heute über die Nacht und den Abend kühlt es auch schon ordentlich runter. Tiefstwerte dann um 16 Grad.
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1: Achtung, die A3 ist gesperrt. Arnheim Richtung Oberhausen zwischen Emmerich und Emmerich Ost nach einem Unfall. Ansonsten relativ entspannt die Staus ab 6 Minuten Wartezeit jetzt. A3 Köln-Oberhausen zwischen Kreuzhilden und Mettmann, dichter Verkehr 6 Minuten. A4 Aachen Richtung Köln zwischen Kreuz Köln-West und Köln-Eiffeltor 3 Kilometer 6 Minuten. Dann die A45 Hagen Richtung Dortmund. Da haben wir zwischen Westhofener Kreuz und Dortmund Süd 1 Kilometer Stau, sind 11 Minuten mehr. Und A46 Düsseldorf Heinsberg zwischen Kapellen und Grevenbruch. Dichter Verkehr, auch da nochmal 6 Minuten. Gute Fahrt, kommt gut an. Ja, schönen Abend, Sebastian Pulli hier. Die aktuelle Meldung aus Schwerin. 128 Stunden Herzdruckmassage am Stück. Es klingt wie ein Sanitäter, der einfach nicht verlieren kann. Es war aber ein Weltrekordversuch. 870 Helferinnen und Helfer, die sich rund um die Uhr an einer bemitleidenswerten Wiederbelebungspuppe abgearbeitet haben und damit eben auf das Thema plötzlicher Herztod aufmerksam machen wollten. Für die alle jetzt von Roxette, Listen to Your Heart. Schönen Feierabend.
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0: ein Lied über Salz, jetzt ein Lied über Rosen.
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0: Und mein Gott, gibt es viele Lieder über Rosen. Die meistbesungene Blume offenbar. So, wir haben Bon Jovi, Bed of Roses, Nick Cave, Where the Wild Roses Grow, Sting, Desert Rose, Outcast, Roses, Edith Piaf, La Vie en Rose, entschuldigt die Aussprache, ich kann kein Spanisch, Spaß, Hildegard Knef, Für mich soll's rote Rosen regnen, Weiße Rosen aus Athen, natürlich haben wir noch Es ist ein Ros entsprungen, auch wenn ich als Kind immer dachte, es wäre ein Ross, Ruth, Ruth, Ruth, Sinde, Ruse, mein Gott, es geht immer so weiter, es sind 8 Blumenläden voll, ich habe online eine Sammlung gefunden, die zählt alleine 240 Lieder über Rosen, so eine große Auswahl. Wir nehmen jetzt die von Seal. Das ist eine richtig schöne Kiss from a Rose. Tollen Feierabend euch.

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1: Ich bin Thomas Bleskin. Bundeskanzler Friedrich Merz will trotz der schweren CDU-Niederlage in Sachsen-Anhalt an seinem Amt und am Reformkurs der Bundesregierung festhalten. Zugleich räumte er eigene Defizite ein und kündigte Gespräche mit der SPD über Rente, Haushalt und Steuerreform an.
2: Aufgeben ist für mich keine Option, so Merz wörtlich. Am übernächsten Sonntag stehen zwei weitere Landtagswahlen an, in Mecklenburg-Vorpommern und in Berlin. Sollte die CDU dann schon wieder ähnliche Klatschen wie in Sachsen-Anhalt einfahren, dürfte der Druck auf Merz noch größer werden. Ob er dem dann noch standhält, ist offen. Der geplante Reformkurs der schwarz-roten Koalition soll zwar fortgesetzt werden, den Menschen soll aber deutlich besser als bisher erklärt werden, warum er nötig ist, verspricht der Kanzler. David Riemer, Berlin.
1: Der Erdrutschsieg der AfD in Sachsen-Anhalt löst im Ausland teils hochemotionale Reaktionen aus. Die deutsche Regionalwahl ist auch in den USA Thema.
3: Dass AfD-Spitzen und Trump-Anhänger in den USA einander hofieren, ist kein Geheimnis. Und Elon Musk ist auch schon lange als AfD-Sympathisant bekannt. Der Tech-Milliardär gratulierte zum Wahlsieg in Sachsen-Anhalt. Gut gemacht, schrieb Musk auf X. Und er bekam im Gegenzug gleich ein Angebot zur Zusammenarbeit. Auch Trump-Freund und früherer US-Botschafter in Deutschland, Richard Grenell, gratulierte zu einem großen Sieg. Trump selbst hat noch nichts gesagt, aber seit seinem Amtsantritt kuscheln AfD und US-Regierung enger denn je. Tina Eck, USA.
1: Die Polizei hat die Fahndung nach dem mutmaßlichen Stromsaboteur ausgeweitet. Zwischen Remscheid und Wuppertal suchten Einsatzkräfte nach einer verdächtigen Person mit Rucksack, die an einem Umspannwerk gesehen worden war. Ob es sich um den gesuchten 48-Jährigen handelt, ist unklar. Eine 60-köpfige Ermittlergruppe prüft inzwischen mögliche weitere Tatorte im gesamten Bundesgebiet. Russland hat alle Goethe-Institute im Land geschlossen und die Mitarbeiter zum Verlassen des Landes bis spätestens 13. Dezember aufgefordert. Zugleich ordnete das Außenministerium in Moskau die Schließung des deutschen Generalkonsulats in St. Petersburg bis zum 18. September an. Damit antwortete Moskau auf die angekündigte Schließung des Russlandhauses in Berlin und des Generalkonsulats in Bonn. Die Bundesregierung hatte Moskau für den Anschlagsversuch mit einer Sprengstoffdrohne auf dem Flughafen Leipzig-Halle verantwortlich gemacht. Das waren die Nachrichten mit Thomas Bleskin.
4: Das Wetter.
5: Der Sommer wollte noch mal gucken, ob wir ihn vermissen heute. Ist aber in der Nacht jetzt auch schon wieder weg. Dann wird es wieder herbstlicher. 15 Grad dann der Tiefstwert. Und morgen, da zieht es sich im Laufe des Tages immer mehr zu. Und dann kann es auch immer mal wieder regnen. Aber es bleibt noch relativ warm. Bis 26 Grad maximal morgen.
4: NRW Verkehr.
5: Die A3 aktuell weiter gesperrt, Arnheim Richtung Oberhausen zwischen Emmerich und Emmerich Ost nach dem Unfall. Dann die Staus ab 3 Minuten Wartezeit, A4 Aachen Richtung Köln zwischen Kreuz Köln West und Köln Eiffeltor, 2 Kilometer 6 Minuten. A43 Münster Richtung Wuppertal zwischen Malsinsen und Recklinghausen Hochlamark, 1 Kilometer 22 Minuten. Und A45 Hagen Dortmund zwischen Westhofener Kreuz und Dortmund Süd, 2 Kilometer ist eine knappe Viertelstunde obendrauf. Gute Fahrt, kommt gut durch. Sebastian Pouilly hier, gleich das große, große Nothing Compares to You von der ja inzwischen leider verstorbenen Sinéad O'Connor mit diesem legendären Musikvideo. Nur sie singend in Nahaufnahme von einem ganz schwarzen Hintergrund. Kein einziger Schnitt. Und dann kommt dieser magische Moment, wo ihr tatsächlich eine echte Träne die Wange runterrollt. Das Ganze legendär, eins der vielleicht schönsten, schmerzhaftesten Lieder über Liebeskummer gibt's gleich hier.
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5: Aber wir haben auch nicht Depressives. David Guetta, Jennifer Lopez erstmal. Save Me Tonight. Schönen Abend.

0: Ray Dalton und sprechen wir jetzt über das vielleicht meist gehasste Verkehrsmittel überhaupt.
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0: Ist es die Deutsche Bahn? Ist es der schwarze BMW, der so dicht auffährt, dass wir ihm Miete berechnen wollen, weil er praktisch in unserem Kofferraum wohnt? Nein, noch mehr Hass bekommt ab. Der E-Scooter. Auch von ihm hier.
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3: Wie steht ihr zur Helmpflicht auf E-Scootern? Also grundsätzlich finde ich ja alles gut, was den Zugang zu diesen Dingern erschwert. Ne? An sich, tolle Idee. Aber meistens benutzen die auch eh nur Leute, wo man denkt, no, Laufen ist doch auch eine Alternative. Oder von ganzen Gruppen werden die benutzt. Ne? Da fragst du dich, wie viele passen da eigentlich drauf? Trainieren die für Wetten das? Dann stehen die nur im Weg rum. Boah, merkt ihr? Ich werde so ein richtiger Mecker-Opa bei den Teilen. Deswegen Helmpflicht, super. Du kannst auf so einem E-Scooter eh nicht bescheuerter aussehen als eh schon. Meine Lieblingskombi, E-Scooter und Kopfsteinpflaster. Egal wie durchtrainiert du bist, du siehst einfach aus wie ein Pudding auf einer Rüttelplatte. Und immer dran denken, die bringen ja auch gar nichts. Weil, wenn du was getrunken hast, darfst du ja eh nicht fahren.
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0: Tschüss.
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2: Der Hybridtag zwischen Sommer und Herbst heute geht zu Ende. In der Nacht wieder deutlich mehr Herbst. Da kriegen wir Tiefstwerte um 16 Grad. Und morgen dann zwar immer noch relativ warm in der Spitze, 26 Grad. Dafür aber im späteren Tagesverlauf ein bisschen wolkiger. Und dann kann es auch immer wieder regnen.
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2: Die A3 nach wie vor gesperrt. Arnheim Richtung Oberhausen zwischen Emmerich und Emmerich Ost. Da hat es ja einen Unfall gegeben. 3 Staus haben wir ansonsten noch. A4 Aachen Richtung Köln zwischen Kreuz Köln West und Köln Eiffeltor. 1 Kilometer, 5 Minuten. A43 Münster Richtung Wuppertal zwischen Recklinghausen Herten und Hochlamark. 1 Kilometer, eine knappe Viertelstunde obendrauf. Und A45 Hagen Richtung Dortmund zwischen Westhofener Kreuz und Dortmund Süd. 2 Kilometer, 10 Minuten. Gute Fahrt, kommt gut durch. Sebastian Pulli hier, gleich eine dieser Bands, die praktisch aus dem Nichts gekommen sind, beziehungsweise aus Israel und in den deutschen Charts nach oben geschossen sind. Aktuell Platz 5, richtig guter, körniger, angerauter Indie-Pop, Tampa City mit Self-Aware gibt's jetzt hier. Schönen Feierabend.
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0: Eine gesichert rechtsextreme Partei holt 44,4% der Stimmen. Auch das ist dann Demokratie.
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0: Ja, sehr, sagen wir, bemerkenswert, was da bei den Landtagswahlen in Sachsen-Anhalt passiert ist. Bei den Reaktionen aus Deutschland alles dabei von jetzt ist unser Land gerettet bis bitte baut die Mauer wieder auf. Und Kollegin Claudia Löhr auch weltweit ja sehr, sehr geteilte Meinung. Wir fangen mal an mit den USA. Da Glückwünsche vom reichsten Menschen der Welt.
2: Genau, kurz nach Mitternacht unserer Zeit gab es ein erstes Schulterklopfen von Tech-Milliardär Elon Musk. Der hat sich auf X zu Wort gemeldet. Gut gemacht, hat er geschrieben. Und Ulrich Siegmund, der AfD-Spitzenkandidat, hat sofort zurückgetickert. Danke für die Unterstützung. Er hofft auf eine starke Zusammenarbeit. Beste Grüße aus Sachsen-Anhalt. Und von US-Präsident Trump gibt es auch schon eine Reaktion. Der hat sozusagen Bilder sprechen lassen. Der hat eine Hochrechnung von gestern Abend gepostet. Die AfD darauf ja mit 44,4% klarer Wahlsieger. Einen Kommentar hat er allerdings noch nicht dagelassen.
0: Soweit die USA. Gucken wir nach Europa.
2: Ja, aus Polen kamen deutliche Worte. Ministerpräsident Donald Tusk war fassungslos. Er hat geschrieben, nur Idioten oder Verräter können sich über den Triumph der AfD in Deutschland freuen. Aber die rechten Freunde in Europa feiern diesen Wahlsieg der AfD. Glückwünsche kommen aus Italien. Der Vizechef Matteo Salvini schreibt Komplimente an die Freundin Alice Weidel und an die gesamte AfD für diesen Triumph. Und Viktor Orban, der ehemalige ungarische Ministerpräsident, jubelt. Ein großartiger Abend für Deutschland und Europa. Schnall dich an, das ist erst der Anfang. In Klammern, er ist ja für seine Politik im April abgewählt worden und zwar ziemlich deutlich.
0: Ja, vielleicht lieber zu einem unverfänglichen Thema, das Wetter. Golden Summer jetzt.
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1: Ich bin Thomas Bleskin. Bundeskanzler Friedrich Merz hat nach dem deutlichen AfD-Wahlsieg in Sachsen-Anhalt einen Rückzug ausgeschlossen. Der CDU-Chef erklärte, er wolle seine Verantwortung als Kanzler weiter wahrnehmen und am Reformkurs der Bundesregierung festhalten. Zugleich räumte Merz eigene Defizite ein.
2: Dies ist die schwerste Wahlniederlage, die CDU seit Jahren, seit Jahrzehnten auch eingefahren hat. Das Ganze wird natürlich Konsequenzen haben müssen. Wir werden in 2 Wochen 2 weitere Landtagswahlen haben, in Mecklenburg-Vorpommern und hier in Berlin. Und wir werden in 2 Wochen erneut Wahlergebnisse zu analysieren haben, die möglicherweise auch weitere Bedeutung haben.
1: Bundeskanzler Merz. Russland hat alle Goethe-Institute im Land geschlossen und die Mitarbeiter zum Verlassen des Landes aufgefordert. Zugleich ordnete das Außenministerium in Moskau die Schließung des deutschen Generalkonsulats in St. Petersburg an.
3: Es ist ein Ping-Pong-Spiel der Sanktionen, wie es offenbar üblich ist in der internationalen Politik. Die Bundesregierung hatte kürzlich das russische Haus in Berlin geschlossen und das russische Generalkonsulat in Bonn. Denn Kanzler Merz geht davon aus, dass Moskau hinter dem Drohnenangriff am Leipziger Flughafen steckt. Präsident Putin spricht von gefälschten Beweisen, Außenminister Lavrov vom Beginn eines echten Krieges. Die Mitarbeiter der Goethe-Institute und des Konsulats müssen in den kommenden Tagen Russland verlassen. Thomas Bremser, Redaktion.
1: Das VW-Werk Osnabrück soll nach dem Ende der Autoproduktion im Sommer 2027 zu einem Rüstungsstandort werden. Volkswagen Niedersachsen und der Investor Aurelius haben Eckpunkte für eine Übernahme vereinbart. Als erstes Projekt ist die Zusammenarbeit mit dem israelischen Rüstungskonzern Rafael vorgesehen. Nach Angaben des Betriebsrats ergibt sich damit für knapp 1.400 der derzeit 1.800 Beschäftigten eine Perspektive. Die Polizei hat die Fahndung nach dem mutmaßlichen Stromsaboteur ausgeweitet. Zwischen Remscheid und Wuppertal suchten Einsatzkräfte nach einer verdächtigen Person mit Rucksack, die an einem Umspannwerk gesehen worden war. Ob es sich um den gesuchten 48-Jährigen handelt, ist unklar. Eine 60-köpfige Ermittlungsgruppe prüft inzwischen mögliche weitere Tatorte im gesamten Bundesgebiet. Das waren die Nachrichten mit Thomas Bleskin.
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5: Ja, da hat sich heute nochmal ein Sommertag eingeschoben. Also heute Abend noch schnell die Aperol-Vorräte austrinken auf den letzten Metern. Morgen wird's wieder ein bisschen herbstlicher. Immerhin dann noch 26 Grad maximal. Aber im Laufe des Tages zieht es sich was mehr zu. Und dann kann's auch immer wieder Regen geben. Erstmal die Nacht jetzt. Die kühlt deutlich runter. Tiefstwerte da um 16 Grad.
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5: Die A3 immer noch gesperrt nach dem Unfall Arnheim Richtung Oberhausen zwischen Emmerich und Emmerich-Ost. Ansonsten aber nur noch ein Stau. A45 Hagen Richtung Dortmund zwischen Westhof-Norkreuz und Dortmund-Süd. 1 Kilometer, 3 Minuten plus. Eine gute Fahrt.
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Hi Leute, hier sind die September-Favoriten von Prock im Pott. Aus dem Studio grüßen Dirk Marschner, Thomas Borchert und Andreas Loos. Ich bin Walter Badenheuer. Ich starte mal unseren bunten Musikreigen mit einer kanadischen Band, die ganz offensichtlich eine andere kanadische Band zum Vorbild hat. Die Vorbildband heißt Rush. Und die Band, die ich vorstelle, ist Crownlands. Die stammt aus Oshawa in der Provinz Ontario und wurde 2015 von dem Gitarristen Kevin Comeau und dem Sänger und Schlagzeuger Cody Bowles gegründet. Die beiden hatten sich bei einer Jam-Session in einer Scheune kennengelernt. Kevin Comeau studierte damals klassische Musik in London, allerdings einem London, das in Ontario liegt. Und Cody Bowles war Psychologiestudent in Toronto. Crownlands ist das sogenannte Kronland. Das ist die kanadische Bezeichnung für staatliche Landflächen. Sie gehören formell der Krone bzw. dem Commonwealth, also derzeit King Charles III. Für die Musiker sind diese Gebiete gestohlenes Land und sie fordern es zurück. Entsprechend sind die Texte meist politisch und handeln vom Leben und Leiden der indigenen Völker in Kanada. Naheliegend, denn Cody Bowles als Angehöriger des indigenen Volks der Mi'kmaq liegt die Geschichte und das heutige Schicksal seiner Stammesgenossen am Herzen. Nach ersten EPs und Live-Auftritten erschien 2020 die Debüt-LP und 21 wurden Crownlands bei den Juno Awards in der Kategorie Breakthrough Group of the Year ausgezeichnet. Über ihre Musik sagen Bowles und Comeau, sie klingt, als wenn die White Stripes Rush covern würden. Aber Genesis, Yes und Led Zeppelin dürften ebenfalls Pate gestanden haben. Und die Stimme von Cody Bowles wird oft mit der von Robert Plant oder Geddy Lee verglichen. Ich fühle mich auch an den frühen Ozzy Osbourne erinnert. Aber hört gleich selbst. Aber bevor ich zur Musik komme, sei noch erwähnt, dass die stärksten Stücke der Band die langen Epen sind, so 18 bis 20 Minuten. Aber die würden hier den Rahmen sprengen. Solltet ihr euch also unbedingt anhören, wenn euch der Sound gefällt. Hier ist Through the Looking Glass von Crownlands von der Platte Apocalypse, die im Mai dieses Jahres erschien.

Das waren zum Einstieg die Rush-Epigonen Crownlands aus Kanada mit Through the Looking Glass vom Album Apocalypse, das im Mai dieses Jahres erschien. Jetzt zu My New Band Belief. Das ist die Band von Cameron Picton, dem Bassisten von Black Midi. Die hatten ja vor ein paar Jahren mit ihrem harten, lauten und kompromisslosen Sound für Furore gesorgt. Aber nach drei Platten hatten sie eine Schaffenspause eingelegt. Das war 2024. Und die dauert immer noch an. 2025. Dann tat sich Cameron Picton mit befreundeten Musikern der Band Caroline zu dem Projekt My New Band Belief zusammen. Picton spielte weiter Bass, sang aber auch jetzt. Die Musik ist ganz im Gegensatz zu Black Midi sehr ruhig. Laut Picton komplett akustisch mit Free Jazz Elementen, ein bisschen Edelpop, Disco und Tropicalia. Und meist eher folkig als rockig. Die erste Single erschien im Februar 2025 und ein Jahr später, im April dieses Jahres, kam die Debüt-LP raus. Die Kritiker in England und Deutschland waren sehr angetan. Ich allerdings finde die Platte eher durchwachsen. Mit ein paar Höhepunkten, aber alles in allem noch etwas unausgegoren. Das Werk eines Musikers auf der Suche nach seinem Stil. Ein Song, der es mir aber wirklich angetan hat, ist Heart of Darkness. Und den hören wir jetzt.

0: Das war My New Band Belief mit Heart of Darkness vom Debütalbum, das so heißt wie die Band und das im April erschien. Jetzt zum einzigen Titel, den Thomas mitgebracht hat.
1: Savatage sind zurück. 2025 standen die US-Amerikaner erstmals seit mehr als einem Jahrzehnt wieder auf der Bühne. Die letzte reguläre Tour lag allerdings schon mehr als 20 Jahre zurück.

sehr lange Pause eingelegt. Wie auch immer man das nennen möchte, entscheidend ist das Ergebnis. Und das überzeugte bereits 2025 auf ganzer Linie. Am 14. Juni 2025 machte die Band in der Oberhausener Turbinenhalle Station. Für viele Fans war dieser Abend nach mehr als 20 Jahren der erste wieder mit Savatage auf einer Konzertbühne. Und das ausverkaufte Konzert war gleichzeitig der erste Headliner-Auftritt der europäischen Comeback-Tour. 2026 ging es dann mit der großen Prelude to Madness European Tour weiter. Quer durch Europa und bis zum Wacken Open Air Ende Juli. Auch dort bewiesen Savatage eindrucksvoll, dass die lange Pause ihrer musikalischen Klasse nichts anhaben konnte. Und jetzt schließen wir den Kreis. Beim Konzert in Wacken begann das Set mit dem Intro von Morphine Child, einem Stück vom Album Poets and Madmen. Auch 2025 in Oberhausen stand dieser und weitere Klassiker aus praktisch allen Phasen der Bandgeschichte auf der Setlist. Comeback oder Reunion? Eigentlich völlig egal. Savatage sind wieder da und sie sind verdammt gut. Und genau das hören wir jetzt. Morphine Child von Savatage vom Album Poets and Madmen.

0: Ihr hörtet Morphine Child von Savatage vom Album Poets and Madmen und das Stück hat Thomas vorgestellt. Dirk, was hast du dabei?
1: Ahoi Proggis, mein Sommerurlaub hat mich durch den Norden Frankreichs geführt. Beim Besuch von Plattenläden habe ich neue französische Bands kennengelernt, von denen ich einiges in unserer nächsten Sendung spielen werde. Aber ich habe mich auch an schon bekannte Bands erinnert. Clone ist eine französische Rockband, die im Jahr 1995 in Poitiers gegründet wurde. Ihre Wurzeln hat die Band im Extreme und Progressive Metal. Im Laufe ihres Bestehens entwickelte sie sich zunehmend Richtung Progressiv und Post-Rock. Die Band wurde von Sänger David Ledoux, Gitarrist Guillaume Bernard, Bassist Julien Comte und Schlagzeuger Laurent Thomas gegründet. Gitarrist Mika Moreau und Keyboarder und Saxophonist Mathieu Metzger traten der Band 1999 bei. Ich habe Clone 2011 das erste Mal gesehen. Damals waren sie noch in der härteren Gangart unterwegs. Das Album Black Days wurde im Jahr 2010 bei Seasons of Mist veröffentlicht. Auf dem Album war auch eine Coverversion von Björks Army of Me enthalten. Auf dem Album waren der neue Bassist Jean-Étienne Millard und Schlagzeuger Florent Marcadet zu hören. Auf ihrer Website gibt die Band Meshuggah, Porcupine Tree, Corona, David Townsend, Opeth, Tool, Isis, Asphex, Twin, Björk und Neurosis als ihre Haupteinflüsse an. Charakteristisch ist die Vielschichtigkeit der Lieder sowie deren komplexer Aufbau. Auch die Verwendung von anspruchsvollen Rhythmen ist eigentlich stiltypisch. Ich möchte euch tatsächlich die Coverversion vom Björk-Song Army of Me spielen. Viel Spaß damit.

Das war die französische Band Clone mit ihrer Coverversion von Björks Army of Me. Wir bleiben in Frankreich. Die französische Progressivrockband Hamasari trat am 26. März 2026 als offizielle Vorband für die Norweger Gazpacho bei ihrer Magic 8 Ball Tour 2026 im Zentrum Altenberg in Oberhausen auf. Ich war beim Konzert auch dabei und sehr angetan von den jungen Leuten. Beim kurzen Gespräch habe ich mir ihre beiden bisher erschienenen CDs, Ineffable und Pictures, gegönnt und den Jungs versprochen, sie in einer unserer Sendungen zu spielen. Die Formation stammt aus Le Mans, wo ich vor kurzem auch Station gemacht habe, und entstand 2021 aus den Überresten der Band Shuffle. Ihr Musikstil vereint Elemente aus Post-Rock, alternativem Art-Rock und atmosphärischen Klängen, stark inspiriert von Bands wie Pink Floyd, Porcupine Tree und Carnival. Falls ihr Hamasari verpasst habt oder sie noch einmal live in der Region sehen möchtet, die Band kehrt am 18. November 2026 erneut ins Zentrum Altenberg nach Oberhausen zurück. Dieses Mal spielen sie als Support für Klon. Ach, schau an, Klon, haben wir ja gerade erst gehört. An meiner Pinnwand hängt schon das Ticket fürs Konzert. Ich spiele euch von ihrem ersten Album, Ineffable, den Titel White Pinnacle und hoffe, viele unserer Hörer dann im November beim Konzert von Hamasari und Klon zu sehen.

0: Zuletzt hörten wir Hamasari aus Frankreich mit White Pinnacle von ihrem 2023er Debüt. Gleich gibt's noch die Titel von Andreas, aber vorher noch ein paar Worte zu Prog im Pott. Ihr hört Prog im Pott mit den September-Favoriten im Bürgerfunk von Radio Mülheim und Radio Oberhausen. Prog im Pott produziert für das Bürgerfunkstudio der Stadt Oberhausen im Bert-Brecht-Haus. Auf Facebook, Instagram und auch auf unserer Homepage www.progimpod.de könnt ihr mehr über unsere Sendungen erfahren. Klar, dass ihr da auch Kontakt zu uns findet und Kommentare abgeben könnt. Am Sonntag, dem 20. September, hört ihr die nächste Sendung von Prog im Pott. Das ist ein Special mit einem Blick weit, weit zurück auf den finnischen Prog, nämlich dem der 60er bis 70er Jahre. Im Studio waren Dirk Marschner, Andreas Loos und Thomas Borchert. Durch die Sendung führte Walter Badenheuer. Ich sag schon mal Tschüss und übergebe an Andreas, der das Ende der Sendung bestreitet.
1: Ja, danke Walter, dann mache ich mal den Schluss. Im Herzen Großbritanniens gebar Sänger, Songwriter und Multiinstrumentalist Danny Sorrell die Truppe The Paradox Twin. Die Band kombiniert den technischen Tiefgang des Progressive Rock mit der Wucht des Alternative und düster emotionalen Rocks und hat sich so schnell einen Namen für die Schaffung reichhaltiger Klanglandschaften gemacht, die den Verstand herausfordern und das Herz berühren. Das Debüt The Importance of Mr. Bellamy hat mit Themen von außerirdischem Leben und menschlicher Isolation die Nominierung für den Best New Artist der Progressive Music Awards erreicht. Es folgte 2021 mit Silence from Signals ein weiteres außergewöhnliches Album der Progrock-Scene. Nun also der dritte Release. A Romance of Many Dimensions. Hier geht es um eine fiktive Person, die in der realen Welt völlig ohne Bindung zu anderen Menschen bleibt und darum so oft wie möglich in die Welt des Computers eintaucht, wo sein Leben wohl einen Sinn hat und eine stumme Krähe zum Freund wird. Stilistisch wird dieses Konzeptalbum dem Alternative Prog zugeordnet, zwischen atmosphärisch-melodischen Passagen und Prog-metallischen Ausbrüchen. Die Verpflichtung der Sängerin Sarah Bailey kann dabei als Glücksfall gewertet werden. Ihre Stimme harmoniert mit der von Sorrell bemerkenswert gut. So können sie sich die Partien teilen, was in dem Song, den ich euch herausgesucht habe, durchaus zu hören ist. Aber absolute Empfehlung des ganzen Werks. Hier also von The Paradox Twin aus dem frisch erschienenen Album A Romance of Many Dimensions, der Starttitel Operator.

Nach dem aktuellen Titel Operator von The Paradox Twin nun ein nostalgischer Schatz. Zurück in die 70er. Novalis. Eine deutsche Truppe, gegründet von Sänger Jürgen Wenzel und Bassist Heino Schünzel. Die beiden suchten im Hamburger Abendblatt nach Mitstreitern und es meldeten sich Organist Lutz Rahn und Drummer Hartwig Biereichel. Nach dem Debütalbum kam Gitarrist Detlef Jobb hinzu und Wenzel verließ die Gruppe. Novalis brachten bis 1985 12 Studioalben und 2 Live-Scheiben heraus und sangen nach dem Englischversuch auf der ersten LP nun ausschließlich auf Deutsch. Größte internationale Erfolge erzielten Novalis mit ihren lyrisch verspielten und melodiereichen Ergüssen, so besonders mit Sommerabend, Brandung und Vielleicht bist du ein Clown. Allerdings hatte er sich Anfang der 80er Jahre der Stil der Band wohl überlebt. Wahrscheinlich wie auch bei der früheren Formation von Anyone's Daughter. Und man löste sich schließlich nach mehreren Umbesetzungen auf. 2010 erschien ein Live-Album, Letztes Konzert 1984, und daraus hören wir nun passend zur aktuellen politischen Lage Kein Frieden. Und tschüss.

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1: Ich bin Katrin Müller. Sozialverbände und Gewerkschaften warnen nach dem Wahlsieg der AfD in Sachsen-Anhalt vor möglichen Folgen für Minderheiten und demokratische Grundsätze. Sie fordern die anderen Parteien auf, sich klar von der AfD abzugrenzen. Auch Kirchen und Antidiskriminierungsstellen äußern Sorge um den gesellschaftlichen Zusammenhalt.
2: Besonders deutlich wird der Sozialverband VdK. Das Regierungsprogramm der AfD bedeutet Ausgrenzung, etwa für Menschen mit Behinderung. Die türkische Gemeinde fordert besseren Schutz für Menschen, die von rechtsextremer Gewalt bedroht sein könnten. Verdi und die Bildungsgewerkschaft GEW mahnen die Parteien, bei der Regierungsbildung Abstand zur AfD zu halten. Auch die Kirchen warnen davor, Menschenwürde, Demokratie und Rechtsstaat auszuhöhlen. Thomas Bleskin, Nachrichtenredaktion.
1: Rund 5000 Menschen haben am Brandenburger Tor gegen die AfD nach dem Wahlsieg in Sachsen-Anhalt demonstriert. Nach Angaben der Polizei verlief die Kundgebung störungsfrei. Viele Teilnehmer äußerten Sorge vor einer möglichen AfD-geführten Landesregierung in Sachsen-Anhalt. Auch in Potsdam demonstrierten am Abend mehrere hundert Menschen gegen die Partei. Nach einer Serie von Sabotageaktionen hat die Polizei ihre Ermittlungen ausgeweitet. Sie rückte an mehreren Umspannwerken an, an denen neue Abschussvorrichtungen gefunden wurden. Der mutmaßliche Täter ist noch immer auf der Flucht.
3: Es ist durchaus möglich, dass der 48-Jährige weiter versucht, die Stromnetze anzugreifen. Gleich an drei Orten in NRW gab es zuletzt Großeinsätze mit Hubschraubern und Spürhunden. Mal wurde ein Unbekannter mit Rucksack in der Nähe eines Umspannwerks gesehen, mal ein Loch in einem Zaun entdeckt. Von dem Mann fehlt aber weiter jede Spur. 60 Ermittler werten derzeit umfangreiche Unterlagen aus, die dem Gesuchten gehören. Es geht um mögliche weitere Tatorte in ganz Deutschland. Innenminister Dobrindt spricht von Klimaterrorismus. Thomas Bremser, Redaktion.
1: Russland reagiert auf die angekündigte Schließung russischer Einrichtungen in Deutschland mit Gegenmaßnahmen. Alle Goethe-Institute in Russland müssen schließen, ihre Mitarbeiter das Land bis zum 13. September verlassen. Außerdem wird das deutsche Generalkonsulat in St. Petersburg geschlossen. Hintergrund ist der Streit über einen versuchten Sprengstoffanschlag am Flughafen Leipzig-Halle, für den Berlin russische Geheimdienste verantwortlich macht. Das waren die Nachrichten mit Katrin Müller.
4: Das Wetter. Ja, der Sommer hatte noch mal seinen zweiten Frühling heute, wird aber morgen schon wieder eine Ecke herbstlicher. Dann 26 Grad immer noch maximal, aber im Tagesverlauf wird es dann eine ganze Ecke wolkiger und dann kann es auch immer mal wieder regnen. Jetzt über den Abend und die Nacht, da kühlt es auch schon gut runter. Tiefstwerte später um 16 Grad.
5: NRW Verkehr.
4: Und von der A3 auch weiter nichts Neues. Die bleibt gesperrt. Arnheim Richtung Oberhausen zwischen Emmerich und Emmerich Ost. Da kommt ihr nicht durch nach dem Unfall. Ein Stau noch übrig. Ansonsten A4 Köln Richtung Aachen zwischen Köln-Klettenberg und Kreuz Köln-West. 1 Kilometer ist eine knappe Viertelstunde. Gute Fahrt. Kommt gut an. Ja, Sebastian Pulli hier am heutigen auslaufenden Tag der Salami. Welcher Typ Salami-Esser seid ihr denn? Es gibt ja die Gezähmten, die Dezenten, die nur Salami mit kleinen weißen Fettstückchen drin essen. Und es gibt die, die gerne mehr weiß als rot in ihrer Salami haben. Also die dicken, knorpeligen Klumpen, die beim Draufbeißen so leicht quietschen. Das sind die inneren harten Großväter, die Kriegsheimkehrer, die hartgesottenen, die auch mal einen Finger in der Werkbank verloren und den dann vielleicht auch mal kurz probiert haben. Egal zu welcher Gruppe ihr gehört, guten Appetit und schönen Abend.
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0: Das ist Leonie. Jetzt gibt's hier eine kleine Herbstmusik.
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0: Ja, haben wir denn schon Lust auf Herbst? Auf einen guten Tee? Auf Einkuscheln in die Decke auf dem Sofa? Auf die dicken Alpaka-Socken, die wir damals für viel zu viel Geld auf dem Herbstmarkt gekauft haben und uns immer noch fragen, warum sich diese Alpaka-Wolle so verdächtig nach Polyacryl anfühlt. Immerhin, wenn wir die beim zweistündigen Herbstspaziergang getragen haben in den dicken Stiefeln, dann riechen die Füße danach nach Alpaka, das ist ja auch was. So, wir machen jetzt schon mal so ein bisschen Herbststimmung, denn das hier ist ein ganz herbsttypisches Lied, das von innen wärmt. Ronan Keating, When You Say Nothing At All. Die Alpaka-Socke für die Seele.

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0: aber im Laufe des Tages zieht es sich dann immer mehr zu und dann kann es auch immer wieder Regen geben. Heute über die Nacht und den Abend kühlt es auch schon ordentlich runter. Tiefstwerte dann um 16 Grad.
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0: Wie es sein sollte, alles frei, keine Staus, eine gute Fahrt. Sebastian Pulli hier, die Fußball-WM ist heute seit 50 Tagen zu Ende und auch jetzt immer noch relevant und damit unwesentlich länger als das deutsche Team ist der offizielle WM-Song. Aktuell immer noch auf Platz 1 der deutschen Charts. Shakira, Burna Boy, Die Die gibt's jetzt für euch. Einen schönen Abend.
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0: 75 Jahre alt wird heute das wichtigste deutsche Gericht.
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0: Ja, ich hatte auch kurz gehofft, es wäre die Currywurst, aber es ist das Bundesverfassungsgericht. Ja gut, gerade heute dann vielleicht eine Ecke wichtiger als die Wurst. Thorsten Ortmann aus dem News-Team. Was war denn das wichtigste Urteil?
2: Ja, das wichtigste Urteil ist sicherlich das Lüth-Urteil aus dem Jahre 1958. Da ging es um die Frage, darf ein Mensch öffentlich seine Meinung sagen, auch wenn jemand anderes dadurch Nachteile hat? Erich Lüth hatte nämlich dazu aufgerufen, einen Film von Veit Harlan zu boykottieren, weil Harlan früher in der NS-Zeit den wohl berüchtigsten antisemitischen Propagandafilm gedreht hatte. Das Bundesverfassungsgericht urteilte, Lüth darf seine Meinung äußern und zum Boykott aufrufen. Das Bundesverfassungsgericht hat in der Folge mit vielen Urteilen unsere Demokratie geschützt. Es hat 1956 zum Beispiel die Kommunistische Partei Deutschlands verboten oder rund um die Atomproteste in Brockdorf 1985 das Recht auf Demonstration gestärkt.
0: Es gab ja auch sehr umstrittene Urteile, ne?
2: Ja, zum Beispiel beim Kopftuchurteil 2003, da ging es darum, ob eine muslimische Lehrerin im Unterricht ein Kopftuch tragen darf. Das Gericht urteilte, wenn der Staat ein Kopftuch verbieten will, dann muss der Staat dafür ein Gesetz schaffen. Oder 1994 entschied das Gericht, wenn deutsche Soldaten an einem bewaffneten Auslandseinsatz teilnehmen, muss grundsätzlich vorher der Bundestag zustimmen. Später gab es auch ein Urteil, dass der Staat kein von Terroristen entführtes Passagierflugzeug abschießen darf. Und auch der Klimaschutzbeschluss 2021 gehört zu den bedeutendsten jüngeren Entscheidungen. Die Richter entschieden, Klimaschutz ist auch eine Frage der Freiheit. Der Staat muss deshalb schon heute dafür sorgen, dass die Klimaschutzlasten nicht einfach auf zukünftige Generationen verschoben werden.
0: So, haben wir wieder was gelernt. Heute vor 75 Jahren hat seine Arbeit aufgenommen, das Bundesverfassungsgericht. Auf ein auch weiter langes Leben.
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1: Ich bin Katrin Müller. Bundeskanzler Friedrich Merz will trotz der schweren CDU-Niederlage in Sachsen-Anhalt an seinem Amt und am Reformkurs der Bundesregierung festhalten. Aufgeben sei für ihn keine Option, so Merz. Zugleich räumte er eigene Defizite ein und kündigte Gespräche mit der SPD über Rente, Haushalt und Steuerreform an. Neuer CDU-Landesvorsitzender in Sachsen-Anhalt will der Bundestagsabgeordnete Sepp Müller werden. Ministerpräsident Sven Schulze will dagegen nicht erneut für den Parteivorsitz antreten. Vom Albtraum und Verrat des Nie wieder bis zu Gratulationen. Der Erdrutschsieg der AfD in Sachsen-Anhalt löst im Ausland teils hochemotionale Reaktionen aus. Die deutsche Regionalwahl ist auch in den USA Thema.
2: Dass AfD-Spitzen und Trump-Anhänger in den USA einander hofieren, ist kein Geheimnis. Und Elon Musk ist auch schon lange als AfD-Sympathisant bekannt. Der Tech-Milliardär gratulierte zum Wahlsieg in Sachsen-Anhalt. Gut gemacht, schrieb Musk auf X. Und er bekam im Gegenzug gleich ein Angebot zur Zusammenarbeit. Auch Trump-Freund und früherer US-Botschafter in Deutschland, Richard Grenell, gratulierte zu einem großen Sieg. Tina Eck, USA.
1: Russland hat alle Güterinstitute im Land geschlossen und will auch das deutsche Generalkonsulat in St. Petersburg dicht machen. Das kündigte das Außenministerium in Moskau an. Es reagierte damit auf ähnliche Maßnahmen aus Deutschland.
3: Es ist ein Ping-Pong-Spiel der Sanktionen, wie es offenbar üblich ist in der internationalen Politik. Die Bundesregierung hatte kürzlich das russische Haus in Berlin geschlossen und das russische Generalkonsulat in Bonn. Denn Kanzler Merz geht davon aus, dass Moskau hinter dem Drohnenangriff am Leipziger Flughafen steckt. Präsident Putin spricht von gefälschten Beweisen. Außenminister Lavrov vom Beginn eines echten Krieges. Die Mitarbeiter der Goethe-Institute und des Konsulats müssen in den kommenden Tagen Russland verlassen. Thomas Bremser, Redaktion.
1: Schülerinnen und Schüler haben nach einem Bericht bei der jüngsten Auflage des internationalen Bildungsvergleichs PISA schlechter abgeschnitten als bei der Erhebung im Jahr 2022. Deutschlands 15-Jährige könnten immer schlechter lesen und rechnen. Auch in Naturwissenschaften gehe es abwärts, schreibt die Bild unter Berufung auf die Auswertung, die ihr bereits vorliegt. Offiziell wird die neue PISA-Studie erst im Lauf des Tages vorgestellt. Und das waren die Nachrichten mit Katrin Müller.
4: Das Wetter.
5: Der Sommer wollte noch mal gucken, ob wir ihn vermissen heute. Ist aber in der Nacht jetzt auch schon wieder weg. Dann wird es wieder herbstlicher. 15 Grad dann der Tiefstwert. Und morgen, da zieht es sich im Laufe des Tages immer mehr zu. Und dann kann es auch immer mal wieder regnen. Aber es bleibt noch relativ warm. Bis 26 Grad maximal morgen.
4: NRW Verkehr.
5: Die A3 nach wie vor gesperrt, Arnheim Richtung Oberhausen zwischen Emmerich und Emmerich Ost nach dem Unfall. Aber wir haben eine Prognose, wie lange das noch gehen soll. Frei sein soll sie wohl wieder in der Nacht ab 2 Uhr Stand jetzt. Dann die anderen Staus, A1 Münster-Osnabrück zwischen Lattbergen und Lengerich, dichter Verkehr, 2 Minuten. A45 Gießen-Hagen zwischen Kreuz-Olpe Süd und Meinerzhagen, 6 Kilometer sind 5 Minuten. Und A45 Hagen-Gießen zwischen Siegen und Siegen Süd, dichter Verkehr, 2 Minuten. Eine gute Fahrt, kommt gut an. Sebastian Pouilly hier und es gibt ja so Songs, die bilden so richtig den Geist ihrer Zeit ab und prägen den auch mit. Also wenn jetzt auf RTL so ein Beitrag laufen würde über das Jahr 1997, der Song, der jetzt kommt, der würde vermutlich im Hintergrund laufen. Neben My Heart Will Go On vom Titanic Soundtrack, das war der andere aus dem Jahr. Meredith Brooks jetzt mit Bitch, kommt gut durch die Nacht.
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0: Teddy Swims, jetzt Musik von einem der besten Alternative-Alben der 90er.
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0: Und zwar von den Red Hot Chili Peppers, das fantastische Californication. Da hatte sich eine, ja schon immer musikalisch sehr gute, aber doch noch sehr spätpubertäre Funkband mit nix an außer Socken auf dem Johannes plötzlich verwandelt in eine sehr

eine Alternative Band, die plötzlich kleine Wunder von Liedern gezaubert haben und die klangen ganz, ganz besonders. Einmal auf der Platte schön roh und echt, da kratzt es mal an der Gitarrenseite, da rutscht man auch mal ab. Kleine, winzige, unperfekte Momente, das macht das alles sehr lebendig, sehr echt und vor allem ist alles sehr minimalistisch. Im Prinzip wie eine Live-Aufnahme, ein Schlagzeug, ein Bass, eine Gitarre, zwei Gesangsstimmen, fertig. So, und hier zum Beispiel vorneweg Gitarrist John Frusciante mit diesen nur 4 Tönen und umso mehr kriegt da jeder einzelne nochmal Gewicht. Die Chili Peppers, Californication.

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1: Der Hybridtag zwischen Sommer und Herbst heute geht zu Ende. In der Nacht wieder deutlich mehr Herbst. Da kriegen wir Tiefstwerte um 16 Grad. Und morgen dann zwar immer noch relativ warm in der Spitze, 26 Grad. Dafür aber im späteren Tagesverlauf ein bisschen wolkiger. Und dann kann es auch immer wieder regnen.
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1: Das größte Hindernis ist die A3 Arnheim Richtung Oberhausen. Die ist nach wie vor gesperrt nach dem Unfall zwischen Emmerich und Emmerich Ost. Stand jetzt bis 2 Uhr noch in der Nacht. Einen kleinen Stau haben wir noch. A1 Münster-Osnabrück zwischen Lattbergen und Lengerich. Dichter Verkehr sind 2 Minuten. Seid ihr durch. Eine gute Fahrt. Ja, Sebastian Pulli hier. Der wahrscheinlich letzte Sommertag, der sich auch anfühlt wie einer, nähert sich dem Ende. Jetzt können wir langsam bündig von den Flipflops in die Merino-Wolle-Schluppen hinübergleiten und den Rest Sangria, den machen wir auf dem Herd warm und trinken den als Glühwein. Gute Nacht und Prost.
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0: Kamerad ist das. Schönen Restmontag.
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0: Ihr habt doch auch sicher Sesamstraße geguckt als Kinder, oder? Da war ja eine tolle Sache dran, dass man sich immer sehr viel schlauer gefühlt hat als die Figuren. Und deshalb ging man raus mit einem guten Gefühl. Gibt's auch für Erwachsene das Konzept, heißt Reality TV.
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3: Ja, nee, ist klar. Die Reality-Formate, das ist der goldene Boden für die Fernsehlandschaft. Jeder Sender hält sich mittlerweile so eine Herde Flachzange, die er bei Bedarf aufpusten und vor die Kamera schieben kann. Und ich erwische mich leider ja auch regelmäßig dabei, wie ich die Scheiße auch gut finde. Ich habe schon mehrfach den Satz gesagt, Schatz, welche Assis gucken wir uns denn heute an? Ja, ist doch so. Aktuell gucken wir Villa der Versuchung. Ja, und wie heißt die Versuchung? Thorsten Legert, beim Versuch wenigstens einen einzig geraden Satz rauszubringen. Mein Gott, ist der blöd. Aber mal ganz nebenbei, war das nie immer so, dass Profifußballer dicke Beine haben, auch nach der Karriere? Guckt euch den mal an, wie der mit seinen Altherrenstelzen am Pool langläuft. Das sieht aus, als wenn er gerade zur AOK Wassergymnastik geht. Ja, früher sagte man dazu Storch im Salat. Heute würde ich eher sagen, der Legert sieht aus wie ein Kastanienmännchen mit Bluthochdruck. Also ich mache mir wirklich Sorgen. Er übrigens auch. Und deshalb ist nach der Villa der Versuchung Schluss. Ja, der Tonto hört auf mit Reality, hat er der neuen Osnabrücker Zeitung gesagt. Mich sieht im Reality-TV kein Mensch mehr, nie im Leben. Es war eine Lehre für mich, aber ich will auch mit den Menschen in dem Bereich nichts mehr zu tun haben. Ja, schade. Vor allem für seine Nachbarschaft, die ihn jetzt wieder ertragen muss.
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1: Ich bin Katrin Müller. Sozialverbände und Gewerkschaften warnen nach dem Wahlsieg der AfD in Sachsen-Anhalt vor möglichen Folgen für Minderheiten und demokratische Grundsätze. Sie fordern die anderen Parteien auf, sich klar von der AfD abzugrenzen. Auch Kirchen und Antidiskriminierungsstellen äußern Sorge um den gesellschaftlichen Zusammenhalt.
2: Besonders deutlich wird der Sozialverband VdK. Das Regierungsprogramm der AfD bedeutet Ausgrenzung, etwa für Menschen mit Behinderung. Die türkische Gemeinde fordert besseren Schutz für Menschen, die von rechtsextremer Gewalt bedroht sein könnten. Verdi und die Bildungsgewerkschaft GEW mahnen die Parteien, bei der Regierungsbildung Abstand zur AfD zu halten. Auch die Kirchen warnen davor, Menschenwürde, Demokratie und Rechtsstaat auszuhöhlen. Thomas Bleskin, Nachrichtenredaktion.
1: Rund 5000 Menschen haben am Brandenburger Tor gegen die AfD nach dem Wahlsieg in Sachsen-Anhalt demonstriert. Nach Angaben der Polizei verlief die Kundgebung störungsfrei. Viele Teilnehmer äußerten Sorge vor einer möglichen AfD-geführten Landesregierung in Sachsen-Anhalt. Auch in Potsdam demonstrierten am Abend mehrere hundert Menschen gegen die Partei. Nach einer Serie von Sabotageaktionen hat die Polizei ihre Ermittlungen ausgeweitet. Sie rückte an mehreren Umspannwerken an, an denen neue Abschussvorrichtungen gefunden wurden. Der mutmaßliche Täter ist noch immer auf der Flucht.
3: Es ist durchaus möglich, dass der 48-Jährige weiter versucht, die Stromnetze anzugreifen. Gleich an drei Orten in NRW gab es zuletzt Großeinsätze mit Hubschraubern und Spürhunden. Mal wurde ein Unbekannter mit Rucksack in der Nähe eines Umspannwerks gesehen, mal ein Loch in einem Zaun entdeckt. Von dem Mann fehlt aber weiter jede Spur. 60 Ermittler werten derzeit umfangreiche Unterlagen aus, die dem Gesuchten gehören. Es geht um mögliche weitere Tatorte in ganz Deutschland. Innenminister Dobrindt spricht von Klimaterrorismus. Thomas Bremser, Redaktion.
1: Schülerinnen und Schüler haben nach einem Bericht bei der jüngsten Auflage des internationalen Bildungsvergleichs PISA schlechter abgeschnitten als bei der Erhebung im Jahr 2022. Deutschlands 15-Jährige könnten immer schlechter lesen und rechnen. Auch in Naturwissenschaften gehe es abwärts, schreibt die BILD unter Berufung auf die Auswertung, die ihr bereits vorliegt. Offiziell wird die neue PISA-Studie erst im Lauf des Tages vorgestellt.
4: Das Wetter.
5: Es ist meist trocken jetzt in der Nacht. Ein paar Wolken ziehen aber durch. 18 bis 14 Grad. Tagsüber heute mal sonnig, mal bewölkt. Vereinzelt Regen bis 23 Grad. Und am Mittwoch ähnlich. Auch hier einzelne Schauer möglich bis 20 Grad.
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6: A40 Duisburg-Essen zwischen Essen-Huttrop und Dreieck Essen-Ost. 1 Kilometer Stau, 12 Minuten Zeitverlust. Wir wünschen allen unterwegs gute Fahrt.
5: Der Dienstag ist noch irre früh. Ich hoffe, euch geht's gut. Wir verbringen hier auf jeden Fall akustisch die Nacht miteinander. Kommt gut in diesen Dienstag. Schön, dass ihr zuhört. Hallo zusammen.
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5: Und ich habe euch ganz viel Mucke in die Playlist gepackt, ganz viel gute Mucke. Wir starten jetzt mit Linkin Park. Das ist Lost für euch.

0: großartige Nummer von den Fugees, Ready or Not. Das ist euer früher Dienstag, hallo zusammen. E-Scooter, ne? Also ich muss sagen, ich finde die ja super praktisch. Ich finde das eine wahnsinnig tolle Erfindung. Wenn es nicht so viele Leute geben würde, die einfach doof sind und die dann in Seen schmeißen oder auf Fahrradwegen liegen lassen. Und jetzt gibt's ja die Debatte Helm auf E-Scootern. Brauchen wir das vielleicht auch noch? In Paris ist das ja schon Vorschrift. Da gibt's satte Strafen, wenn man ohne unterwegs ist. Für unseren Hannes ist das ein Modell zum Nachmachen.
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2: Wie steht ihr zur Helmpflicht auf E-Scootern? Also grundsätzlich finde ich ja alles gut, was den Zugang zu diesen Dingern erschwert. Ne? An sich, tolle Idee. Aber meistens benutzen die auch eh nur Leute, wo man denkt, no, laufen ist doch auch eine Alternative. Oder von ganzen Gruppen werden die benutzt. Ne? Da fragst du dich, wie viele passen da eigentlich drauf? Trainieren die für Wetten das? Dann stehen die nur im Weg rum. Oh, merkt ihr? Ich werde so ein richtiger Mecker-Opa bei den Teilen. Deswegen Helmpflicht, super. Du kannst auf so einem E-Scooter eh nicht bescheuerter aussehen als eh schon. Meine Lieblingskombi, E-Scooter und Kopfsteinpflaster. Egal wie durchtrainiert du bist, du siehst einfach aus wie ein Pudding auf einer Rüttelplatte. Und immer dran denken, die bringen ja auch gar nichts. Weil, wenn du was getrunken hast, darfst du ja eh nicht fahren.
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0: das Wetter.
1: Ein paar Wolken ziehen jetzt in der Nacht und in den frühen Morgenstunden durch. Regnen soll es aber erstmal nicht. 18 bis 14 Grad. Tagsüber heute dann schon mal Regen dabei. Ansonsten mal sonnig, mal bewölkt bis 23 Grad. Und am Mittwoch dann mehr Wolken, zeitweise Regen bis 20 Grad.
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2: Zurzeit liegen uns keine Meldungen vor. Wir wünschen allen unterwegs gute Fahrt.
1: Einen schönen frühen Dienstag wünsche ich euch und wir reiten durch diese Nacht mit zwei Powerfrauen jetzt. Rihanna gibt's gleich für euch und danach auch noch Beyoncé mit Texas Hold'em. Das wird großartig. Schön, dass ihr zuhört.
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0: Wie wird denn das Wetter heute? Und wo kann ich eigentlich im November am günstigsten hinfliegen, wo es noch sonnig ist? Hast du eine kreative Idee für eine Geburtstagskarte? ChatGPT hilft ja einigen von uns im Alltag und jetzt ist das alles irgendwie schöner, besser, frisch gestrichen, tapeziert. ChatGPT 6 ist da, also letztlich eine neue Version. Und wir haben das mal zum Anlass genommen und euch gefragt, was habt ihr den Chatbot denn als letztes so gefragt?
1: Irgendwas mit Analogkameras, weil sonst hätte ich mich durch 17 Foren jagen müssen und der hat mir das dann natürlich dann da schön irgendwie rausgesucht mit Links. Das hat funktioniert.
2: Ich habe eine Nachricht an meine Masterbildbetreuerin formulieren lassen wollen. Ich habe ein paar Stichpunkte formuliert und es dann von der KI ausformulieren lassen. Hat perfekt geklappt, direkt die Nachricht kopiert, nur noch den Namen hinzugefügt und dann abgeschickt.
3: Irgendwas mit Bio.
4: Bei mir war es, ob ein Kleidungsstück auf Vinted authentisch ist, also ob es gefälscht oder nicht gefälscht ist. Also da ist KI schon recht weit, muss ich sagen, also recht zuverlässig auch.
0: Ja, für so einen Überblick kann ChatGPT zum Beispiel auch ganz hilfreich sein, aber ganz ehrlich, was so harte Fakten angeht oder kreativmäßig, ne? Kreativmäßig zum Beispiel nutze ich das gar nicht. Da halte ich mein Gehirn immer noch für... Naja, also mein Gehirn kann das halt auch und im Zweifel vielleicht sogar besser. So, und das möchte ich auch gerne so beibehalten.
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1: Ich bin Katrin Müller. Bundeskanzler Friedrich Merz will trotz der schweren CDU-Niederlage in Sachsen-Anhalt an seinem Amt und am Reformkurs der Bundesregierung festhalten. Aufgeben sei für ihn keine Option, so Merz. Zugleich räumte er eigene Defizite ein und kündigte Gespräche mit der SPD über Rente, Haushalt und Steuerreform an. Neuer CDU-Landesvorsitzender in Sachsen-Anhalt will der Bundestagsabgeordnete Sepp Müller werden. Ministerpräsident Sven Schulze will dagegen nicht erneut für den Parteivorsitz antreten. Vom Albtraum und Verrat des Nie wieder bis zu Gratulationen. Der Erdrutschsieg der AfD in Sachsen-Anhalt löst im Ausland teils hochemotionale Reaktionen aus. Die deutsche Regionalwahl ist auch in den USA Thema.
2: Dass AfD-Spitzen und Trump-Anhänger in den USA einander hofieren, ist kein Geheimnis. Und Elon Musk ist auch schon lange als AfD-Sympathisant bekannt. Der Tech-Milliardär gratulierte zum Wahlsieg in Sachsen-Anhalt. Gut gemacht, schrieb Musk auf X. Und er bekam im Gegenzug gleich ein Angebot zur Zusammenarbeit. Auch Trump-Freund und früherer US-Botschafter in Deutschland, Richard Grenell, gratulierte zu einem großen Sieg. Tina Eck, USA.
1: Russland hat alle Goethe-Institute im Land geschlossen und will auch das deutsche Generalkonsulat in St. Petersburg dicht machen. Das kündigte das Außenministerium in Moskau an. Es reagierte damit auf ähnliche Maßnahmen aus Deutschland.
3: Es ist ein Ping-Pong-Spiel der Sanktionen, wie es offenbar üblich ist in der internationalen Politik. Die Bundesregierung hatte kürzlich das russische Haus in Berlin geschlossen und das russische Generalkonsulat in Bonn. Denn Kanzler Merz geht davon aus, dass Moskau hinter dem Drohnenangriff am Leipziger Flughafen steckt. Präsident Putin spricht von gefälschten Beweisen. Außenminister Lavrov vom Beginn eines echten Krieges. Die Mitarbeiter der Goethe-Institute und des Konsulats müssen in den kommenden Tagen Russland verlassen. Thomas Bremser, Redaktion.
1: Schülerinnen und Schüler haben nach einem Bericht bei der jüngsten Auflage des internationalen Bildungsvergleichs PISA schlechter abgeschnitten als bei der Erhebung im Jahr 2022. Deutschlands 15-Jährige könnten immer schlechter lesen und rechnen. Auch in Naturwissenschaften gehe es abwärts, schreibt die Bild unter Berufung auf die Auswertung, die ihr bereits vorliegt. Offiziell wird die neue PISA-Studie erst im Lauf des Tages vorgestellt.
4: Das Wetter.
5: 18 bis 14 Grad, so sieht das jetzt in der Nacht und in den frühen Morgenstunden aus. Dazu ist es meist trocken. Tagsüber bekommt ihr einen Mix dann aus Sonne und Wolken. Ab und an kann es regnen bis 23 Grad. Und am Mittwoch bis 20 Grad, dazu mehr Wolken und ab und an Regen.
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7: A40 Essen-Dortmund zwischen Dortmund-Barob und Dortmund-Hombruch. 1 Kilometer Stau. Wir wünschen allen unterwegs gute Fahrt.
5: Hallo zusammen, ich freue mich, dass ihr zuhört. Einige von euch sitzen vermutlich gerade irgendwie im Auto, auf dem Weg nach Hause. Andere bringen ihre Nachtschicht irgendwie hinter sich. Wir sind auf jeden Fall hier, um euch zu begleiten. Also wir machen die Musik klar für euch und ihr kommt gut durch die Nacht. Schönen frühen Dienstag.
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5: Und das hier sind Nico and Vince mit Am I Wrong?

0: Enjoy the Silence. Hallo zusammen. Ja, neues Gesicht, neue Gags. Fabian Lampert ist dieses Jahr beim Comedy Camp mit dabei, und zwar in Lechten am 14.11.2026. Zusammen mit Mirja Böß, Hannes Höfer und Gastgeber Jürgen Bangert. Ja, höchste Zeit, Fabian ein bisschen besser kennenzulernen, oder?
1: Hi, ich bin Fabian Lampert und ich bin Stand-Up-Comedian und ich darf am 14.11. im Münsterland im Comedy Camp in Lechten auftreten mit ganz fantastischen Kolleginnen, mit Mirja Böß, mit Hannes Höfer und dem Moderator Jürgen Bangert. Ich freue mich, wenn ihr vorbeikommt und euch die letzten Tickets sichert.
2: Stell dich in einem Satz vor, aber bitte so, als würdest du dich auf einer Dating-App beschreiben.
1: Ja, servus, ich bin der Fabian, ich bin 28 Jahre alt und ich darf mich freuen, wenn sie ein nettes Madel auf meine Annonce hier in der App finden würde. Ganz liebe Grüße.
2: Was sollten wir auf gar keinen Fall über dich erzählen?
1: Das werde ich euch jetzt nicht erzählen, weil dann wisstet ihr, was ihr auf gar keinen Fall über mich erzählen sollt. Bleibt schön mein Geheimnis, Freunde. Aber netter Trick, ich hab's gesehen.
2: Beende den Satz. Wer sich kein Ticket fürs Comedy Camp holt,
1: hat Comedy nie geliebt.

0: das Wetter.
1: Es ist meist trocken jetzt in der Nacht, ein paar Wolken ziehen aber durch, 18 bis 14 Grad. Tagsüber heute mal sonnig, mal bewölkt, vereinzelt Regen bis 23 Grad. Und am Mittwoch ähnlich, auch hier einzelne Schauer möglich, bis 20 Grad.
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2: A30 Osnabrück, Bad Oeynhausen. Zwischen Bad Oeynhausen Ost und Kreuz Bad Oeynhausen 2 Kilometer Stau. Wir wünschen allen unterwegs gute Fahrt.
1: Eine schöne Nacht mit uns. Wir starten gemeinsam in diesen Dienstag. Ich habe gleich, Britney Spears für euch, Jason Derulo und Maria Mena. Also hintereinander, nicht gleichzeitig. Viel Spaß.
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1: Und das ist All This Time. Schönen Dienstag. 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

0: Das mit Homewrecker an diesem sehr, sehr frühen Dienstag. Ja, und was soll ich sagen? Ihr rennt uns hier immer noch die Bude ein.
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0: Ja, ihr könnt ja weiter Tickets gewinnen bei uns für unser exklusives Toten-Hosen-Konzert am 3. Dezember. Das ist alles für den guten Zweck. Wir sammeln damit Spenden für unsere Aktion Lichtblicke. Ihr hört hier immer mal wieder im Programm ein Codewort. Und genau damit könnt ihr euch dann online auf die Tickets bewerben. Für Ann-Christine hat das schon geklappt letzte Woche. Sie hat letzte Woche die Tickets gewonnen am Freitag. Und was soll ich sagen, sie freut sich immer noch. Ein Keks, muss man sagen.
2: So ein bisschen schon. Ich habe am Freitag ein bisschen gezittert.
0: Ja? Ja, du hast die Toten Hosen Tickets gewonnen. Darüber möchte ich mit dir sprechen.
2: Ja, du musst es direkt mal ein paar Freunden mitteilen. Und die haben sich genauso gefreut, weil wir mit denen ja auch schon vor über 20 Jahren halt noch in der Jugend bei den ersten Konzerten dann waren. Irgendwie so mit 15, 16. Und wir haben sogar auch Tickets fürs nächste Jahr, fürs letzte Konzert am 10.7. Aber das ist natürlich ein ganz anderes Kaliber jetzt.
0: Ich höre schon raus, du hast mit den Toten Hosen eine sehr, sehr lange Geschichte.
2: Eigentlich eure Jugend mit dem Freundeskreis gewachsen, wo jetzt auch immer noch Leute da sind. Das war einfach häufiger, ich hätte jetzt gesagt so 5, 6 Mal zu den Hosen, zu den Ärzten, bei Rock am Ring, auch bei dem Jubiläum dabei waren, wo Campino dann noch mit gebrochenem Bein oben die Trasse hochgeklettert ist. Es gehörte einfach immer zur Jugend dazu und auch jetzt zieht man es einfach noch mit.
0: Das heißt, ihr geht in dem ganzen Freundeskreis, geht ihr denn noch auf Konzerte oder wie?
2: Manchmal schon, selten natürlich jetzt mit den Kindern,
0: ja, klar.
2: Aber es kommt noch vor, genau.
0: Okay, du hast Kinder, hast du das denn schon geregelt, dass du am 3. Dezember auch Zeit hast überhaupt?
2: Das definitiv.
0: Ja? Passen ja. Die Schwiegereltern oder die Eltern
2: genau,
0: auf? Oder?
2: Genau so.
0: Sehr, sehr gut. Wie war das denn so, als du das Codewort gehört hast hier im Programm? Ja. Bist du dann hektisch geworden, oder?
2: Nee, es war Gemeinschaftsarbeit. Mein Mann hat gehört im Auto und mir dann ganz schnell Bescheid gegeben. Und genau, ich habe mich dann direkt eingewählt und erst gar nicht realisiert, dass ich durchgekommen bin und dann die Tickets ja wirklich habe. Genau, ihm die direkt rübergeschickt und genau.
0: Ich wünsche dir und deinem Mann einen schönen Abend. Lasst es krachen.
2: Ja, vielen Dank euch.
0: Ja, okay.
2: Wir freuen uns.
0: Danke für deine Zeit und tschüss.
2: Tschüss.
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1: Ich bin Katrin Müller. Im Bundestag wird ab heute in erster Lesung über die Haushaltspläne der Bundesregierung für 2027 beraten. Insgesamt sind Ausgaben von gut 550 Milliarden Euro geplant.
2: Umstrittene Reformpläne, ob zu Steuern oder Rente, die an die AfD verlorene Landtagswahl in Sachsen-Anhalt und alles in allem im kommenden Jahr geplante neue Schulden von 200 Milliarden Euro. Alles Ansatzpunkte für die Opposition, die Arbeit der Regierung für gescheitert zu erklären. Die Haushaltswoche wird aber auch wieder mal eine Bewährungsprobe für die Koalition aus Union und SPD, schaukelt sich interner Streit weiter hoch.